0: Systeme und weitere Schutztechnologien würden international bereits erfolgreich eingesetzt. Der Schutz kritischer Infrastruktur sei zunächst Aufgabe der Betreiber selbst. Wer die Verantwortung für die Sicherheit seiner Anlagen trage, müsse auch in deren Schutz investieren, so Teggarz. Nach dem Angriff auf das Stromnetz in Brandenburg gehen die Ermittler davon aus, dass auch die Störung an einem Umspannwerk in Bergheim bei Köln auf verfassungsfeindliche Sabotage zurückgeht. David Riemer, Berlin.
1: Das Bundeskabinett hat die geplante Einkommensteuerreform auf den Weg gebracht. Vor allem Familien sowie Menschen mit kleinen und mittleren Einkommen sollen weniger Steuern zahlen.
2: Dafür dreht die Regierung an mehreren Stellschrauben. Der steuerfreie Grundbetrag steigt, das Kindergeld und die Pauschale für berufliche Ausgaben. Eine Familie mit zwei mittleren Einkommen und zwei Kindern könnte dann gut 600 Euro sparen. Wer sehr viel verdient, zahlt dagegen mehr Steuern. Finanzminister Klingbeil hält das für fair. Gerade weil ja so vieles teurer geworden ist, seien ein paar hundert Euro mehr im Jahr für Familien wichtig. Gewerkschaften halten die Entlastung für zu klein. Wirtschaftsverbände kritisieren wiederum die höheren Steuern für Spitzenverdiener. Zoe Tassovali, Nachrichtenredaktion.
1: Auf einer Fahrt mit rund 200 Kilometern pro Stunde hat sich bei einem ICE eine Waggontür geöffnet. Jetzt fahndet die Bundespolizei nach einem Täter. Nach ersten Ermittlungen wurde die Notentriegelung der Tür geöffnet. Der Lokführer hatte den ICE bei Karlstadt in Bayern sofort gestoppt. Verletzt wurde niemand.
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4: Das ist eine ungemütliche Nacht, kann ich euch sagen. Aber ich hoffe, ihr seid irgendwo drin im Auto oder gerade irgendwie im Haus, bei der Arbeit oder sonst wo. Denn immer mehr Wolken ziehen zu uns rein. Die sorgen auch für Regen, teilweise auch Sprühregen. Es kühlt relativ ab in dieser Nacht, 11 bis 16 Grad. Nachher, wenn es dann wieder heller wird, da lässt der Regen dann zumindest ein bisschen nach. Es bleibt aber stark bewölkt. Die Sonne hat es wirklich schwer und es wird dafür allerdings relativ warm mit 21 bis 24 Grad nachher. Und morgen, der Freitag, der wird sehr wolkig und es fällt wieder etwas mehr Regen.
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5: Hier die aktuelle Verkehrslage, A42 Dortmund-Kamp-Lindfort. Zwischen Oberhausen-Zentrum und Oberhausen-Buschhausen 1 Kilometer Stau. Weiterhin auf der A44 Dortmund-Kassel zwischen Soest-Ost und Erwitte-Anröchte. 4 Kilometer stockender Verkehr und zusätzlich auf der A46 Heinsberg-Düsseldorf zwischen Grevenbruch und Kapellen dichter Verkehr, 10 Minuten längere Fahrzeit. Wir wünschen allen unterwegs gute Fahrt.
4: Gleich für alle Freunde der 90er. Die Backstreet Boys warten auf euch mit I Want It That Way. Ed Sheeran wartet auch auf euch. Der hat die Gitarre schon parat. Galway Girl. Und wir starten mit Dua Lipa Houdini. Damit kommt ihr hoffentlich gut durch die Nacht. Wir sind bei euch.
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0: Und ich sehe, dass ihr dabei seid. Erster Schultag nach 6,5 Wochen Sommerferien. Die coolsten Ferien des Jahres sind vorbei. Vermutlich haben fast alle in NRW den ersten Schultag auch überstanden. Naja gut, bis vielleicht auf kleine Verluste. Er hier zum Beispiel. Er muss erst noch mal reinkommen in diesen Schulalltag.
1: Ich weiß nicht, warum ich in die Schule muss.
2: Sag nochmal.
1: Ich möchte Bauarbeiter werden.
2: Ja.
1: Da muss man nicht schreiben können. Ich fahre nur Fahrrad.
2: Ach so, aber du musst ja trotzdem auch rechnen können und gucken können, wie hoch die Mauer sein muss und wie tief das Loch sein muss. Muss man alles berechnen.
1: Oh, ich bin doch nicht jeder Bauchef. Ich fahre nur mit Papa und alle anderen

Robbie Williams hat schon erzählt, sein Haar wird immer weniger. Er hatte schon mit einer Haartransplantation probiert, aber das hat nicht den nötigen Erfolg gebracht. Und jetzt denkt er sogar über eine Perücke nach. Mein Gott, Robbie Williams ohne Haare. Kann man sich gar nicht vorstellen, aber... Ich sag mal so, ich war in Düsseldorf auf dem Konzert. Das sah noch nach vollem Haar aus. Ich weiß gar nicht, welche Probleme er hat. Robbie Williams gleich bei uns im besten Mix mit Let Me Entertain You. Vorher noch Cyril und Jean-Paul, Got to Love You. Schöne Nacht mit uns.

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0: Ich kann mir vorstellen, der Sonntag wird für viele Mitglieder der Bundesregierung ein nicht so schöner Sonntag. Auf jeden Fall werden sie auf jeden Fall sehr nervös sein. In Sachsen-Anhalt wird gewählt. Und irgendwie hat man das Gefühl, nicht nur Deutschland schaut auf Sachsen-Anhalt, sondern die ganze Welt. Denn laut Umfragen kommt die AfD mit Spitzenkandidat Ulrich Siegmund auf 40% der Stimmen. Das würde noch nicht für eine Alleinregierung reichen. Sollten aber viele Menschen Parteien wählen, die an der 5%-Hürde scheitern, dann könnten schon 43% reichen für eine Alleinregierung. Schon bei den vergangenen drei Wahlen in Ostdeutschland erzielte die AfD wirklich historische Rekordwerte. So wurde unter Björn Höcke in Thüringen die AfD sogar stärkste Kraft. Thorsten Ortmann war für uns im Osten unterwegs und weiß, warum die AfD da so stark ist. Thorsten, was finden die Menschen an der AfD da?
1: Ja, für viele ist es die vermeintlich einzige Partei, die die Probleme im Osten und vor allem die Menschen dort ernst nimmt. Sie ist beliebt, weil sie sich als Alternative zum bestehenden politischen System inszeniert und gezielt einfachste Antworten auf komplexe Probleme anbietet. Und gerade die Arbeiterschaft ist von den Regierungsparteien enttäuscht und fühlt sich bevormundet und als Bürger zweiter Klasse behandelt. Viele im Osten empfinden auch gerade Politiker etablierter Parteien als abgehoben und das weckt bei vielen Erinnerungen an die unrühmliche DDR-Vergangenheit.
2: Die haben halt so von der Lebensrealität der Menschen nicht so wirklich Ahnung. Die tauchen halt nur mal zu den Wahlen irgendwo auf, fahren mit ihrer großen Limousine durch die Gegend. Das ist sowas, das erinnert mich an Erich Honecker und seine Truppe.
0: Welche Probleme haben denn die Leute vor allen Dingen im Osten konkret?
1: Ja, viele, mit denen ich gesprochen habe, klagen über schlechte Infrastruktur, fehlende Busverbindungen auf dem Land. Sie müssen wegen des Ärztemangels teils monatelang auf einen Facharzttermin warten. Und viele empfinden auch die Migrationspolitik und die damit verbundenen finanziellen Folgen als hochgradig ungerecht. Viele empfinden das sogar als Verteilungskampf um ohnehin schon knapper werdende Ressourcen, sagt der Soziologe und Ostexperte Benjamin Höhne.
3: Für die ist plötzlich, in Anführungszeichen, wörtliches Zitat, alles da. Für uns ist nichts da. Da werden die Schulen geschlossen, der Konsum schließt, es gibt keine Buslinie mehr auf dem Land. Und das wird als zutiefst ungerecht empfunden.
1: Und paradox daran ist, dass es im Osten deutlich weniger Migranten gibt als im Westen. Aber Ängste vor einer ungesteuerten Veränderung der eigenen Heimat wiegen im Osten schwerer als in Regionen, die schon seit Jahrzehnten an Einwanderung und Veränderung gewöhnt sind.
0: Also wir bleiben gespannt. Am Sonntag wird in Sachsen-Anhalt gewählt. Und warum die AfD gerade im Osten so stark ist, hat unser Reporter Thorsten Ortmann erklärt. Vielen Dank dafür.
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1: Ich bin Ursula Winkler. Russland muss nach dem gescheiterten Angriff mit einer Sprengstoffdrohne auf dem Flughafen Leipzig-Halle mit einem umfassenden neuen EU-Sanktionspaket rechnen. Das sagte die Außenbeauftragte Kallas bei Beratungen der Außenminister in Irland.
2: Diese zusätzlichen Sanktionen waren schon im August angekündigt worden, also noch bevor Russland von Deutschland wegen des Anschlags in Leipzig beschuldigt wurde. Es geht jetzt um Einreiseverbote und Sperrung möglicher Konten von rund 1600 Personen und Unternehmen mit Verbindungen zum sogenannten militärisch-industriellen Komplex Russlands. Die EU-Außenbeauftragte sagte, alle EU-Staaten stünden hinter Deutschland. Genau diese geschlossene Reaktion brauchen wir, sagte sie. Und sie sprach von staatlich unterstützten dem Terrorismus. Dieter Ebeling, Brüssel.
1: In dieser Woche hat es gleich zwei Angriffe auf die Stromversorgung gegeben. Sowohl an einem Umspannwerk in Südbrandenburg als auch an einem in Bergheim bei Köln. An beiden Stellen wurden nach Angaben der Behörden Abschussvorrichtungen und Pyrotechnik gefunden. Die Ermittler gehen davon aus, dass beide Vorfälle auf verfassungsfeindliche Sabotage zurückzuführen sind. 4-Jährige sollen künftig bundesweit nach denselben Regeln auf Sprache und Entwicklung getestet werden. Das Bundeskabinett hat das neue Kita-Gesetz von Familienministerin Prien gebilligt. Bis 2034 will der Bund dafür gut 9 Milliarden Euro ausgeben.
3: Prien sagt, noch immer entscheidet das Elternhaus viel zu stark darüber, welche Chancen ein Kind später hat.

0: Genau deshalb will sie schon vor der Schule ansetzen. Es soll geschaut werden, wie gut Kinder sprechen, sich bewegen und sich generell entwickeln. Sozialverbände finden die Pläne natürlich gut. Der Paritätische Gesamtverband fordert ebenfalls mehr Geld dort, wo besonders viel Hilfe nötig ist. Die Grünen kritisieren allerdings die Finanzierung. Sie rechnen vor, dass der Bund künftig deutlich weniger Geld pro Jahr für frühkindliche Bildung bereitstellt. Zoita Sowali, Nachrichtenredaktion.
1: Bei einer Attacke mit einer Flüssigkeit auf einen AfD-Informationsstand im rheinland-pfälzischen Bad Kreuznach sind 9 Menschen verletzt worden. Den Ermittlungen nach wurde die Flüssigkeit aus einem Gebäude in Richtung des Parteistandes geschüttet. Mehrere Personen erlitten leichte Hautreizungen durch Spritzer. Ein Tatverdächtiger wurde ermittelt. Um welche Art Flüssigkeit es sich handelte, ist noch unklar.
2: Das Wetter.
3: In der Nacht haben wir viele Wolken, jetzt gerade örtlich ein bisschen Regen oder Sprühregen. Temperaturen haben sich eingependelt zwischen 16 und 11 Grad. Der Donnerstag selbst wird dann weiter eher grau. Im Tagesverlauf auch leichter Regen möglich. Höchsttemperaturen zwischen 21 und 24 Grad.
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4: A42 Dortmund-Kamp-Lindfort zwischen Oberhausen-Zentrum und Oberhausen-Buschhausen, 1 Kilometer Stau. Und A46 Heinsberg-Düsseldorf zwischen Grevenbruch und Kapellen, dichter Verkehr, 8 Minuten Verzögerung. Wir wünschen allen unterwegs gute Fahrt.
3: 3 Uhr ist durch und dann bin ich wieder. Robert Jantz ist hier. Wir machen uns jetzt gemeinsam eine entspannte Nacht und gehen das wirklich mal alles ganz entspannt an. Hier keine hektischen Bewegungen und darum spiele ich euch jetzt auch erstmal Despacito von Luis Fonsi und Daddy Yankee. Denn das heißt übersetzt ungefähr so gut, also heißt ungefähr so langsam. Und ich finde, langsam ist einfach mal ein gutes Motto, ne? Lassen wir uns mal nicht hetzen.
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0: Mit Michael Jackson geht's hier durch die Nacht. Und ihr kennt alle noch diese Sprüche, oder? Ich beende den Unterricht, nicht der Gong. 10 was? 10 Äpfel, 10 Birnen? Ja, ja, diese Sprüche, ne, die unsere Lehrerinnen und Lehrer früher so gekloppt haben und es heute auch noch tun. Die Schule ist wieder gestartet und ja, wir und vor allem Schülerinnen und Schüler im Land haben das mit Sicherheit jetzt wieder auch mitbekommen, wurden mit konfrontiert eben mit diesen Sprüchen. Und wir erinnern uns jetzt mal zurück. Hört jetzt typische Lehrersprüche und was wir immer schon darauf antworten wollten.
1: Leute, ihr lernt nicht für die Schule, ihr lernt fürs Leben.
2: Liebes Finanzamt, anstelle einer Steuererklärung möchte ich Ihnen stattdessen hier ein analysiertes Shakespeare-Gedicht anbieten. Gern geschehen. Alternativ könnte ich Ihnen berechnen, wie viele Äpfel Lisa hat, wenn sie am Montag 2 davon abgibt und Dienstag aber Vollmond ist und ihr Esel Hermann heißt. Na? PS, letzte Mahnung heißt, Sie hören dann jetzt auf, mir zu schreiben, oder?
1: Was in der Klausur drankommt? Alles.
2: Also mit Zwiebeln und Krautsalat und Tzatziki. Geil.
3: Und ich will scharfe Soße.
1: Say it in English, please.
2: Okay, in Ordnung. If I am not going to the toilet jetzt sofort, I will shit my pants. Thank you.
1: Na, denk dann nochmal nach. Du weißt das, da bin ich mir sicher.
2: Und mein Gehirn so... Wenn ich ein Gespenst kaufe, habe ich dann geistiges Eigentum.
1: So, und jetzt schreibt hier jeder mal ein Gedicht über seinen Alltag.
2: Herr von Ribbeck auf Ribbeck im Hafeland, ich letztens so in seinem Garten stand, war da ernsthaft kein Empfang, bin ich wieder gegangen.

es so langsam 4 Uhr und da habe ich jetzt einen Song für euch, der passt eigentlich perfekt zur Uhrzeit. Ich spiele euch Dancing in the Moonlight. Mein Name ist Robert Janz. Gemeinsam geht's hier durch die Nacht in Richtung Donnerstagmorgen.

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0: Michael Schulte war das mit 5 a.m. Ja, bis dahin haben wir noch ein bisschen Zeit. Ne? Und jetzt kommen wir mal zu einer anderen Musikrichtung, zu Reggae. Und zwar Made in NRW. Natürlich, wer auch sonst, von Gentleman. Letzte Woche war der bei mir in der Sendung zu Gast. Und da haben wir auch über sein neues Album Gratitude und natürlich über seine Single Wildfire zusammen mit Michael Patrick Kelly gesprochen. Die beiden kennen sich ja auch schon seit 2017, also echt schon ein paar Jährchen, von Sing Mein Song. Und wir hören jetzt nochmal ganz kurz rein, was Gentleman da erzählt hat über den Song und vor allem auch die Zusammenarbeit.
1: Wir haben uns in Südafrika, ich glaube 2017 war es, das erste Mal getroffen und haben direkt bis morgens um 4 über Gott und die Welt philosophiert. Und das ist einfach ein unglaublicher Mensch, der sehr in sich ruht so. Also wir können noch gut zusammen lachen so. Aber er hat so eine, ja, der ist so rein innerlich. So immer, wenn ich neben dem stehe, will ich mich von innen waschen.
0: Gentleman wirkt ja auch irgendwie jemand, so mein Eindruck zumindest, der sehr bewusst durchs Leben geht. Und genau das hört man ja auch bei Wildfire. Da geht es um Frieden, Zusammenhalt und darum, dass kleine Gesten manchmal ziemlich viel auslösen können. Warum ihm diese Botschaft gerade jetzt so wichtig ist, das hat er uns auch erzählt.
1: Weil das jeder auch kann, glaube ich. Ne? Das ist ja einfach nur irgendwie in einem Aufzug stehen irgendwie und einfach jemanden zu fragen, wie es dir geht. So, ne? Oder diese Sachen, da war jemand, eine alte Dame an der Kasse, die nicht bezahlen konnte. Und dann ist der Typ hinter ihr, der gibt dir dann halt die Karte und so. Ne? Das sind so ganz kleine Gesten, die einen riesengroßen Unterschied machen.
0: Ja, das stimmt. Und inzwischen ist auch sein neues Album Gratitude draußen. Und wenn ihr Reggae mögt, dann hört unbedingt mal rein, mein Tipp. Und einen Song davon spiele ich euch jetzt natürlich.
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1: Ich bin Ursula Winkler. In dieser Woche hat es gleich zwei Angriffe auf die Stromversorgung gegeben, sowohl an einem Umspannwerk in Südbrandenburg als auch an einem in Bergheim bei Köln. Die Ermittler gehen davon aus, dass beide Vorfälle auf verfassungsfeindliche Sabotage zurückzuführen sind. NRW-Innenminister Reul sprach am Abend im ZDF-Heute-Journal von deutlichen Parallelen.
2: Ja, mittlerweile sind wir relativ sicher, dass es viele Parallelen gibt, weil die Art und Weise, wie diese Taten vollzogen worden sind, durchaus Parallelen aufweisen. Zum Beispiel die Abschussvorrichtung, die wir gesehen haben, die ja wahrscheinlich dazu geführt haben, dass man die Kabel über das Überspannungsnetz geschickt hat, ist so ähnlich gelaufen.
1: NRW-Innenminister Reul beim ZDF. Russland muss nach dem Anschlagsversuch mit einer Sprengstoffdrohne auf dem Flughafen Leipzig-Halle mit einem neuen Sanktionspaket der EU rechnen. In der Vorbereitung sind Strafmaßnahmen gegen 1600 weitere Personen und Unternehmen mit Verbindungen zum militärisch-industriellen Komplex Russlands, hieß es nach Beratungen der EU-Außenminister.
3: Die Bundesregierung rechnet den Anschlagsversuch eindeutig Russland zu und hat bereits Vergeltungsmaßnahmen angekündigt. Dazu gehören unter anderem die Schließung des Generalkonsulats in Bonn und die Ausweisung zahlreicher Diplomaten. Russlands Präsident Putin bezeichnete die Maßnahmen als schweren Fehler und sprach von Beweisfälschung. Außenminister Wadefuhl wies die Vorwürfe zurück. Auch Frankreich und Finnland unterstützen weitere Sanktionen gegen Moskau. Laut Medienberichten haben die Ermittler inzwischen zwei Tatverdächtige im Visier. David Riemer, Berlin.
1: Kurz vor der Landtagswahl reist Kanzler Merz heute nochmal für einen Wahlkampftermin nach Sachsen-Anhalt. Er nimmt unter anderem in Leuna an einer Diskussion mit Ministerpräsident und CDU-Spitzenkandidat Schulze teil. Merz war am Montag in den Wahlkampf in Ostdeutschland eingestiegen. Dabei war er in Mecklenburg-Vorpommern in Kühlungsborn von Passanten ausgepfiffen und beschimpft worden. Mit der Ehrung von Hollywood

0: Hollywood-Star George Clooney sind die Filmfestspiele Venedig eröffnet worden. Der 65-Jährige erhielt bei der Eröffnungsgala den Goldenen Löwen für sein Lebenswerk. 21 Filme konkurrieren um den Hauptpreis des Festivals. Die Preisverleihung ist dann Ende kommender Woche.
1: Das Wetter.
2: Es wird heute eher eine graue Nummer. Im Tagesverlauf ist auch leichter Regen möglich. Höchsttemperaturen haben wir zwischen 21 und 24 Grad. Schauen wir schon mal auf morgen. Der Freitag wird dann auch wieder eher grau, teilweise mit Schauern. Höchsttemperaturen dann zwischen 22 und 27 Grad. Wird also noch mal wieder wärmer.
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4: Zurzeit liegen uns keine Meldungen vor. Wir wünschen allen unterwegs gute Fahrt.
2: 4 Uhr ist durch. Einen schönen guten Morgen wünsche ich euch. Robert Jantz ist hier und jetzt habe ich Musik für euch von Tiffany Harris. Die könnt ihr gegen Ende des Jahres, also Ende November, um es genau zu sagen, auch bei uns in NRW Live sehen. Da kommt sie nach Köln. Hier jetzt bei uns schon mal im Radio. Hier ist sie mit Vertigo.
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0: Das war neu bei uns. Mercy von Jack Dean. Mein Name ist Robert Jans. Ich wünsche euch einen schönen guten Morgen. Kommt gut rein in diesen Donnerstag. Und jetzt geht's weiter mit Musik von Clock Clock.
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Robert Jansen ist hier, einen schönen guten Morgen. Und ich finde es immer krass bei manchen Songs, da checkt man dann immer erstmal, wie die Zeit rast. Price Tag von Jessie J ist jetzt einfach schon 15 Jahre alt. Hä? Also finde ich krass. Hören wir uns jetzt mal an. Kommt gut rein in diesen frühen Donnerstagmorgen.

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0: Sorry Papi, schönen guten Morgen.
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0: Eine Run auf die Tickets für unser exklusives Toten-Hosen-Konzert. Das ist einfach riesig und klar, das Konzert ist was Besonderes. Aber dahinter steckt ja vor allem auch unsere Aktion Lichtblicke. Und damit unterstützen wir Kinder, Jugendliche und Familien hier aus NRW, die gerade in einer schwierigen Situation stecken. 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Und später gibt's bei uns dann natürlich auch wieder das nächste Codewort, also die nächste Chance auf Tickets. Ich drück euch die Daumen und jetzt hören wir sie natürlich, die Toten Hosen.
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1: Ich bin Ursula Winkler. Nach zwei Angriffen auf die Stromversorgung in Brandenburg und NRW fordert die Deutsche Polizeigewerkschaft mehr Investitionen in den Schutz der kritischen Infrastruktur. Es fehle nicht an technischen Möglichkeiten, sondern an Investitionen, sagte der Bundesvorsitzende Teggerz.
2: Moderne Sensoren entlang von Hochspannungsleitungen, Digitalüberwachungssysteme und weitere Schutztechnologien würden international bereits erfolgreich eingesetzt. Der Schutz kritischer Infrastruktur sei zunächst Aufgabe der Betreiber selbst. Wer die Verantwortung für die Sicherheit seiner Anlagen trage, müsse auch in deren Schutz investieren, so Teggerz. Nach dem Angriff auf das Stromnetz in Brandenburg gehen die Ermittler davon aus, dass auch die Störung an einem Umspannwerk in Bergheim bei Köln auf verfassungsfeindliche Sabotage zurückgeht. David Riemer, Berlin.
1: Kurz vor der Landtagswahl reist Kanzler Merz heute nochmal für einen Wahlkampftermin nach Sachsen-Anhalt. Er nimmt unter anderem in Leuna an einer Diskussion mit Ministerpräsident und CDU-Spitzenkandidat Schulze teil. Merz war am Montag in den Wahlkampf in Ostdeutschland eingestiegen. Dabei war er in Mecklenburg-Vorpommern in Kühlungsborn von Passanten ausgepfiffen und beschimpft worden. Das Bundeskabinett hat die geplante Einkommensteuerreform auf den Weg gebracht. Vor allem Familien sowie Menschen mit kleinen und mittleren Einkommen sollen weniger Steuern zahlen.
3: Dafür dreht die Regierung an mehreren Stellschrauben. Der steuerfreie Grundbetrag steigt, das Kindergeld und die Pauschale für berufliche Ausgaben. Eine Familie mit zwei mittleren Einkommen und zwei Kindern könnte dann gut 600 Euro sparen. Wer sehr viel verdient, zahlt dagegen mehr Steuern. Finanzminister Klingbeil hält das für fair. Gerade weil ja so vieles teurer geworden ist, seien ein paar hundert Euro mehr im Jahr für Familien wichtig. Gewerkschaften halten die Entlastung für zu klein. Wirtschaftsverbände kritisieren wiederum die höheren Steuern für Spitzenverdiener. Zoe Tassovali, Nachrichtenredaktion.
1: Deutschland wird Nepal nach der verheerenden Sturzflut Hilfsgüter liefern. Ein Sprecher des Auswärtigen Amtes sprach von Planen, Wasserfiltern, Moskitonetzen und weiteren Hilfen für die Menschen in der Katastrophenregion. Das Material werde über das EU-Katastrophenschutzverfahren bereitgestellt.
4: Das Wetter.
5: Es wird heute eine eher graue Nummer im Tagesverlauf, kann auch immer mal wieder ein bisschen Regen runterkommen. Höchsttemperaturen haben wir zwischen 21 und 24 Grad. Schauen wir schon mal auf morgen, auf den Freitag. Der wird auch wieder eher grau, teilweise auch mit Schauern. Aber es wird wieder wärmer, bis 27 Grad sind dann in der Spitze drin.
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1: A4 Aachen-Köln zwischen Kreuz Köln-West und Köln-Eiffeltor. 1 Kilometer Stau. Und A43 Recklinghausen-Münster zwischen Dülmen-Nord und Nordhullen. 1 Kilometer stockender Verkehr. Wir wünschen allen unterwegs gute Fahrt.
2: 5 Uhr ist durch. Einen schönen guten Morgen wünsche ich euch und vor allem guten Start in den Tag. Mein Name ist Robert Jans. Hallo. Jetzt spiele ich euch ein Bar-Song. Gut, ist um 5 Uhr morgens ein bisschen optimistisch. Für die meisten geht es jetzt irgendwie wahrscheinlich eher in Richtung Café als Richtung Tresen. Aber ist ja nicht schlimm.

0: da starten wir rein in diesen ganz frühen Donnerstagmorgen. Und da bin ich auch nicht alleine. Laura Potting ist da. Hallo.
1: Hallo.
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0: Laura, die Schule ist ja wieder losgegangen in NRW. Heute starten ja noch ganz viele Erstklässler jetzt ins Schulleben.
1: So sieht's aus. Und wir haben euch mal gefragt, habt ihr Wünsche und Tipps für die Kids?
3: Sehr offen sein mit Leuten und halt allen eine Chance geben.
4: Macht euch einfach nicht so viel Stress, was die Noten angeht. Bleibt einfach locker. Probiert einfach einen guten Abschluss am Ende zu bekommen, womit ihr dann auch weiter was anfangen könnt.
5: Immer offen zu sein und nicht zu negativ eingestellt sein und einfach Spaß haben.
1: Einfach Spaß haben, das finde ich gut.
0: Ja,
1: das
0: auch
1: gefällt
0: mal.
1: Mir.
0: Ja, könntest auch mal ein bisschen zu Herzen nehmen. Noch. Einfach mal Spaß haben.
1: Hallo, ich habe immer Spaß. Immer habe ich, immer. So, jedenfalls beschäftigen wir uns ja schon die ganze Woche mit dem Thema Schule hier bei uns im Programm, wegen Schulstart eben und so. Und heute wird es bei uns um das Thema Schwimmen gehen, ist ein wichtiges Thema. Es wird um die Tatsache gehen, dass viele Kinder noch nicht oder nicht gut genug schwimmen können. Das ist und bleibt ein Problem bei uns in NRW und wir schauen uns an, welche Gründe gibt es dafür. Und wir haben tatsächlich auch das NRW-Schulministerium mit dem Thema konfrontiert. Was die dazu sagen, das hört ihr dann heute hier bei uns.
0: So, und ansonsten könnt ihr natürlich auch weiter Tickets gewinnen für die Toten Hosen.
1: Das ist absolut korrekt. Ihr könnt dabei sein am 3. Dezember. Die Tickets für dieses Konzert gibt es nirgendwo, wirklich nirgendwo zu kaufen. Die gibt es nur bei uns und zwar kostenlos auf unserer Homepage. Wenn ihr hier im Programm ein Codewort hört, zu einem Toten-Hosen-Titel. Dann könnt ihr euch mit diesem Codewort Tickets für die Hosen online klar machen. Ihr müsst schnell sein, denn die Anzahl dieser Tickets ist begrenzt und ihr braucht auch etwas Glück. Alina zum Beispiel hat sich gestern die super begehrten Tickets schon klar gemacht und die ist komplett von den Socken.
6: Ja, total. Also die Chance zu haben, in so einem kleinen Rahmen auf ein Konzert zu gehen. Die großen Konzerte sind auch toll, aber das ist ja nochmal was ganz anderes. Ne?
0: Ach schön. Also bleibt am Radio, damit ihr kein Codewort verpasst. Das Ganze ist für den guten Zweck für unsere Aktion Lichtblicke. Der Run ist riesig. Versucht es. Ich drücke euch die Daumen, macht mit. Und ansonsten, ja, sagen wir, schönen Tag wünschen wir, ne?
1: Ja, absolut.
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0: das Wetter.
1: Der Donnerstag wird heute stark bewölkt. Im Tagesverlauf kann auch immer mal wieder so leichter Regen runterkommen. Bis 24 Grad sind in der Spitze drin. Schauen wir auf morgen, auf den Freitag. Der wird dann auch wieder eher grau, teilweise auch mit Schauern. Aber es wird wieder wärmer. Bis 27 Grad sind dann morgen drin.
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2: Zurzeit liegen uns keine Meldungen vor. Wir wünschen allen unterwegs gute Fahrt.
1: Schönen guten Morgen wünsche ich euch. Robert Janz ist hier und jetzt gönnen wir uns erstmal die volle 90er-Energie.

0: Ich spiele euch Everybody von DJ Bobo. Kam 1994 raus. Ja, dann wollen wir mal reinstarten, ne? In diesen Donnerstagmorgen.
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0: Stell dir mal vor, du bist schwer krank und teilst deine Erfahrungen, um anderen zu helfen in den sozialen Medien. Und für dein Engagement gibt es dann aber keinen Applaus, sondern Hasskommentare. Wie großartig sie das findet, wenn sich da einer gegenstellt und weitermacht, darüber spricht Julia Rebecca Riedel von der Evangelischen Kirche hier im Augenblick mal.
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2: In den sozialen Medien wird mir immer wieder eine junge Frau gezeigt, Patrice Aminati. Sie erzählt davon, dass sie schwarzen Hautkrebs hat, Palliativpatientin ist. Und sie sagt, geht regelmäßig zum Arzt, das ist wichtig. Krebs ist nicht nur ein Thema für alte Menschen, Krebs ist ein Thema für alle Menschen. Ich finde das stark. Ich weiß nicht, ob ich die Kraft hätte, anderen Tipps zu geben, wie sie gesund bleiben, wenn ich selbst so krank wäre. Das Internet ist geteilter Meinung. Viele sind dankbar für die geteilten Erfahrungen und die Offenheit, über ein Thema zu sprechen, das vielen Angst macht. Krebs. In vielen Köpfen ist das ein Todesurteil. Und dann gibt es aber auch die, die sagen, so gut wie die aussieht, hat die gar keinen Krebs. Die will bloß Aufmerksamkeit. Das ist alles Fake. Ich frage mich ernsthaft, was in Menschen vorgeht, die das schreiben. Eine Frau, die sterbenskrank ist und trotzdem anderen helfen will, und die Antwort darauf ist Hass? Patrice Aminati macht trotz krasser Diagnose weiter. Das verdient Respekt. Respektlose Kommentare, die verdienen gar nichts. Nicht einmal eine Antwort. Also, lasst das. Bitte. Wenn ihr nichts Hilfreiches oder Nettes zu sagen habt, sagt einfach gar nichts. Die Stille täte allen gut. Julia Rebecca Riedel von der Evangelischen Kirche für Augenblick mal.

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1: Mit Danny Hoppe. Guten Morgen.
2: Es spricht vieles dafür, dass es kein Zufall ist, dass beide Ereignisse an diesen Tagen stattfinden.
1: NRW-Innenminister Reul war das gestern Abend im ZDF zu den Angriffen auf die Stromversorgung in Bergheim und in Brandenburg. In beiden Fällen waren Umspannwerke angegriffen worden und in beiden Fällen waren Abschussvorrichtungen und Pyrotechnik gefunden worden. Die Ermittler gehen deshalb davon aus, dass es sich sowohl in Bergheim als auch in Brandenburg um verfassungsfeindliche Sabotage handelt. Für Reul steht deshalb fest, dass man jetzt nicht einfach zur Tagesordnung übergehen kann, sondern dass unsere kritische Infrastruktur besser geschützt werden muss. Dazu gehören zum Beispiel die Bereiche Energie, Informationstechnik, Transport, Verkehr, Gesundheit, Wasser oder Ernährung. Für Reul kommt es deshalb jetzt auch auf diese Frage an.
2: Welche Rechte gibt man Betreibern, die solche Unternehmen betreiben? Was dürfen die? Dürfen die Videoanlagen betreiben? Dürfen die in Zukunft eine eigene Drohnenabwehr haben zum Beispiel? Das sind Fragen, die wird man jetzt mal beantworten müssen.
1: Ähnliche Forderungen kommen auch von den Grünen. Auch sie fordern einen besseren Schutz der kritischen Infrastruktur. Sie sehen hier vor allem Bundesinnenminister Dobrindt in der Pflicht. Und jetzt weitere Meldungen im Überblick. Russland reagiert auf die deutschen Maßnahmen wegen des Drohnenvorfalls am Leipziger Flughafen. Das Goethe-Institut in Russland wird geschlossen. Das hat der russische Außenminister Lavrov am frühen Morgen in Wladiwostok angekündigt. Plug-in-Hybride stoßen im realen Verkehr offenbar deutlich mehr CO2 aus als von den Herstellern angegeben. Das zeigt eine neue Studie der Organisation International Council on Clean Transportation. Demnach sind die realen Emissionen von Autos, die 2023 zugelassen wurden, im Schnitt 4,6 Mal höher als angegeben. Die Sommerferien in NRW sind vorbei und die Bahn beginnt deshalb auf gleich mehreren wichtigen Strecken bei uns mit neuen Baustellen. Die Auswirkungen dürften vor allem Pendler und Reisende im Ruhrgebiet zu spüren bekommen. Besonders stark trifft es nach Angaben der Bahn Duisburg und Oberhausen. Erst gab es eine Schrecksekunde, am Ende ist der FC Bayern aber doch relativ problemlos in die zweite Runde des DFB-Pokals eingezogen. Der Titelverteidiger setzte sich mit 4:1 bei Zweitligist Osnabrück durch. Dabei lagen die Bayern schon nach 5 Minuten hinten durch ein Traumtor von Osnabrücks Robin Meissner. Davon zeugte sich nachher bei Sky auch Bayern-Trainer Vincent Kompany beeindruckt.
3: Wenn einer mich gesagt hätte, dass er dann von dieser Distanz schießt und es geht so rein, dann hätte ich auch gesagt, das passiert dann nie.
1: Reicht aber nicht. Am Ende drehten 2-mal Kane, 1-mal Bischoff und 1-mal Ulisse das Spiel doch noch für die Bayern. Und das waren die Nachrichten mit Danny Hoppe.
4: Dann kommt hier das Wetter für den Kreis Warendorf. Der Donnerstag ist da und mit dem Donnerstag viele Wolken. Aktuell 17 Grad dazu bei euch in Oelde, in Enniger oder auch in Müssingen. Heute kommt immer wieder mal Regen runter im Laufe des Tages. Nicht viel, das ist nur ein Getröpfel. Das kommt hier mal runter, da mal runter, aber nirgendwo dauerhaft. Und von der Sonne, naja, sehen wir nur wenig. Die besten und größten Chancen haben wir noch so in Richtung Nachmittag und Feierabend. Aber das immerhin heute bei 22 Grad. Ihr merkt, es geht so langsam wieder nach oben mit den Temperaturen.
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5: 6:03. Hier ist Radio WRF für euch mit dem schnellsten Verkehrs- und Blitzerservice für die Region. Da ist alles gut unterwegs. Keine Meldung aktuell, aber es wird geblitzt. Eine Gulaschkanone ist noch übrig geblieben. Die steht am Ortseingang West-Bevern auf der Längericher Straße, wenn ihr aus Richtung Ost-Bevern-Brook kommt. Und wenn ihr was entdeckt heute Morgen, Staus, Störung, Blitzer, Baustellen, ruft ihr an, kostenlos 0800 4x5 345. Das ist die Radio WRF Verkehrshotline. Gute Fahrt für

0: Und hier sind Alisa Klinert und Sven Sondbote. Schönen Donnerstag für euch.
1: Ja, schön Start rein. Heute ist ja nochmal aufregend in Sachen Schule. Heute haben ganz viele I-Männchen hier im Kreis, I-Dötzchen, I-Männchen, ihren allerersten Schultag.
0: Ja, das wird nochmal richtig aufregend. Spannend, wer ist da so in der Klasse? Wie sind die Lehrer so drauf?
1: Und was ist in der Schultüte? Das ist heute auch eine ganz wichtige Frage, bestimmt nochmal.
0: Für dich am besten essen, oder?
1: Ach ja, oder früher hätte ich mich, glaube ich, selber Spielzeug gefreut. Kennst du auch Polly Pocket?
0: Ja, vom Namen her, aber ich habe es jetzt gerade nicht vor Augen.
1: Ja, die konnte man so anziehen mit so Gummi-Gel-Kleidung.
0: Ah, okay, so ein Mädchending halt.
1: Ja, so ein Mädchending halt. Gut. Das gab es früher.
0: Kennst du die Poppels noch?
1: Diese Nöppis so?
0: So Plüschwiege, und die du so einrollen konntest, dann sind sie zum Fußball geworden.
1: Nee, die kenne ich nicht mehr.
0: Das ist so ein Jungsding wahrscheinlich.
1: Ah, okay. So, was ist euer Ding? Auf jeden Fall aufstehen mit Radio WRF heute Morgen.
0: Sehr
1: gutes Wir freuen uns,
0: Ding.
1: Dass ihr am Start seid.
0: Moin.
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0: Um 6.10 Uhr läuft Radio WRF im Kreis Warendorf. Schönes Aufstehen für euch an diesem Donnerstag. Und wir sind mittendrin in der Hochphase der Radio WRF. Achtung, Kinderplakate-Aktion. Und bringen sie euch in dieser Woche im ganzen Kreis Warendorf rum. Es ist Donnerstagmorgen, damit perfekte Zeit für eine Zwischenbilanz. Alisa, wie läuft's bislang?
1: Läuft richtig, richtig gut. Wir bringen die Plakate ja gerade direkt zu euch in den Kreis. Mittwoch waren wir zum Beispiel in Oelde und Ennigerloh unterwegs. Und in Oelde ist Murat extra vorbeigekommen.
2: Also wir haben ganz viele Kinder auf der Mozartstraße und da hängen wir das natürlich auf. Es gibt doch einige, die nicht so drauf achten, aber die Kinder sind unsere Zukunft und wir sollten alle was dazu beitragen.
0: Dafür sind die Plakate da. Sie sollen uns Autofahrer daran erinnern, gerade jetzt zum Schulstart besonders aufmerksam unterwegs zu sein.
1: Und für Murat ist diese Aktion in diesem Jahr auch nochmal ganz persönlich.
2: Weil ich auch Vater von zwei stolze Jungs bin und mein Junge fängt auch an, ist ein Schulkind der Miras. Und danke an Radio WAF und an das sympathische Team.
0: Ja, dann wünschen wir deinem Sohn auf jeden Fall einen richtig tollen Schulstart in Oelde.
1: Ja, und auch heute sind wir natürlich wieder unterwegs mit unseren Achtung Kinderplakaten um 11.30 Uhr in Sassenberg an der Johannes-Grundschule. Danach ab 13 Uhr stehen wir auf dem Parkplatz von Expert Promedia in Warendorf. Und da kommt er einfach vorbei.
0: Genau, und holt euch euer Achtung Kinderplakat ab und hängt es dann bei euch zum Beispiel im Vorgarten auf, damit die Autofahrer genau wissen, Achtung, hier sind Kinder unterwegs, da fahren wir mal eine ganze Ecke vorsichtiger und langsamer. Und mehr Infos gibt es auch nochmal zum Nachlesen für euch in der App und auf radio-wrf.de.

0: Sehe ich genauso. 90er Sound von Ace of Base. Radio WRF spielt die Hits für euch. Beautiful Life. Ach, jetzt bin ich wach.
1: Jetzt bist du wieder wach? Mhm. Ja, guck mal, gut. Dann spielen wir jetzt ein bisschen was Neueres von Miley Cyrus direkt hinterher. Da fühlen sich auch alle Jüngeren angesprochen.
0: Zum Zähneputzen im Badezimmer.
1: Zum Zähneputzen, ganz entspannt. Miley Cyrus mit Midnight Sky bei Svensson Putt und Alisa Grinert. Mein Gott, läuft heute.

0: Guten Morgen, der Donnerstag mit Radio WAF. Es ist 20 nach 6.
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0: Manchmal braucht ihr einfach einen Abend mit guten Worten, guter Musik und ein kleines bisschen Romantik. Heute ist genau so ein Tag. Ulla Meinecke kommt zu den Kulturwiesen nach Everswinkel. In ihrem Programm Bessere Zeiten geht's um Liebe, um Alltag, kleine Fluchten und große Gefühle, mal humorvoll, mal nachdenklich und natürlich dazu mit ihren Hits. Um 20 Uhr geht's los.
2: Und ab morgen gibt's dann 3 Tage Open-Air-Festival-Stimmung an der Ennigerloher Windmühle. Von Freitag bis Sonntag wird da gefeiert. Der Eintritt ist für euch frei. Die Mühlenfreunde und die Drubbelnarren, die freuen sich über euren Besuch ab 19.11 Uhr am Freitagabend beim Sommerkarneval. Samstag spielt dann die Nachwuchsband Late or Never. Ab 21 Uhr gibt's dann mit Millrock ordentlich was auf die Ohren und Sonntag ist Familientag angesagt. Mühlenfest von 11 bis 17 Uhr mit Musik, mit Führungen, Spielen. Aus dem Backhaus gibt's auch noch leckere Sachen. Außerdem ist dann in Ennigerloh auch verkaufsoffen.
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14: Es ist 6.26 Uhr und wir gucken rüber in die Nachrichtenredaktion. Da ist Alex Jakob heute Morgen und bei dir wird's gleich tierisch.
15: Ja, schönen guten Morgen. Ich hab's ja hier mit Hundebesitzern zu tun, Alisa und Sven. Und die Hundebesitzer in Telgte, die sollten mal ganz genau hinschauen, ob ihr Hund auch angemeldet ist. Die Stadt, die hat jetzt eine neue Kampagne zur Hundesteuer aufgelegt. Sie geht da ein bisschen andere Wege.
16: Und welche das sind, das hört ihr in 3 Minuten in den Radio WRF Lokalnachrichten nach Hungry Eyes. Das ist Eric Carmen für euch. Guten Morgen.

0: Dirty Dancing Nostalgie hier bei Radio WAF. Es ist Zeit für die Nachrichten. Alex Jakob ist da für euch.
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2: Schönen guten Morgen. Nach den Angriffen auf zwei Umspannwerke in Nordrhein-Westfalen und Brandenburg sehen die Ermittler Parallelen. Die gefundenen Vorrichtungen ähneln sich sehr deutlich, sagte NRW-Innenminister Reul am Abend im ZDF. Er sprach von verfassungsfeindlicher Sabotage. Das Bundeskabinett hat die geplante Einkommenssteuerreform auf den Weg gebracht. Besonders Familien und Menschen mit mittleren und kleineren Einkommen sollen entlastet werden. Eine Familie mit zwei mittleren Einkommen und zwei Kindern könnte rund 600 Euro im Jahr sparen. Und jetzt die Nachrichten für den Kreis Warendorf. Das Medical Order Center in Aalen versorgt seit 25 Jahren Gesundheitseinrichtungen mit Medizinprodukten. Das Dienstleistungs- und Logistikzentrum gehört zur St. Franziskus Stiftung. Das Medical Order Center sei damals eine bahnbrechende Idee gewesen, sagt der Vorstandsvorsitzende der St. Franziskus Stiftung, Nils Brüggemann.
3: Und zwar wurde zum ersten Mal die Medikalprodukteversorgung, die Apothekenversorgung und die Sterilgutaufbereitung nicht an einem Krankenhausstandort, sondern gebündelt an einem zentralen Standort abgebildet. Und das hat die Möglichkeit gegeben, wirklich gebündelt zu investieren, damit Ressourcen sehr, sehr gut zu nutzen.
2: Zum Jubiläum reiste auch NRW-Gesundheitsminister Karl-Josef Laumann nach Aalen. Beim Medical Order Center mit zwei Standorten in Aalen und Bochum sind rund 300 Menschen beschäftigt. Die Stadt Techte geht ungewöhnliche Wege, um Steuersünder unter Hundehaltern ausfindig zu machen. Sie geht davon aus, dass es so einige Hundebesitzer gibt, die ihr Tier nicht angemeldet haben. Das will die Stadt mit einer Kampagne ändern. Die Infos hat Lisa-Marie Hessler aus der Redaktion.
4: Anstatt die Keule zu schwingen, kommt die Hundesteuerkampagne auf den städtischen Social-Media-Kanälen freundlich sympathisch daher. Schließlich will man die Menschen auch erreichen. Mit Hundefotos und Zitaten soll an das Gewissen der Steuersünder appelliert werden. Mit Zitaten von angemeldeten Hunden, deren Frauchen und Herrchen im Rathaus arbeiten. Gepostet werden Fotos mit niedlich traurig guckenden Hunden. Darunter ein Text, der erklärt, worum es geht.
2: Über die städtische Homepage können die Hundebesitzer weitere Infos zur Hundesteuer bekommen und es gibt auch einen Button für die Anmeldung. An der Volkshochschule Oelde-Ennigerloh geht am Wochenende das neue Semester an den Start. Hunderte Kurse sind erneut geplant. Dabei ist die Palette überaus groß. Sprachen, Kultur, Gesundheit und vor allem Angebote rund um die digitale Weiterbildung werden angeboten. Dazu gibt es am 12. September den Tag der offenen Volkshochschule in Ennigerloh. Da können erste Angebote kostenlos ausprobiert werden. Die VHS Oelde-Ennigerloh feiert in diesem Jahr das 50-jährige Bestehen. 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
5: Und hier kommt das Wetter. Der Donnerstag ist ein, ziemlich grauer. Sind heute viele Wolken unterwegs. So ein paar Tropfen Regen sind heute im Laufe des Tages auch mal drin. Die beste und schönste Zeit des Tages, die haben wir so in Richtung Nachmittag und Feierabend. Also nicht nur wegen des Feierabends bei euch, sondern weil dann die Sonne auch bessere Chancen hat. Auf 22 Grad geht's heute rauf. 17 sind's heute Morgen zum Aufstehen auf dem Weg zur Arbeit bei euch in Aalen, in Ostenfelde oder auch in Albersloh.
0: 6.33 Uhr ist es. Wir schauen für euch auf die Straßen. Hier ist Radio WAF mit dem schnellsten Verkehrs- und Blitzerservice für die Region. Da ist alles frei im Moment, keine Meldungen. Deswegen sind wir damit schon fertig. Kommt gut an.
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5: Normalerweise ist die nächste Landtagswahl so ein paar hundert Kilometer vom Kreis Warendorf entfernt und sie ist für den ersten Kaffee am Morgen jetzt auch nicht unbedingt das Thema, bei dem wir sofort sagen, oh ja, komm, erzähl mal.
0: Ja, aber bei Sachsen-Anhalt am Sonntag ist das so ein bisschen anders, denn da kann sich erstmal in Deutschland politisch richtig was verschieben.
5: Ja, warum Sachsen-Anhalt am Sonntag zum politischen Hingucker für ganz Deutschland wird, das klären wir in einer guten Viertelstunde. Um 10 vor 7 für euch hier bei Radio WRF. Alisa Klinert und Sven Sandbote sind bei euch.
0: Guten Morgen.
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0: Das ist She's So High für euren Donnerstagmorgen mit Radio WRF im Kreis Warendorf. 20 Minuten noch, dann ist es 7 True Crime Podcasts. Ne? Die kommen ja richtig gut an. Wie viel habt ihr davon in eurer Playlist?
1: Atze Schröder hat ja zum Beispiel gar keinen, da ist er mir sehr ähnlich. Seine Perle hat dafür aber alle.
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4: Ja, nee, ist klar.
5: Hört und sieht eure Perl auch so gerne True Crime Podcast? Ja, meine, wie verrückt. Hammer, oder? Mord und Totschlag. Je heftiger, desto besser. Da kann auch ruhig mal der Arm abgesägt werden oder beide Augen werden mit einem Griff rausgerissen. Kein Problem. Hauptsache am Ende hat man den Übeltäter oder die Täterin. Ist das nicht absolut erstaunlich, dass diese friedfertigen Wesen sich so blutrünstige Sachen reinziehen? Aber es ist kein unbekanntes Phänomen. Da hat die Wissenschaft sich schon mit beschäftigt. Es gibt sogar Studien dazu. Pass auf. Frauen hören True Crime oder lesen Psychothriller vor allem als mentale Vorbereitung auf mögliche Gefahren und um Warnsignale besser erkennen zu können. Quasi Gefahrenminimierung, mentales Training und Mitgefühl für die Opfer. Naja, sehr beruhigend ist es ja nicht. Aber egal, wenn deine Perle jetzt so am Strand oder auf der Terrasse sich so ein Zeug reinzieht, dann kannst du so ein bisschen entspannen. Ne? Also da sitzt jetzt keine Massenmörderin. Wenn wirklich was passiert, bist du allerdings als Erster dran, das ist klar. Weidmanns Heil, Digga. Lauf, lauf, so schnell du kannst.
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0: Das ist der 22 Grad Donnerstag im Kreis Warendorf. Guten Morgen.
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2: Oh.

0: Gleich ist es 7. Einen schönen Start für euch in diesen Donnerstag mit Radio WAF. Am Sonntagabend, da schauen viele aus dem Kreis Warendorf in Richtung Sachsen-Anhalt. Da wird ja neuer Landtag gewählt.
1: Naja, und diese Wahl, die kann politisch weit über Magdeburg hinauswirken. Die AfD liegt in den Umfragen aktuell deutlich vorn. Gleichzeitig ist allerdings völlig offen, wer danach überhaupt mit wem regieren kann.
0: Ja, und bevor wir uns das angucken heute Morgen, holen wir Sachsen-Anhalt erstmal runter von den Wahlplakaten. José Nasjandi aus der Radio WRF Politikredaktion. Wie geht's den Menschen aktuell in Sachsen-Anhalt?
2: Naja, sagen wir es so, das Land hat einige ziemlich dicke Probleme. Etwa 2,1 Millionen Menschen leben dort und es werden jeden Tag weniger. Die Bevölkerung ist eine der ältesten Deutschlands. Gleichzeitig fehlen Arbeitskräfte und auch beim Geld sieht es nicht besonders gut aus. Das mittlere Vollzeitgehalt ist bundesweit am niedrigsten. Die Arbeitslosenquote liegt mit 8,1% deutlich über dem Bundesdurchschnitt.
0: Und eben diese Probleme spielen auch eine Rolle bei dieser Wahl, Sven. Jetzt sitzen wir ja hier im Kreis Warendorf, gut 300 Kilometer entfernt. Warum sollte uns denn am Sonntag interessieren, was die Menschen da in Sachsen-Anhalt ankreuzen?
1: Naja, weil diese Wahl ein wirklich deutlicher Hinweis darauf sein kann, wie sehr sich die politische Landschaft momentan in Deutschland verändert. Die AfD hat die Chance, zum ersten Mal bei einer Landtagswahl stärkste Kraft zu sein.
0: Ja, aber stärkste Kraft heißt ja noch nicht automatisch, sie stellt auch den Ministerpräsidenten.
1: Genau, dafür braucht sie am Ende Mehrheiten im Landtag und da wird es genau an dieser Stelle eben kompliziert. Die anderen Parteien schließen eine Zusammenarbeit mit der AfD ganz klar aus. Deshalb ist eine der spannendsten Fragen am Sonntag gar nicht nur, wer gewinnt, sondern welche Regierung lässt sich mit diesem Wahlergebnis dann überhaupt bilden.
0: Ja, und mit diesem Ergebnis am Sonntag werden sich dann CDU, SPD, Grüne, Linke und BSW auch bundesweit fragen müssen, was bedeutet das für uns als Partei? Warum erreichen wir bestimmte Wähler nicht mehr? Und wie gehen wir künftig mit einer sehr, sehr starken AfD um? Wir haben die Wahl auf jeden Fall für euch im Blick hier bei Radio WRF. Schönen guten Morgen. Es ist der Donnerstag.

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2: Mit Danny Hoppe. Guten Morgen. Viele Menschen setzen beim Autofahren auf einen Plug-in-Hybriden, auch um die Umwelt zu schonen. Eine neue Studie zeigt jetzt aber, dass der tatsächliche CO2-Ausstoß dieser Fahrzeuge deutlich höher ist als von den Herstellern angegeben. Thorsten Adolfs aus dem News-Team, was genau ist da das Problem?
3: Also die Idee hinter Plug-in-Hybriden klingt ja eigentlich super. Man fährt kurze Strecken elektrisch und damit sauber und hat für längere Touren dann den Verbrennungsmotor als Backup mit an Bord. Das Problem ist aber, dass die Theorie und die Realität extrem weit auseinanderklaffen. Laut der Organisation International Council on Clean Transportation, ICCT, nutzen Fahrer ihre Batterie in der Praxis viel seltener, als das offiziell angenommen wird. Während die Hersteller bei ihren Berechnungen davon ausgehen, dass etwa 80% der Strecke elektrisch zurückgelegt werden, zeigt die Auswertung von rund 920.000 Fahrzeugen, dass es im Schnitt gerade mal 20% sind.
2: Und die Studie zeigt auch, bei den neueren Modellen wird diese Lücke sogar noch größer.
3: Genau, die ICCT-Studie zeigt, je moderner die Autos sind und je größer die Batteriekapazität, desto seltener kommt der Elektromodus zum Einsatz. Ein Beispiel: bei einem Plug-in-Hybrid-Modell aus dem Jahr 2021 war der Ausstoß im Schnitt 3,5-mal höher als angegeben. Und bei 2023er Modellen ist es schon gut 4,5-mal so viel. Die EU hat erkannt, dass es da Probleme mit der Berechnung der Werte gibt und sie will nächstes Jahr nachbessern. Vielleicht liegen die offiziellen Angaben dann ja wieder näher an der Realität.
2: Danke, Thorsten. Und jetzt weitere Meldungen im Überblick. Das Goethe-Institut in Russland wird geschlossen. Das hat der russische Außenminister Lavrov angekündigt. Russland reagiert damit auf die deutschen Maßnahmen nach dem Drohnenvorfall am Leipziger Flughafen. Das Goethe-Institut gehört zu den letzten deutschen Einrichtungen, die in Russland noch tätig sind. Im rheinland-pfälzischen Bad Kreuznach hat es eine Attacke auf einen Infostand der AfD gegeben. Aus einem angrenzenden Gebäude wurde eine Flüssigkeit in Richtung des Standes geschüttet. 9 Menschen wurden nach Angaben der Polizei leicht verletzt. Sie erlitten leichte Hautreizungen. Ein Tatverdächtiger wurde ermittelt. Als letztes Team steht auch der FC Bayern in der zweiten Runde des DFB-Pokals. Der Titelverteidiger setzte sich mit 4:1 beim Zweitligisten VfL Osnabrück durch. Selbstfahrende Autos sind für viele Autofahrer immer noch ein Traum, vor allem für die, die viel pendeln müssen. In London ist man da zumindest schon mal einen Schritt weiter. Dort fahren ab heute die ersten kommerziellen Robotaxis. Sie gehören den Fahrdienstleistern Uber und Wave. Viele sind es zum Start noch nicht. Uber spricht von einem zweistelligen Bereich. Dazu sitzen jetzt erstmal auch noch Mitarbeiter der Unternehmen hinterm Steuer aus Sicherheitsgründen. London soll laut Wave aber nur der Anfang sein. Ähnliche Angebote seien in Tokio und 10 weiteren Städten geplant, heißt es. Und das waren die Nachrichten mit Danny Hoppe.
4: Dann ist hier das Wetter für den Kreis Warendorf. 17 Grad sind es heute Morgen. Unter vielen Wolken sind wir eingepackt. In Beckum, in Alverskirchen und in Westbevern. Dazu heute im Laufe des Tages hier und da mal so ganz vereinzelt ein paar Regentropfen, die runterkommen. Und bitte kein Trübsalblasen heute am Donnerstagmorgen, dass ihr sagt, oh, ist ein doofer Tag, der vor uns liegt. Nein, der wird heute Nachmittag noch besser. Da haben wir nämlich die meisten und die größten Chancen auf Sonnenschein so Richtung Nachmittag und zum Feierabend hin. Da wird es dann schöner mit 22 Grad maximal.
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5: 3:07, Radio WF hier für euch mit dem schnellsten Verkehrs- und Blitzerservice für die Region. Straßen sind weiter frei, keine Meldungen, aber geblitzt wird. Eine Gulaschkanone steht noch am Ortseingang Westbevern auf der Längericher Straße, wenn ihr aus Richtung Ostbevern-Bro kommt. Und wenn ihr mobile Blitze entdeckt heute Morgen hier bei uns im Kreis, ruft bitte an, kostenlos.

0: 0800 4x die 5 345. Das ist die Radio WRF Verkehrshotline. Eine gute Fahrt für euch. Schönen guten Morgen. Es ist schon Donnerstag geworden hier bei uns im Kreis. Vorletzter Arbeitstag für die meisten von uns hier.
1: Ja, das kriegen wir noch hin. Zweiter Schultag für die Kids heute.
0: Oder
1: für
0: erster
1: die
0: Schultag.
1: Die Männchen, genau. Ja, viele heute mit Einschulung. Ist der erste Schultag. Da ist schon Aufregung zu Hause. Großer Trubel. Wünschen eine schöne Einschulung. Und wer heute nichts mit Schule am Hut hat, Korb schnappen. Wir gehen nämlich gleich ein bisschen pflücken im Kreis Warentorf. Leckeres und gesundes Obst.
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0: Radio WF spielt euch Ed Sheeran 10 nach 7 am Donnerstagmorgen. Äpfel, Birnen oder auch Pflaumen direkt vom Baum. Alles gesund und das auch noch kostenlos. Im Kreis Warendorf läuft wieder die Aktion Gelbes Band. Sven, wo dürfen wir denn jetzt einfach so zugreifen?
1: Naja, überall. Also zumindest da, wo so ein gelbes Band um den Obstbaum gewickelt ist. Das ist nämlich genau das Zeichen dafür. Hier dürft ihr ernten, kostenlos und ganz ohne vorher zu fragen.
0: Also schnappe ich mir einfach meinen Korb und zieh los und pflück mir Äpfel.
1: Genau so. An vielen Straßen und Wegen im Kreis Warendorf, da stehen öffentliche Obstbäume. Und da dürfen wir dann gerne zugreifen, wenn eben dieses gelbe Band drum ist. Denn ein Teil der Früchte würde sonst einfach auf dem Baum hängen bleiben oder noch schlimmer als Fallobst auf dem Boden landen. Und deshalb gibt der Kreis eben die Bäume mit dem gelben Band zur Ernte für uns alle frei.
0: Und eben diese Standorte hat der Kreis in einer Online-Karte zusammengestellt. Und Privatleute, die zum Beispiel einen Obstbaum im Garten stehen haben, die können auch mitmachen, oder?
1: Klar, wer im Garten mehr Äpfel, Birnen oder Pflaumen hat, als er überhaupt selber brauchen kann, der bindet einfach ein gelbes Band um seinen Baum, lädt andere dann damit ein, um im Garten zu pflücken. Aber bitte wirklich an den Bäumen nur zugreifen, wenn das gelbe Band rum ist. Alles andere ist nicht mal genau genommen Diebstahl.
0: Ich finde, das ist eine coole Aktion, wenn wir uns jetzt den Korb voll machen, heute Nachmittag. Was machen wir daraus?
1: Bei Äpfeln wäre mein klarer Favorit so ein leckerer Apfelkuchen mit dick und fett Streusel obendrauf. Oh, lecker.
0: Ah, Pflaumen finde ich aber auch gut.
1: Ja, auch sehr lecker.
0: Mit Streusel
1: ja.
0: Und fett Schlagsahne. Oh, lecker.
1: Okay, wir müssen
0: wo
1: also
0: kommt er pflücken heute?
1: Ernten, backen. Ja, wir haben ein bisschen was zu tun dann heute Nachmittag. Habt ihr doch Vorschläge gerne mal reinschicken per WhatsApp 02581 63780.

0: Weißt du, was ich mit diesem Song immer und ewig in Verbindung habe?
1: Nee.
0: Meine Sampler-CD, Mr. Radio's Hits on Air aus den frühen 90ern.
1: Ja.
0: War irgendwie so ein Ding von Sat.1, was die mal rausgebracht haben. Da war dieser Song drauf. Seitdem immer und ewig in Verbindung. Mike and the Mechanics, muss ich immer an diese CD denken.
1: Und jetzt bist du nochmal glücklich, weil jetzt kommt nämlich der absolute Lieblingssong von
0: Das
1: Sven.
0: Läuft ja heute Morgen.
1: Ugel mit Moving to the Sun. Guten Morgen um 7:16 Uhr.

0: Der Donnerstagmorgen im Kreis Warendorf mit Radio WRF. Wir erinnern uns mal zurück im Juli. Da hat das Physio-Team aus der Physiopraxis Holz in Sendenhorst mit dem Chef eine kleine Challenge gestartet. Die wollten eine gewisse Anzahl an Aufrufen für ihren Instagram-Post haben. Und wenn das denn klappt, dann will der Chef eine Mallorca-Reise springen lassen. Stefan Lehmann hat das Ganze ins Leben gerufen in Sendenhorst. Einen schönen guten Morgen.
1: Guten Morgen.
0: Stefan, und wir können heute Morgen sagen, so gute 6 Wochen später, das ganze Ding hat geklappt.
1: Oh ja, es hat funktioniert, aber die Reise bis dorthin war echt anstrengend und sehr spannend.
2: Ihr brauchtet oder ihr wolltet vielmehr 50.000 Likes haben für euer Posting. Man muss sagen, am Anfang lief das so ein bisschen schleppend, ne? Da haben wir selber auch nicht mehr dran geglaubt, dass das irgendwie funktioniert. Aber umso überraschender, ihr habt diese Zahl erreicht. Ihr habt 50.000 Likes bekommen. Wie ging das jetzt auf einmal?
1: Ja, wir haben da viele Leute angeschrieben und das war wirklich ein hartes Stück Arbeit. Und wir haben Gott sei Dank so einige Leute im Hintergrund gehabt, die uns da auch wirklich überall geteilt haben und supportet haben. Und da bin ich auch echt wirklich froh darüber. Auch so einige Künstler sogar von Mallorca, vom Ballermann oder Bierkönig haben uns da auch noch unterstützt und das Ganze geteilt.
0: Aber in diesem Fall, wisst ihr denn schon, wann es losgeht?
1: Wir haben jetzt ein Datum festgelegt, nämlich den 11.9. bis zum 13.9.
2: Ach jetzt, das ist nächste Woche schon?
1: Ja.
2: Es geht nächste Woche schon nach Mallorca. Okay, krass, dass das dann so spontan klappt. Wer übernimmt dann die Praxis bei euch?
1: Gott sei Dank die Kollegen.
0: Also, Stefan und Orkan fliegen auf jeden Fall nach Mallorca. Nächste Woche geht's schon los. Und was der Chef Julian Holz dazu sagt, das hört ihr in genau einer halben Stunde hier zum Start in den Donnerstag bei Radio WRF.

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0: So, Lisa, komm schnell hier. Hebefigur, Hebefigur.
1: Ah, ja, zu spät.
0: Ah, oh, runtergefallen. Tut mir leid. Hast du dir aber nichts getan, oder? So, komm schnell rüber, bevor sie noch zu sportlich wird, zu Alex Jakob mit den Nachrichten.
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3: Schönen guten Morgen. Das Goethe-Institut in Russland wird geschlossen, das erklärte der russische Außenminister Lavrov. Es ist eine Reaktion auf die deutschen Sanktionen im Zuge der Ermittlungen nach dem Drohnenvorfall am Leipziger Flughafen. Eine neue Studie zeigt, dass der CO2-Ausstoß bei Plug-in-Hybriden deutlich höher ist, als die Hersteller angeben. In der Praxis nutzen demnach die Menschen die elektrischen Antriebe deutlich seltener als angenommen. Je moderner die Autos sind und je größer die Batterie, desto seltener benutzen die Menschen auch den Elektromodus, zeigt die Studie. Und jetzt die Nachrichten für den Kreis Warendorf. Seit 25 Jahren gibt es das Medical Order Center in Aalen und das ist groß gefeiert worden. Das regionale Dienstleistungs- und Logistikzentrum gehört zur St. Franziskus Stiftung. Es versorgt Krankenhäuser, Praxen und andere Gesundheitseinrichtungen mit Arzneimitteln und Medizinprodukten. Zum Jubiläum reiste auch NRW-Gesundheitsminister Karl-Josef Laumann an.
4: Also es ist ein gutes Beispiel dafür, wie auch ein Krankenhausträger die gesamte Logistik für Krankenhäuser selber organisiert. Das auch zusammen mit einem starken Logistiker aus der Regierung macht. Und ich glaube, dass man einfach sagen muss, dass damit die Franziskus-Stiftung vor 25 Jahren auch Maßstäbe gesetzt hat.
3: Beim Medical Order Center sind 300 Menschen beschäftigt. Es gibt neben Aalen auch noch einen Standort in Bochum. Wer wissen will, wie die Polizei arbeitet, kann am 13. September nach Aalen kommen. In der Wache am Südberg wird ein Tag der Polizei veranstaltet. Er richtet sich besonders an Familien. Mehr dazu von Kerstin Menke-Möller aus der Redaktion.
5: In der Polizeiwache könnt ihr euch informieren und eure Fragen loswerden. Die Polizei stellt ein umfangreiches Programm auf die Beine. Es geht um Geschwindigkeitsmessgeräte, um Einbruchschutz und Kriminaltechnik. Diensthunde zeigen ihr Können und auch eine Verkehrspuppenbühne gibt es. Mehrere Institutionen unterstützen den Tag der Polizei, die Verkehrswacht, das Technische Hilfswerk, die Notfallseelsorge und der Opferverein Weißer Ring.
3: Bei GEA in Oelde wird weiter in den Standort investiert. Das Testcenter bekommt mehr Kapazitäten. Laut Unternehmen wird bis zum Jahresende ein dritter Testraum entstehen. Damit soll Platz geschaffen werden für Kundenversuche, interne Entwicklungsprojekte und auch Tests mit größeren Maschinen. Jedes Jahr werden rund 800 Produktmuster im Testcenter getestet. Die Tendenz steigt seit Jahren. Deshalb will GEA diese Sparte mit der gezielten Investition in Oelde weiter ausbauen. 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
0: Dann kommt hier das Wetter für den Kreis Warendorf. 22 Grad, die erwarten euch heute. Aktuell sind wir bei 17 Grad, die messen wir bei euch in Warendorf, in Neubeckum, 16 sind es in Lette. Überall im Kreis hängen viele Wolken rum, die bringen im Laufe des Tages auch hier und da mal so ein bisschen, naja, Regen können wir es gar nicht nennen, eher Getröpfel mit. Und in Richtung Nachmittag haben wir dann die allerbesten und größten Chancen auf Sonnenschein. Da gibt es ein Hin und Her aus Sonne und Wolken. Also so schlecht ist der Donnerstag nicht, wie er heute Morgen aussieht.
1: 7.33 Uhr, hier ist Radio WF für euch mit dem schnellsten Verkehrs- und Blitzer-Service für die Region. Da habt ihr angerufen auf der 0800, 4x5345. Einen schönen guten Morgen.
6: Ja, Christian hier, schönen guten Morgen. Es wird gerade ein Blitzer aufgebaut auf der B475 von Warendorf Richtung Westkirchen, genau im Abzweig Behlen. Allen eine gute Fahrt. Ciao.
1: Dankeschön fürs Melden. Ihr wisst Bescheid, fahrt vorsichtig und kommt gut an heute Morgen.
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0: So, in dieser halben Stunde haben wir wieder viel vor mit euch. Es geht gleich in 6 Minuten nach Mallorca. Zumindest für 2 Physios aus Sendenhorst. Und
1: ole, ole. Und schalala.
0: Ja, ja. Du bist nicht dabei.
1: Ja, schade.
0: Die beiden fahren allein.
1: Mit gern mit
0: Oder möchtest du dich gerade bewerben?
1: Wenn ihr das hört und noch einen Platz habt, ne, im Flieger gibt es immer eine Dreierreihe. Ich würde wohl mitfliegen.
0: Ja, oder aber du fährst mit zu den toten Hosen, wenn dich jemand mitnimmt, der Tickets abstaubt, die wir in dieser halben Stunde noch verschenken.
1: Oh, ihr müsst genau zuhören jetzt und euch entscheiden. Malle oder Hosen?
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0: Alisa Klinert und Sven Sandbote hier.

0: Samstagmorgen mit Radio WRF. Schönen guten Morgen. Aus einer Wette wurde dann doch eine richtige Challenge und die ist richtig gut ausgegangen. Stefan und Orkan vom Physio-Team Holz in Aalen und Sendenhorst haben sich überlegt, wir ärgern so ein bisschen unseren Chef und starten eine Challenge. Bei 50.000 Likes auf einen Instagram-Post dürfen wir nach Mallorca fliegen und das geht auf den Nacken vom Chef. So, das war Ende Juli die ganze Nummer. Jetzt haben wir September und wir können es nicht anders sagen. Wir müssen gratulieren, denn die beiden Jungs haben es geschafft, fliegen tatsächlich nach Mallorca. Also hoffentlich, darüber sprechen wir jetzt mit dem Chef Julian Holz. Schönen guten Morgen.
1: Guten Morgen.
2: Julian, Stefan und Orkan haben es geschafft. Das heißt, du darfst jetzt bluten und spendierst den beiden die Mallorca-Reise. 50.000 Likes. Hast du damit gerechnet, jetzt mal ganz offen gesagt unter uns, dass die beiden das hinkriegen?
1: Ehrlicherweise nein. Ich habe die Wette nicht ganz ernst genommen. Die beiden kamen mit diesem Vorhaben zu mir, meinten, Chef, wir machen ein virales Video für die Praxis. Bei 100.000 Likes schickst du uns nach Mallorca. Da habe ich gesagt, komm, wenn ihr 50.000 schafft, mache ich das auch. Und ich habe es nicht ernst genommen. Muss ich ganz ehrlich sagen.
2: Jetzt haben die beiden natürlich auch Himmel und Hölle in Bewegung gesetzt, damit das Ganze klappt. Sogar Radio WRF haben sie seinerzeit mit ins Boot geholt. Wir haben in der Morningshow hier drüber gesprochen, auch mit dir und eben Stefan und Orkan. Jetzt geht's nächste Woche für die beiden schon los. Was hast du denn jetzt für eine Reise spendiert noch in Mallorca?
1: Ja, tatsächlich nächsten Freitag soll es losgehen. Die beiden fliegen vom FMO. Der FMO hatte sich ja auch so ein bisschen eingeschaltet und sich angeboten. Und ist natürlich gerade lokal sehr schön. Ja, die fliegen Freitagmorgen los. Wir müssen Freitag dann einen Tag Urlaub nehmen und kommen Sonntagmittag zurück.
0: Was ist denn da so gebucht worden? Ist es so ein Luxusding oder gibt es so ein Airbnb auf Mallorca?
1: Nein, weder noch. Kein Airbnb, auch kein Luxusding, sondern ein ganz normales Hotel an der Playa del Palma. In guter Lage, also alles in Ordnung.
2: Ja, und vor allem, du weißt ja, am 14.09. kommen die beiden dann wieder komplett gut erholt zurück und sind richtig motiviert und machen dann wahrscheinlich schon wieder Rambazamba für die nächste Challenge, die sie sich dann überlegt haben, da bei dem ein oder anderen Sangria-Eimer auf Mallorca.
1: Ja, bei der nächsten Challenge bin ich ein bisschen zurückhaltender.
0: Auf jeden Fall, wir feiern dich heute Morgen als coolsten Chef im Kreis Warendorf. Wettschulden sind Ehrenschulden, die löst du jetzt ein. Nächste Woche fliegen deine beiden Jungs nach Mallorca, weil sie eben 50.000 Likes auf ihren Instagram-Post bekommen haben.
1: Vielen Dank, ja.
2: Julian, dir auch vielen Dank und einen schönen Start in den Donnerstag.
1: Danke, wünsche ich euch auch. Alles Gute.

0: Wir steuern auf 8 Uhr zu. Guten Morgen mit Radio WAF. Und es gibt ja so Songs, die grölen gefühlt alle mit. Und das machen wir einfach zusammen, weil es in der großen Gruppe am schönsten ist, nämlich am 3. Dezember mit den Toten Hosen.
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0: 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Und jetzt macht er genau das wieder und ihr hört bitte genau hin.
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3: Hier kommt Alex, ist natürlich eine Hymne, die wir geschrieben haben damals für das Theaterstück von Clockwork Orange. Inzwischen hat der Song aber viele, viele andere Bedeutungen durchmachen müssen. Erstmal war er für Alex Ristic gemeint, der als Trainer der Fortuna die Mannschaft in die Erstklassigkeit führte. Dann gab es den Alex Spengler, den Zeugwart. Letztendlich hat unser Schlagzeuger Wölli seinen Sohn Alex genannt. Es ist und bleibt eins der wichtigsten und konstantesten Tote-Hosen-Songs, den wir je geschrieben haben.
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1: Mit Danny Hoppe. Guten Morgen. Schon lange warnen Experten vor Attacken auf unsere Infrastruktur. Die neuen Sabotageangriffe auf die Stromversorgung in NRW und in Brandenburg haben diese Debatte jetzt nochmal angeheizt. NRW-Innenminister Reul macht hier weiter Druck. Er will, dass solche Anlagen in Zukunft besser geschützt werden. Thorsten Adolfs aus dem News-Team. Es geht vor allem um die Frage, welche Befugnisse die Betreiber bekommen sollen.
2: Genau, denn das Problem ist, dass diese kritische Infrastruktur, also alles, was wir für den Alltag brauchen, wie Strom, Wasser oder Internet, unmöglich rund um die Uhr von der Polizei bewacht werden kann. Reul hat deshalb im ZDF die Frage gestellt, welche Rechte Betreiber solcher Einrichtungen bekommen sollten. Also ob Firmen zum Beispiel eigene Videoanlagen installieren dürfen oder ob sie vielleicht sogar Drohnen einsetzen dürfen, um sich vor Angriffen zu schützen. Reul sagt, darüber muss öffentlich diskutiert werden und er spricht von einem schwierigen Balanceakt zwischen mehr Sicherheit auf der einen Seite und den persönlichen Freiheitsrechten der Menschen auf der anderen.
1: Im Fall der Angriff auf die Stromnetze sind die Hintergründe ja noch unklar. Beim Drohnenvorfall am Leipziger Flughafen ist die Regierung aber sicher, dass Russland dahinter steckt und hat ja auch Konsequenzen gezogen. Darauf hat der Kreml jetzt reagiert.
2: Ja, Außenminister Lavrov hat gesagt, dass das Goethe-Institut in Russland geschlossen wird. Damit reagiere man auf die angekündigte Schließung des russischen Hauses in Berlin, so Lavrov. Das Goethe-Institut ist eine der letzten deutschen Einrichtungen, die in Russland überhaupt noch arbeiten dürfen. Und der Kreml hat weitere Gegenmaßnahmen angekündigt. Denkbar wäre zum Beispiel die Schließung des deutschen Generalkonsulats in St. Petersburg.
1: Danke, Thorsten. Und jetzt weitere Meldungen im Überblick. Plug-in-Hybride stoßen im realen Verkehr offenbar deutlich mehr CO2 aus, als von den Herstellern angegeben wird. Das zeigt eine neue Studie der Organisation International Council on Clean Transportation. Demnach sind die realen Emissionen von Autos, die 2023 zugelassen wurden, im Schnitt 4,6 Mal höher als angegeben. In gut 2,5 Wochen wird in Mecklenburg-Vorpommern gewählt und die AfD liegt weiter vorne. Das zeigt eine neue Erhebung des Instituts Infratest DIMAP. Dort kommt die AfD auf 35%. Allerdings macht die SPD von Ministerpräsidentin Schwesig immer mehr Boden gut. Sie legt zu und kommt auf 32%. Pendler bei uns in NRW brauchen ja generell gute Nerven. Das gilt vor allem für Autofahrer. Aber auch wer auf die Bahn angewiesen ist, braucht in nächster Zeit wohl wieder mehr Geduld. Denn die Bahn beginnt jetzt nach dem Ende der Sommerferien mit gleich mehreren neuen Baustellen auf wichtigen Strecken in NRW. Und treffen dürfte das vor allem Pendler und Reisende im Ruhrgebiet. Betroffen sind nach Angaben der Bahn vor allem Duisburg und Oberhausen. Auf der wichtigen Verbindung dort wird ab morgen Abend erneut gebaut, sodass bis Ende Oktober deutlich weniger Züge fahren können. Das hat Auswirkungen bis nach Düsseldorf, Köln, Bochum und Dortmund. Und das waren die Nachrichten mit Danny Hoppe.
3: Na, das Wetter für den Kreis Warendorf, das hat Auswirkungen auf uns alle, denn die Wolken sind dicht an dicht. Da ist erstmal kein Platz für die Sonne, aber die bekommt im Laufe des Tages auch noch ihre Chancen, vor allem in Richtung späterer Nachmittag und zum Feierabend. Da sieht's ganz gut aus, so ein Hin und Her aus Sonne und Wolken dann bei immerhin 22 Grad, die wir heute bekommen. Aber ganz ohne Regen geht's auch heute nicht. Es kann hier und da mal den ein oder anderen Regentropfen geben. Bei den Temperaturen, da sind wir aktuell mit 18 Grad unterwegs. Zum Beispiel bei euch in Drenn-Steinfurt. Schönen guten Morgen dahin oder auch in Fellern und in Bruck.
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4: 8:03, hier ist Radio WAF mit dem schnellsten Verkehrs- und Blitzerservice für die Region. Es ist im Moment ein bisschen voller auf der B475 zwischen Ennigerloh und Neubeckum, plus 10 Minuten aktuell. Und es wird geblitzt hier bei uns im Kreis. Ihr habt was gesehen auf der B475 zwischen Warendorf und Westkirchen. Da steht der Blitzer am Abzweig nach Beelen und eine Gulaschkanone steht immer noch am Ortseingang Westbevern auf der Längericher Straße, wenn ihr aus Richtung Bro kommt. Dankeschön fürs Bescheid sagen, auch gern per WhatsApp 02581 6378. Wir freuen uns sehr über eure Sprachnachricht direkt hier im Studio. Gute Fahrt.
3: Guten Morgen, Alisa Klinert und Sven Sandbote bringen euch rein. Es ist der 3. September 2026.
4: Schönen guten Morgen. Boah, ich bin den ganzen Morgen schon so am Fummeln, ne? Kennt ihr das, wenn ihr so ein Hautfitzelchen habt? Bei mir sitzt es am rechten Nasenflügel. Und wenn man sieht das, wenn man guckt, wirklich.
3: Moment. Das

0: Moment.
1: Da so. Und wenn ich gucke, dann sehe ich es da.
0: Ach so, ja, das kenne ich auch. Wenn du so guckst, denkst du, da ist doch irgendwas. Ja, ja.
1: Das stört. Ich muss gleich unbedingt mal kurz ins Bad gehen und das wegmachen.
0: Soll ich das gleich mal wegkratzen?
1: Nur wenn du saubere Pfoten hast.
0: Ja, natürlich. Hallo.
1: Dann darfst du mir im Gesicht rumtatschen.
0: Ich helfe in allen Lebenslagen. Service, Sven.
1: So ist er. Ich wollte jetzt gerade sagen, lassen wir.
0: Spielmann-Musik ist besser für alle.
1: Guten Morgen von Sven Sandwunsch und Alisa Klinder.
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0: Mit Narkotik durch den Donnerstagmorgen im Kreis Warendorf. Hier ist Radio WRF für euch um 10 nach 8. Ja, so ein Apfelbaum im Garten, der klingt ja erstmal wunderbar, bis innerhalb weniger Tage dann gefühlt 500 Äpfel auf einmal reif sind und die ganze Familie von jetzt auf gleich auch keinen Apfelkuchen mehr sehen kann. Oder am Wochenende noch bei der Gassi-Runde durch den Schrebergarten im Alner Norden gesehen, ganz viel Fallobst in einigen Parzellen.
1: Ja, und genau deshalb soll die Aktion Gelbes Band helfen. Damit sollen wir nämlich im Kreis Warendorf als Obstretter unterwegs sein. Wer einen Obstbaum besitzt und die Früchte nicht vollständig ernten kann, bindet einfach ein Gelbes Band rum. Das bedeutet, andere dürfen sich gerne bedienen, kostenlos und ohne jedes Mal an der Haustür zu klingeln.
0: Ja, und Anke hat einen sehr guten Tipp heute Morgen reingeschickt, was wir aus dem ganzen leckeren Obst so schönes zaubern.
2: Guten Morgen, ich bin's, Anke. Hallo. Mach doch einfach einen leckeren Apfelpfannekuchen oder einen leckeren Pflaumenpfannekuchen mit richtig leckerem Vanilleeis.
1: Jetzt bekomme ich Hunger.
0: Nicht nur du. Mm. Oh, so ein schöner Pfannkuchen. Mm, lecker.
1: Habe ich ewig nicht mehr gegessen.
0: Oh, doch, so Apfelpfannkuchen. Oh, liebe ich.
1: So, und wenn ihr aus diesem Fallobst genau so was machen wollt, Pfannkuchen zum Beispiel, dann schaut ihr bei der Online-Karte vom Kreis mal vorbei. Da seht ihr nämlich, wo ihr überall kostenlos Obst pflücken könnt.
0: Ja, dann euch viel Spaß beim Pflücken und guten Morgen mit Radio WRF am Donnerstag.

0: Radio WF bringt euch in den Donnerstag 20 nach 8.
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0: Manchmal braucht ihr einfach einen Abend mit guten Worten, guter Musik und ein kleines bisschen Romantik. Heute ist genau so ein Tag. Ulla Meinecke kommt zu den Kulturwiesen nach Everswinkel. In ihrem Programm Bessere Zeiten geht's um Liebe, um Alltag, kleine Fluchten und große Gefühle. Mal humorvoll, mal nachdenklich und natürlich dazu mit ihren Hits. Um 20 Uhr geht's los.
2: Ja, und ab morgen gibt's dann 3 Tage Open-Air-Festival-Stimmung an der Ennigerloher Windmühle. Von Freitag bis Sonntag wird da gefeiert. Der Eintritt ist für euch frei. Die Mühlenfreunde und die Drubbelnarren, die freuen sich über euren Besuch ab 19.11 Uhr am Freitagabend beim Sommerkarneval. Samstag spielt dann die Nachwuchsband Late or Never. Ab 21 Uhr gibt's dann mit Millrock ordentlich was auf die Ohren. Und Sonntag ist Familientag angesagt. Mühlenfest von 11 bis 17 Uhr mit Musik, mit Führungen, Spielen. Aus dem Backhaus gibt's auch noch leckere Sachen. Außerdem ist dann in Ennigerloh auch verkaufsoffen.
0: Und noch mehr Veranstaltungstipps, die findet ihr natürlich wie immer online auf radio-waf.de und in unserer App. Und wenn ihr eine Veranstaltung habt, tragt ihr die genau da ein.
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0: große Liebe für diesen Song, Milli Vanilli mit Girl, You Know It's True bei Radio WRF. Zeit für die Nachrichten jetzt. Alex Jakob ist da.
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2: Schönen guten Morgen. Die neuen Sabotageangriffe auf die Stromanlagen in Brandenburg und NRW beschäftigen weiterhin die Politik. NRW-Innenminister Reul forderte im ZDF mehr Rechte für die Betreiber solcher Infrastruktur. Die Einsätze in den vergangenen Tagen ähnelten sich. Reul geht von einer gezielten Aktion aus. Die erste Runde im DFB-Pokal ist beendet. Am Abend zog Bayern München als letztes Team in die zweite Runde ein. Nach Rückstand gewannen die Münchner beim VfL Osnabrück mit 4:1. Am Samstag wird die zweite Runde ausgelost. Und jetzt die Nachrichten für den Kreis Warendorf. Das Medical Order Center in Aalen versorgt seit 25 Jahren Gesundheitseinrichtungen mit Medizinprodukten. Das Dienstleistungs- und Logistikzentrum gehört zur St. Franziskus Stiftung. Das Medical Order Center sei damals eine bahnbrechende Idee gewesen, sagt der Vorstandsvorsitzende der St. Franziskus Stiftung, Nils Brüggemann.
3: Und zwar wurde zum ersten Mal die Medikalprodukteversorgung, die Apothekenversorgung und die Sterilgutaufbereitung nicht an einem Krankenhausstandort, sondern gebündelt an einem zentralen Standort abgebildet. Und das hat die Möglichkeit gegeben, wirklich gebündelt zu investieren, damit Ressourcen sehr, sehr gut zu nutzen.
2: Zum Jubiläum reiste auch NRW-Gesundheitsminister Karl-Josef Laumann nach Aalen. Beim Medical Order Center mit zwei Standorten in Aalen und Bochum sind rund 300 Menschen beschäftigt. Die Polizei in Aalen lädt am 13. September zu einem Aktionstag ein. Dabei geht es darum, die Arbeit der Polizei vorzustellen. An der Wache am Südberg gibt es ein großes Programm für die ganze Familie. Der Tag der Polizei stellt die Arbeitsweisen vor und lädt zum Mitmachen ein. Interessierte können noch fragenlos werden. Unterstützung kommt für diesen Tag auch noch von weiteren Institutionen wie der Verkehrswacht oder dem Technischen Hilfswerk. Die Volkshochschule Oelde-Ennigerloh startet am kommenden Samstag ins neue Semester. Außerdem feiert sie ihr 50-jähriges Bestehen. Das neue Programm hat es in sich. Gut 600 Kurse werden angeboten. Mehr darüber weiß Kerstin Menke-Möller aus der Redaktion.
4: Das neue Programm soll am Samstag an alle Haushalte in Oelde und Ennigerloh verteilt werden. Von Sprachen und Kultur über Gesundheit, Bewegung und Entspannung bis hin zu digitalen Themen und aktuellen gesellschaftlichen Fragen. Die Bandbreite ist groß. Die VHS lädt zusätzlich am 12. September zum Tag der offenen Volkshochschule nach Ennigerloh ein. Dort könnt ihr erste Angebote kostenlos ausprobieren.
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5: Dann kommt hier das Wetter für den Kreis Warendorf. 18 Grad, die messen wir heute Morgen bei euch in Beelen, in Waldstädte oder auch in Diestädte. Dazu sind viele Wolken unterwegs. Ja, ganz ohne Regen geht's durch den Donnerstag nicht. Es kann hier und da mal so ein bisschen was an Getröpfel runterkommen. Heute Nachmittag wird's mal eine ganze Ecke besser. Dann hat mich auch die Sonne mal hier und da Chancen im Kreis und die Temperaturen gehen heute rauf. Es ist bislang der wärmste Tag der Woche. Mal so fürs Protokoll. 22 Grad.
0: Dann bin ich schon dran. 8:33 Uhr. Hier ist Radio WRF mit dem schnellsten Verkehrs- und Blitzerservice für die Region. Straßen sind jetzt wieder frei, keine größeren Staus oder Störungen. Aber einen Blitzer gibt es zwar zwischen Warendorf und Westkirchen, steht ja auf der B475 am Abzweig nach Beelen. Danke fürs Bescheid sagen. 0800 4 mal die 5345. Wenn ihr auch was seht unterwegs, eine gute Fahrt.
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5: Der Donnerstagmorgen. Guten Morgen, Kreis Warendorf. Wir bekommen ja so viele Nachfragen wegen der schönen roten Achtung Kinderplakate, die wir im Kreis Warendorf verteilen. Die ganze Woche schon unterwegs und heute sind Sassenberg und Warendorf an der Reihe.
0: Jawohl, wir stehen ab 11.30 Uhr an der Johannesschule in Sassenberg und eine Stunde später, gut anderthalb Stunden später ab 13 Uhr dann bei Expert Pro Media in Warendorf auf dem Parkplatz. Und wenn ihr noch kein Plakat habt, dann kommt ihr in dem Zeitraum entweder nach Sassenberg oder nach Warendorf und holt euch da eins oder zwei oder gerne auch drei ab.
5: Da freuen wir uns auf euren Besuch und jetzt rein in diesen 3. September. Alisa Klinert und Sven Sandbote sind für euch da. Guten Morgen.
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0: sind die 80er hier bei Radio WRF mit den Goo Goo Dolls. Iris haben wir euch gerade gespielt. Es ist 20 vor 9.
1: Und gleich wartet Leonie und Don't Worry. Und jetzt erstmal der Mann mit den meisten Locken auf dem Kopf.
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4: Ja, nee, ist klar.
5: Hört und sieht eure Perl auch so gerne True Crime Podcast? Ja, meine, wie verrückt. Hammer, oder? Mord und Totschlag. Je heftiger, desto besser. Da kann auch ruhig mal der Arm abgesägt werden oder beide Augen werden mit einem Griff rausgerissen. Kein Problem. Hauptsache am Ende hat man den Übeltäter oder die Täterin. Ist das nicht absolut erstaunlich, dass diese friedfertigen Wesen sich so blutrünstige Sachen reinziehen? Aber es ist kein unbekanntes Phänomen. Da hat die Wissenschaft sich schon mit beschäftigt. Es gibt sogar Studien dazu. Pass auf, Frauen hören True Crime oder lesen Psychothriller vor allem als mentale Vorbereitung auf mögliche Gefahren und um Warnsignale besser erkennen zu können. Quasi Gefahrenminimierung, mentales Training und Mitgefühl für die Opfer. Naja, sehr beruhigend ist es ja nicht. Aber egal, wenn deine Perle jetzt so am Strand oder auf der Terrasse sich so ein Zeug reinzieht, dann kannst du so ein bisschen entspannen. Ne? Also da sitzt jetzt keine Massenmörderin. Wenn wirklich was passiert, bist du allerdings als Erster dran, das ist klar. Weidmanns Heil, Digga. Lauf, lauf, so schnell du kannst.
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0: Es ist gleich 10 vor 9. Guten Morgen. Der Kreis Warendorf hört Radio BAF. Und in Sachsen-Anhalt, da wird am Sonntag gewählt. Und das ist diesmal nicht irgendeine weitere Landtagswahl. Ganz Deutschland schaut genau auf diese Wahl und der Kreis Warendorf dementsprechend auch. Alisa, die AfD liegt in den Umfragen deutlich vorn. Die anderen Parteien schließen aber eine Koalition mit ihr kategorisch aus.
1: Und genau damit beginnt nämlich nach der Wahl dann möglicherweise das große Rechnen. Welche Parteien schaffen es überhaupt in den Landtag und welche Kombi hat dann überhaupt noch die Mehrheit?
0: Das heißt, wir sehen Sonntagabend wohl einen ziemlich klaren Wahlsieger. Trotzdem ist überhaupt nicht klar, wer künftig in Sachsen-Anhalt regiert.
1: Und genau deshalb sind ja diese paar Prozentpunkte bei kleineren Parteien oft enorm wichtig. Wer schafft die 5%-Hürde? Wer fliegt raus? Die Kleinen sind also das berühmte Zünglein an der Waage, was die Mehrheiten im Landtag von Sachsen-Anhalt angeht.
0: Okay, jetzt sagt der ein oder andere heute Morgen, komplizierte Regierungsbildung in Magdeburg. Ja, was hat das mit dem Kreis Warendorf zu tun?
1: Ja, erstmal natürlich überhaupt gar nichts, ne? Aber politisch ist diese Wahl ein ziemlich interessanter Stimmungstest. Wird die AfD nämlich tatsächlich stärkste Partei, wird die Diskussion sofort bundesweit geführt. Warum erreicht sie dort so viele Menschen und was machen die anderen Parteien eigentlich?
0: Und damit wird aus diesem Wahlabend in Sachsen-Anhalt eben doch ein bisschen mehr als nur eine reine landespolitische Geschichte. Bei Radio WRF versorgen wir euch mit allen Infos und den Ergebnissen am Sonntagabend.

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0: als Behörden sind dadurch aufgeschreckt. Die Debatte über einen besseren Schutz der Infrastruktur ist in vollem Gange. Aber nicht nur bei uns in Deutschland, sondern auch in anderen europäischen Staaten gab es zuletzt Vorfälle und es gibt Parallelen. Thorsten Adolfs hat die Einzelheiten.
1: Laut Spiegel haben die Ermittler Spuren, die weit über unsere Grenzen hinausreichen, nämlich bis nach Polen und Serbien. Nach dem Drohnenvorfall in Leipzig würden jetzt auch Verbindungen zu einem Brandanschlag in Polen und einem Fall an der serbisch-ungarischen Grenze geprüft, heißt es. Dort sollen Männer festgenommen worden sein, die ähnliche Bauteile und Sprengstoff dabei gehabt hätten, wie sie in Leipzig eingesetzt wurden, heißt es. Die Sicherheitsbehörden gehen davon aus, dass gezielt Strukturen am Werk sind, die möglicherweise Verbindungen zu russischen Geheimdiensten haben. Das Ziel sei klar, es gehe darum, Hilfen für die Ukraine zu sabotieren, schreibt das Nachrichtenmagazin. Mittlerweile kommen auch aus Dänemark Warnungen. Auch dort geht es um Sabotagepläne. Das Ziel sind nach Angaben der Nachrichtendienste vor allem Firmen aus der Verteidigungsindustrie. Die Drahtzieher sollen dort komplett ahnungslose Menschen für ihre Zwecke einspannen. Da werde man zum Beispiel gebeten, Fotos oder Videos von bestimmten Anlagen zu machen, ohne dass man merkt, dass man damit unfreiwillig bei der Vorbereitung für einen Anschlag hilft. Als Reaktion auf die deutschen Strafmaßnahmen gegen Russland im Zusammenhang mit dem Drohnenvorfall in Leipzig hat der russische Außenminister Lavrov angekündigt, das Goethe-Institut in Russland zu schließen.
0: Und jetzt weitere Meldungen im Überblick. Der Iran hat erneut Ziele in Kuwait angegriffen. Das hat das iranische Staatsfernsehen am Morgen bestätigt. Der Konflikt zwischen den USA und dem Iran war am Sonntag wieder aufgeflammt und hatte sich vorgestern deutlich verschärft. Die Sommerferien in NRW sind vorbei und die Bahn beginnt deshalb auf gleich mehreren wichtigen Strecken bei uns mit neuen Baustellen. Die Auswirkungen dürften vor allem Pendler und Reisende im Ruhrgebiet zu spüren bekommen. Besonders stark trifft es nach Angaben der Bahn Duisburg und Oberhausen. Im rheinland-pfälzischen Bad Kreuznach hat es eine Attacke auf einen Infostand der AfD gegeben. Aus einem angrenzenden Gebäude wurde eine Flüssigkeit in Richtung des Standes geschüttet. 9 Menschen erlitten nach Angaben der Polizei leichte Hautreizungen. Ein Tatverdächtiger wurde ermittelt. Erst gab es eine Schrecksekunde, am Ende ist der FC Bayern aber doch relativ problemlos in die zweite Runde des DFB-Pokals eingezogen. Der Titelverteidiger setzte sich mit 4:1 bei Zweitligist Osnabrück durch. Dabei lagen die Bayern schon nach 5 Minuten hinten durch ein Traumtor von Osnabrücks Robin Meissner. Davon zeigte sich nachher bei Sky auch Bayern-Trainer Vincent Kompany beeindruckt.
2: Wenn einer mich gesagt hätte, dass er dann von dieser Distanz schießt und es geht so rein, dann hätte ich auch gesagt, das passiert dann nie.
0: Reicht aber nicht, am Ende setzten sich die Bayern trotzdem durch. Und das waren die Nachrichten mit Danny Hoppe.
3: Ja, und dann sind wir auch direkt beim Wetter für den Kreis Warendorf. Da setzt sich heute die Wolkendecke auf jeden Fall sowas von durch. 18 Grad haben wir aktuell bei euch in Ennigerloh, in Vorhelm oder auch in Stromberg. Eben die vielen Wolken, teilweise auch mal so ein bisschen Getröpfel, was heute von oben runterkommt. Und in Richtung Nachmittag, ja, da haben wir relativ gute Chancen, dass die Wolkendecke auch mal aufreißt. Dann guckt die Sonne mal vorbei. Ist auch passend zum Feierabend an diesem Donnerstag. Dann übrigens bei immerhin 22 Grad.
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5: 9:03 Radio WRF hier mit dem Blick auf die Straßen. Der schnellste Verkehrs- und Blitzerservice für die Region. Da sieht's gut aus. Keine Staus, keine Störungen. Aber es wird weiter geblitzt. Und zwar zwischen Warendorf und Westkirchen auf der 475 am Abzweig nach Behlen. In Aalen steht jetzt ein Blitzer auf der Waldstädter Straße und auch am Ortseingang Westbevern auf der Längericher Straße, wenn ihr aus Richtung Ostbevernbro kommt. Habt ihr mehr? Gerne her damit. 0800 4x5 345. Das ist die Radio WRF Verkehrshotline. Gute Fahrt für euch. Und einen schönen guten Morgen. Das ist der Donnerstag mit uns, Sven Sandbocho und Alisa Klinert.
3: So sieht's aus. Und jetzt für euch mehr Musik bei der Arbeit. 3 Hits am Stück, damit ihr gut durch diesen grauen Donnerstag kommt. Guten Morgen.
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0: Der Donnerstagmorgen im Kreis Warendorf mit Radio WRF. Habt einen schönen Tag. Und wenn das eigene Kind eingeschult wird, dann verändert sich für Mama und Papa plötzlich auch was, nämlich der Blick auf den Straßenverkehr. Jede unübersichtliche Ecke und jedes zu schnelle Auto fällt direkt doppelt und dreifach auf.
1: Ja, und genau so geht es nämlich Murat auch aus Oelde. Auch er hat sich bei der Radio WRF-Aktion Kindertouren Plakat abgeholt.
2: Weil ich auch Vater von zwei stolze Jungs bin und mein Junge fängt auch an, ist ein Schulkind der Miras. Und danke an Radio WAF und an das sympathische Team.
1: So, und das Plakat von Murat hängt bei ihm dann künftig in der Mozartstraße. Da ist nämlich einiges los.
2: Also wir haben ganz viele Kinder auf der Mozartstraße und da hängen wir das natürlich auf. Es gibt doch einige, die nicht so drauf achten, aber die Kinder sind unsere Zukunft und wir sollten alle was dazu beitragen.
0: Ja, und manchmal reicht ja auch schon Plakat am Gartenzaun, damit Autofahrer kurz auf den Tacho schauen und sagen, ah, okay, ja, hier kommt Fuß vom Gas.
1: Ja, und für euch haben wir auch noch Achtung Kinderplakate. 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

0: Einen schönen guten Morgen im Kreis Warendorf mit Radio WRF. Wird Zeit für die Nachrichten, die hat Alex Jakob jetzt.
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2: Schönen guten Morgen. Die Sicherheitsbehörden in Deutschland sind aufgeschreckt. Die Vorfälle an kritischer Infrastruktur häufen sich. Nach der Drohne am Leipziger Flughafen und den Angriffen auf das Stromnetz in Brandenburg und NRW werden Forderungen nach besserem Schutz der kritischen Infrastruktur laut. Der Iran hat erneut Ziele in Kuwait angegriffen. Am Wochenende waren die Angriffe zwischen den USA und Iran wieder aufgeflammt. Vorgestern hatten sie sich noch intensiviert. Und jetzt die Nachrichten für den Kreis Warendorf. Das Gelände rund um den Bahnhof in Neubeckum ist in schlechtem Zustand. Das alte Gebäude steht leer, die Flächen verwahrlosen mit Unkraut. Bislang tut die Stadt nur das Nötigste, um die Verkehrssicherheit zu gewährleisten. Ende Juni noch beschäftigte sich der Ausschuss für Stadtentwicklung mit dem Areal. Kerstin Menkemöller fasst den aktuellen Stand zusammen.
3: Die Ratsmitglieder schoben das Thema auf. Es gibt kein festes Interesse an dem denkmalgeschützten Hauptgebäude. Für eine Weiterentwicklung brauche es aber laut Bericht der Stadt Beckum ein klares Interesse von Investoren. Ein Fahrradparkplatz ist ebenfalls möglich. Dafür müsste das Nebengebäude abgerissen werden. Aber auch da gibt es vorerst keine Entscheidungen. Das Areal rund um den Bahnhof in Neubeckum bleibt optisch in jedem Fall erstmal gleich.
2: Seit 25 Jahren gibt es das Medical Order Center in Aalen und das ist groß gefeiert worden. Das regionale Dienstleistungs- und Logistikzentrum gehört zur St. Franziskus Stiftung. Es versorgt Krankenhäuser, Praxen und andere Gesundheitseinrichtungen mit Arzneimitteln und Medizinprodukten. Zum Jubiläum reiste auch NRW-Gesundheitsminister Karl-Josef Laumann an.
4: Also es ist ein gutes Beispiel dafür, wie auch ein Krankenhausträger die gesamte Logistik für Krankenhäuser selber organisiert. Das auch zusammen mit einem starken Logistiker aus der Regierung macht. Und ich glaube, dass man einfach sagen muss, dass damit die Franziskus-Stiftung vor 25 Jahren auch Maßstäbe gesetzt hat.
2: Beim Medical Order Center sind 300 Menschen beschäftigt. Es gibt neben Aalen auch noch einen Standort in Bochum. Bei GEA in Oelde wird weiter in den Standort investiert. Das Testcenter bekommt mehr Kapazitäten. Laut Unternehmen wird bis zum Jahresende ein dritter Testraum entstehen. Damit soll Platz geschaffen werden für Kundenversuche, interne Entwicklungsprojekte und auch Tests mit größeren Maschinen. Jedes Jahr werden rund 800 Produktmuster im Testcenter getestet. Die Tendenz steigt seit Jahren. Deshalb will GEA diese Sparte mit der gezielten Investition in Oelde weiter ausbauen. 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
0: Und da gibt's natürlich auch das aktuelle Wetter, jetzt auch im Radio zum Hören. 19 Grad, die messen wir bei euch in Wadersloh, in Fahrdrup oder auch in Dolberg. 22 Grad sind heute drin und ja, wir sind im schmuddeligen Teil des Tages mit vielen, vielen Wolken. Es kann ganz vereinzelt im Laufe des Tages was ein bisschen was von oben runter tröpfeln in Form von Regen. Und heute Nachmittag haben wir dann deutlich bessere Chancen auf Sonne. Da gibt es ein Hin und Her aus Sonne und Wolken für euch.
5: 9.32 Uhr, Radio WRF mit dem Blick auf die Straßen, der schnellste Verkehrs- und Blitzerservice für die Region. B475 zwischen Neubeckum und Ennigerloh, gerade voller, plus 10 Minuten. Und ihr habt uns Blitzer gemeldet, danke dafür. In Aalen steht einer an der Waldstädter Straße und am Ortseingang West-Bevern wird geblitzt auf der Längericher Straße, wenn ihr aus Richtung Brok kommt. Wenn noch was ist, ruft ihr weiter an 0800 4x5 345. Das ist die Radio WRF Verkehrshotline. Kommt alle gut an.
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0: Es ist der Donnerstagmorgen, der 3. September mit Alisa Klinert und Sven Sandbote.
5: Schönen
0: durch den Tag.
5: Guten Morgen, ganz genau. Und da habt ihr hoffentlich einen guten Start in diesen Donnerstag gehabt. Und wird Zeit für eine Frühstückspause vielleicht?
0: Oh ja, Frühstückspause ist ein gutes Stichwort.
5: Oder?
0: Lecker Brötchen auspacken, Kaffee ziehen für die, die Kaffee trinken. Ich würde den Kakao ziehen an dieser Stelle.
5: Und dazu servieren wir euch jetzt 3 Hits am Stück. Da starten wir mit Avicii.
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0: Joan Osborne und One of Us bei Radio WAF. Viertel vor zehn ist es geworden. Ihr habt hoffentlich bisher einen guten Donnerstag bei uns im Kreis.
1: Ja, und der Donnerstag geht ja gerade für die E-Männchen erstmal so richtig los. Gerade laufen an vielen Grundschulen im Kreis Warendorf die Einschulungen. Boah, was aufregend mit diesem großen Tornister, der riesengroßen Schultüte. Und dann die kleinen Knirps, die das erste Mal jetzt in die Schule gehen. Da wünschen wir ganz viel Spaß dabei. Und in die Schule geht's auch gleich nach zehn bei Kevin Zimmer am Vormittag.
0: Und wir hören uns morgen nochmal. Am Freitag ab 6 Uhr sind wir für euch hier wieder im Studio. Freuen wir uns drauf und wünschen euch bis dahin einen richtig guten Donnerstag.
1: Alisa Klinert und Sven Sandbrote. Bis morgen früh ab 6.

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2: Mit Danny Hoppe, guten Morgen. Gefühlt geht es momentan Schlag auf Schlag. Nach den Angriffen auf die Stromversorgung in NRW und Brandenburg wird jetzt schon wieder ein Anschlagsversuch gemeldet. Diesmal in München. Ziel war offenbar ein Rüstungsunternehmen. Thorsten Adolfs aus dem News-Team, was ist darüber bis jetzt bekannt?
3: Es hat dort in der vergangenen Nacht eine Brandattacke auf eine Baustelle gegeben und es heißt, der Anschlagsversuch habe sich gegen ein Unternehmen aus dem Rüstungsbereich gerichtet. Das hat das Landeskriminalamt mitgeteilt. Man vermute einen politischen Hintergrund, heißt es. Und es wurden später zwei Menschen festgenommen. Nach Informationen der Bild soll es sich um eine Frau und einen Mann aus Bulgarien handeln. Laut Augenzeugen sollen die Brandsätze aus einem fahrenden Auto herausgeworfen worden sein.
2: Ja, lass uns nochmal über die Anschläge auf die Stromversorgung bei uns in NRW und in Brandenburg sprechen. Weiß man da schon mehr?
3: Nein, dazu gibt es keine neuen Angaben. Es gäbe aber Parallelen, sagte NRW-Innenminister Reul. In beiden Fällen wurden Abschussvorrichtungen für Pyrotechnik genutzt, um die Stromversorgung zu unterbrechen. Also es scheinen im Moment zwei Varianten möglich. Zum einen, dass die Täter aus dem linksextremistischen Bereich kommen und zum anderen, dass die Fälle aus dem Ausland von staatlichen Akteuren koordiniert wurden. Mittlerweile wird bei uns darüber diskutiert, wie kritische Infrastruktur besser geschützt werden kann. NRW-Innenminister Reul hat dazu im ZDF gesagt, man müsse darüber nachdenken, ob die Betreiber solcher Anlagen zum Beispiel Videoüberwachung und Drohnenabwehr einsetzen dürften.
2: Danke, Thorsten. Und jetzt weitere Meldungen im Überblick. Der Iran-Krieg ist wieder aufgeflammt und das merken wir sofort an der Zapfsäule. Der Liter Super E10 kostet momentan so viel wie noch nie. Der Preis lag gestern im bundesweiten Durchschnitt bei 2,21 Euro. Das hat der ADAC vorhin mitgeteilt. Die Zahl der Hitzetoten in diesem Sommer hat sich nochmal erhöht. Das Robert-Koch-Institut spricht in seinem neuen Wochenbericht inzwischen von 16.300 hitzebedingten Sterbefällen in Deutschland. Das ist ein absoluter Höchststand. Die bislang höchste Zahl an Hitzetoten wurde im Jahr 2018 registriert. Mit geschätzt 8.900 Fällen. Die SPD-Bundestagsfraktion kommt in Berlin heute zur Klausurtagung zusammen und sie hofft offenbar auf Impulse aus dem Showgeschäft. Denn Entertainer Harpe Kerkeling wird dort einen Vortrag zum Thema Demokratie und Toleranz halten. Danach will er mit den Abgeordneten diskutieren. Selbstfahrende Autos sind für viele Autofahrer immer noch ein Traum, vor allem für die, die viel pendeln müssen. In London ist man da zumindest schon mal einen Schritt weiter. Dort fahren ab heute die ersten kommerziellen Robotaxis. Sie gehören den Fahrdienstleistern Uber und Wave. Viele sind es zum Start noch nicht. Uber spricht von einem zweistelligen Bereich. Dazu sitzen jetzt erstmal auch noch Mitarbeiter der Unternehmen hinterm Steuer aus Sicherheitsgründen. London soll laut Wave nur der Anfang sein. Ähnliche Angebote seien in Tokio und 10 weiteren Städten geplant. Heißt es. Auch in Deutschland testen private Fahrdienstleister schon das autonome Fahren. Und das waren die Nachrichten mit Danny Hoppe.
4: Das Wetter.
5: Ich sag mal so langsam können wir mal wieder so ein paar schöne, trockene Sommertage bekommen. Also für meinen Geschmack, darf man sich das jetzt schon wieder wünschen? Naja gut. Heute ist es eher grau, wir bekommen ab und zu mal ein bisschen leichten Regen ab und das bei Werten bis 24 Grad in der Spitze. So ab dem späten Nachmittag wird es ein bisschen windiger, teils böig, passt da auf. Morgen müssen wir dann mit Gewittern rechnen, mehr Regen und es wird nochmal

0: Und das sind die längsten Staus. Alles ab 13 Minuten. A2 Dortmund-Oberhausen zwischen Gladbeck-Ellinghorst und Oberhausen-Königshardt. 5 Kilometer, 14 Minuten on top. A3 Köln-Oberhausen zwischen Duisburg-Wedau und Oberhausen-Dierich. 3 Kilometer, 13 Minuten mehr. A4 Aachen-Köln zwischen Kreuz-Köln-West und Köln-Eiffeltor. 5 Kilometer, 13 Minuten. Die A4 Olpe-Aachen zwischen Kreuz-Köln-Ost und Kreuz-Köln-Süd. 6 Kilometer. Hier müsst ihr mit 42 Minuten Zeitverlust rechnen. A40 Dortmund-Duisburg zwischen Dreieck-Bochum-West und Dreieck-Essen-Ost. 8 Kilometer plus 15. Und die A559 Köln-Porz, Köln-Gremberg zwischen Köln-Gremberghofen und Kreuz-Köln-Gremberg. 2 Kilometer, plant 13 Minuten mehr Zeit ein. Allen unterwegs, gute Fahrt mit uns.
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0: Ich bin Kevin Zimmer, schönen Donnerstag. Pretty sure.

0: eine großartige Nummer. Von Lady Gaga und Bradley Cooper und Shallow hier bei uns. So, erster Schultag nach den Sommerferien ist geschafft. Ich weiß, noch nicht für die Erstklässler, die sind ja heute erst dran. Gestern hat ja die Schule für super viele in NRW wieder gestartet. Und für einige war es gestern schon ein super aufregender Tag. Sozusagen, man hat sich wieder gefühlt wie heute die Erstklässler. Nur eben, dass man in eine größere Schule gekommen ist, ja. Das erste Mal in die 5. Klasse, in die weiterführende Schule, ja. So. Wie war's, frage ich euch.
1: Aufregend, aber auch sehr cool. Man hat viele neue Leute kennengelernt. Auch man war jetzt ja erst auf der Grundschule und war man dann die Größten. Und jetzt ist man auf einmal wieder die Kleinsten und alle sind größer als einem. Und viele neue Ausdrücke und neue Gesichter. Und es ist dann auch ganz aufregend, wenn man so eine große Schule hat, dann so einen ganz neuen Pausenhof.
2: Wir haben ein Spiel gespielt, das heißt Alle die. Da haben wir uns so kennengelernt. Dann steht einer in der Mitte und sagt, alle die beispielsweise einen blauen Pullover anhaben, müssen die Plätze tauschen.
0: Okay, ich habe ein blaues T-Shirt an. Das ist, wo muss ich mich jetzt hinsetzen? Ne?
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1: Mit Alex Jakob. Schönen guten Tag. Das alte Bahnhofsgebäude in Neubeckum macht optisch nicht mehr viel her. Das Areal verwildert immer mehr. Und einen Plan für die Zukunft gibt es auch nicht. Nach Radio WAF-Informationen gibt es keine festen Interessenten für eine Nutzung des leerstehenden Gebäudes. Auch der Stadtentwicklungsausschuss hat das Thema besprochen, einen Beschluss über Maßnahmen allerdings aufgeschoben. Die Stadt Beckum macht nur das Nötigste für die Sicherheit am denkmalgeschützten Gebäude. Für mehr fehlen Konzept und Geld. Die Stadt Techte geht ungewöhnliche Wege, um Steuersünder unter Hundehaltern ausfindig zu machen. Sie geht davon aus, dass es so einige Hundebesitzer gibt, die ihr Tier nicht angemeldet haben. Das will die Stadt mit einer Kampagne ändern. Die Infos hat Lisa-Marie Hessler aus der Redaktion.
2: Anstatt die Keule zu schwingen, kommt die Hundesteuerkampagne auf den städtischen Social-Media-Kanälen freundlich-sympathisch daher. Schließlich will man die Menschen auch erreichen. Mit Hundefotos und Zitaten soll an das Gewissen der Steuersünder appelliert werden. Mit Zitaten von angemeldeten Hunden, deren Frauchen und Herrchen im Rathaus arbeiten. Gepostet werden Fotos mit niedlich-traurig guckenden Hunden. Darunter ein Text, der erklärt, worum es geht.
1: Über die städtische Homepage können die Hundebesitzer weitere Infos zur Hundesteuer bekommen und es gibt auch einen Button für die Anmeldung. Auch heute habt ihr die Möglichkeit, euch ein Achtung-Kinder-Plakat abzuholen. Unsere Tour macht heute Station in Sassenberg und Warendorf. Ab 11.30 Uhr stehen wir an der Johannesschule in Sassenberg. Ab 13 Uhr gibt es die Plakate dann auf dem Parkplatz bei Expert in Warendorf. Gemeinsam mit den Stadtwerken Ostmünsterland wollen wir mit euch die Straßen im Kreis Warendorf ein bisschen sicherer machen. 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
4: Also ein bisschen Sommer? Naja, ich traue mich das jetzt mal nach so ein paar regnerischen Tagen dann doch mal zu wünschen. Auch heute sieht es eher mau aus, denn der Himmel bleibt meist grau und zwischendurch kommt immer mal wieder leichter Regen runter. Immerhin sind noch bis zu 24 Grad hin. Ab dem späten Nachmittag wird es dann aber zunehmend windig, stellenweise auch mit Böenabschnitten. Morgen geht es dann eher unbeständig weiter mit Gewittern, mehr Regen und nochmal mehr Wind. Dazu werden so 18 Grad erreicht.
5: Hier ist Radio WRF jetzt für euch mit dem schnellsten Verkehrs- und Blitzerservice für die Region. Von den Straßen gibt es aktuell nichts zu melden, da solltet ihr gut durchkommen, aber passt auf die Blitze auf. In Aalen steht noch einer auf der Waldstädter Straße, der andere am Ortseingang Westbevern auf der Längericher Straße, wenn ihr aus Richtung Bruck kommt. Und geblitzt wird außerdem zwischen Warendorf und Westkirchen am Abzweig nach Beelen. Fahrt vorsichtig und kommt gut an und wenn noch was ist, ruft an 0800 4x5 345.
4: Er ist ein Kind geblieben. Ed Sheeran, kleiner Junge. Und das meine ich jetzt gar nicht böse. Ich meine das ganz positiv. Der hat sich so was Schönes Kindliches bewahrt. Ich beweise euch das. Der ist ja gerade auf Nordamerika-Tour. Und dann hat er gesehen, ach guck mal, da in L.A., wo ich gerade bin, da ist Pokémon-Weltmeisterschaft. Und er ist ja ein riesen Pokémon-Fan. Also ist er dahin und hat vor allen Pokémon-Fans den Pokémon-Song gesungen. Pokémon! So, ich habe ihn mit ein paar Pokémon-Karten auch hier hingelockt. Hier ist er mit Asi zusammen. Ich bin Kevin Zimmer. Tag zusammen.

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0: Ob die schon aus der Kirche wieder raus sind? Ja, so. War gleich 11:15. Ich würde mal sagen, die Kleinen sind heute bepackt mit Schultornister und Schultüte. Erster Schultag, i-Dötzchen, los geht's. Und die lassen diese Schultüte heute gefühlt nicht mehr los. Weil sie ja wissen wollen, was drin ist. Hoffentlich ein iPhone.
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2: Was tut man eigentlich alles in so eine Schultüte rein? Von der Form her geht ja gar nicht mehr als so ein paar Schokobons. Ein Tablet, Lego oder ein Fahrrad, das passt ja alles gar nicht. Vielleicht wäre so ein Rollkoffer heute viel zeitgemäßer und vor allem rückenschonender für die Kids. Und die Schultüte, die gibt's dann wirklich erst zur Volljährigkeit, wenn die Kinder auch kiffen dürfen. Wieso erinnern wir uns eigentlich alle an unsere Schultüte? Also ganz genau, Farbe, Muster, Maße, wie sie gerochen hat. Aber mal Hand aufs Herz, wisst ihr noch, was euer Partner beim ersten Date anhatte? Obwohl man sich da ja eigentlich viel mehr aufs Auspacken freut. Da sind wir irgendwie ein bisschen abgedriftet, was die Einschulung angeht. Aber wenn ihr mich fragt, war es einfach auch ein pädagogisch wichtiger Exkurs. Und immer dran denken, das ungeschriebene Gesetz der Blaumacher besagt, wenn der Lehrer nach 10 Minuten nicht da ist, dann fällt die Stunde aus.
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0: Und ich habe jetzt Musik von Tiffany Iris, neue Sängerin aus Deutschland, hat vorher immer für andere, zum Beispiel Tokyo Hotel Songs geschrieben. Jetzt will sie ihre Songs selbst singen. Hier ist Vertigo. 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
1: Mit Danny Hoppe. Guten Tag. Der Iran-Krieg ist in dieser Woche wieder aufgeflammt und wir müssen nicht lange warten, dass wir das auch an der Tankstelle merken. Die Spritpreise sind wieder deutlich raufgegangen. Thorsten Adolfs aus dem News-Team. Der Liter E10 kostet zurzeit so viel wie noch nie.
2: Ja, der ADAC meldet, dass der Preis für einen Liter E10 im bundesweiten Durchschnitt auf über 2,21 Euro gestiegen ist. So teuer war die Sorte noch nie. Auslöser für den neuen Preissprung ist die Eskalation im Iran-Krieg. Dadurch sind die Rohölpreise massiv in die Höhe geschossen. Außerdem treibt das Niedrigwasser im Rhein die Kosten nach oben, weil dadurch der Transport des Kraftstoffs komplizierter und auch teurer wird. Wer jetzt auf schnelle Hilfe vom Staat hofft, der wird leider enttäuscht. Eine Neuauflage des Tankrabatts lehnt die Bundesregierung ab. Sie sagt, weil gerade sehr viel investiert werden muss, seien die Kassen leer.
1: Ja, wenn man jetzt an der Zapfsäule steht und die Summe auf dem Display sieht, dann tut das erstmal weh. Der ADAC versucht aber so ein

0: Danke, Thorsten. Und jetzt weitere Meldungen im Überblick. Nach den Angriffen auf die Stromversorgung in NRW und Brandenburg wird jetzt schon wieder ein Anschlagsversuch gemeldet. In München wurden in der Nacht mehrere Brandsätze auf die Baustelle eines Rüstungsunternehmens geworfen. Das bayerische LKA geht von einem politischen Hintergrund aus. Es habe auch zwei Festnahmen gegeben, heißt es. Die Goethe-Institute in Russland werden geschlossen. Das hat der russische Außenminister Lavrov angekündigt. Russland reagiert damit auf die deutschen Maßnahmen nach dem Drohnenvorfall am Leipziger Flughafen. Das Goethe-Institut gehört zu den letzten deutschen Einrichtungen, die in Russland noch tätig sind. Der Trend zum E-Auto setzt sich fort. Im August wurden fast 69.000 neue Stromer zugelassen. Das sind 75% mehr als im Vorjahresmonat. Diese Zahlen hat das Kraftfahrtbundesamt vorgelegt. Insgesamt war im August fast jedes dritte neu zugelassene Auto ein E-Auto. Der Vollrausch am Wochenende gehört für viele junge Männer offenbar noch immer dazu. Das zeigt jetzt eine Befragung im Auftrag des Bundesinstituts für öffentliche Gesundheit. Sie wurde in Köln veröffentlicht. Fast jeder zweite Mann zwischen 18 und 25 Jahren hatte demnach im vergangenen Jahr einen Vollrausch. Bei den jungen Frauen war das nur bei jeder vierten der Fall. Die Studie zeigt gleichzeitig aber auch, dass das regelmäßige Trinken bei jungen Menschen so unbeliebt ist wie noch nie. Beim ersten Glas Alkohol waren Jugendliche außerdem im Schnitt 15 Jahre alt. Für den Suchtbeauftragten der Bundesregierung, Streeck, sind zumindest die letzten beiden Punkte ermutigende Signale. Junge Menschen würden heute seltener trinken und erst später mit Alkohol beginnen. Dazu liege der regelmäßige Konsum auf einem historischen Tiefstand. Trotzdem forderte Streeck noch einmal die geplante Abschaffung des begleiteten Trinkens ab 14 Jahren. Und das waren die Nachrichten mit Danny Hoppe.
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2: Ich weiß nicht, wie es euch geht. Ich könnte mal wieder so ein paar schöne, trockene Sommertage gebrauchen. Darf man sich das überhaupt schon wieder wünschen? Naja, gut. Heute zeigt sich das Wetter nämlich eher grau. Zwischendurch kommt immer mal wieder leichter Regen runter. Dazu werden maximal 24 Grad erreicht. Ab dem späten Nachmittag frischt der Wind dann auf. Stellenweise ist er auch böig. Morgen sieht es noch unbeständiger aus. Da müssen wir mit Gewittern rechnen. Es gibt mehr Regen, mehr Wind und die Temperaturen schaffen nur bis 18 Grad.
3: Radio WAF ist hier mit dem schnellsten Verkehrs- und Blitzerservice für die Region. Keine Staus oder Störungen, die uns aktuell gemeldet sind, aber noch zwei Blitzer. In Aalen auf der Wallstädter Straße und am Ortseingang Westbevern auf der Längericher Straße. Da steht eine Gulaschkanone. Euch eine gute und sichere Fahrt. Wenn ihr was seht, Stausblitzer, meldet es kostenfrei unter der 0800 4x5 345.
2: So, und jetzt stehen Sie da mit Ihren Schultüten verloren auf dem Schulhof und wissen irgendwie noch nicht so richtig, dass das jetzt für die nächsten 12 Jahre Ihr Alltag ist, ja? Ja, nach 3 Wochen werden Sie fragen, wie lange muss ich denn jetzt noch dahin? Und dann werdet Ihr denen die Wahrheit sagen müssen. Den i-Dötzchen. Ja, schönen ersten Schultag wünsche ich. Ja, da schaut man noch in glückliche Gesichter. Das wird sich bald ändern, ja? Ja, was denn? Ich sag doch nur die Wahrheit. Aber nein, es ist ein toller Tag heute.
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2: Und viele glauben ja wirklich, der heutige Schultag, so ist Schule. Klasse 4 tanzt vor einem und am Ende gibt's Geschenke und Oma und Opa bringen auch noch Kuchen mit. Nein, so ist es nicht. Ich bin Kevin Zimmertag zusammen.
5: Hallo.

0: Topic und Becky G, sorry Papi. Ich weiß nicht, ob die Menschen sich in Sachsen-Anhalt auch schon mal entschuldigen wollen für das, was wahrscheinlich dann passieren wird am Sonntag. Da haben sehr, sehr viele, ich sag mal so, ein schlechtes Gefühl, ne? Sachsen-Anhalt wählt am Sonntag einen neuen Landtag und diesmal schaut ganz Deutschland hin. Eigentlich schaut die ganze Welt hin. Zum ersten Mal könnte die AfD in einem Bundesland tatsächlich am Ende so viele Stimmen bekommen, dass sie den Ministerpräsidenten stellt, regieren könnte und was von ihrem Wahlprogramm auch durchsetzen. Wobei vieles ja rechtlich offenbar gar nicht so einfach möglich ist. Aber gut, scheint ja egal zu sein. Herbert Grönemeyer wird bei der Vorstellung richtig mulmig, hat er uns erzählt.
1: Das ist alles nicht schön, wie das sich entwickelt. Aber gleichzeitig kann ich jetzt ja nicht hier sitzen und sagen, ja, oh, wie furchtbar, sondern dann mach was. Wir sehen da besorgt drauf, wir sehen auch über die Entwicklung. Das ist das Letzte, was wir jetzt irgendwie bagatellisieren wollen. Aber gleichzeitig ist es an uns, da was gegen zu unternehmen. Da musst du Haltung beziehen, Stellung beziehen, klar sagen, was geht und was nicht geht. Aber gleichzeitig tödlich besorgt, klar.
0: Ja. Also er ist besorgt, ihr wahrscheinlich auch, aber er zeigt auch, wie es anders gehen kann. Patriotismus ohne Hass und Hetze, sondern mit Liebe und Leidenschaft. Das hören wir jetzt, dass das funktioniert. Hier ist Herbert Grönemeyer mit Bochum. Tiefe

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1: Mit Alex Jakob. Schönen guten Tag. Das Gelände rund um den Bahnhof in Neubeckum ist in schlechtem Zustand. Das alte Gebäude steht leer, die Flächen verwahrlosen mit Unkraut. Bislang tut die Stadt nur das Nötigste, um die Verkehrssicherheit zu gewährleisten. Ende Juni noch beschäftigte sich der Ausschuss für Stadtentwicklung mit dem Areal. Kerstin Menkemöller fasst den aktuellen Stand zusammen.
2: Die Ratsmitglieder schoben das Thema auf. Es gibt kein festes Interesse an dem denkmalgeschützten Hauptgebäude. Der Heimatverein hatte kleinere Baumaßnahmen durchgeführt und eine Kunstausstellung veranstaltet. Für eine Weiterentwicklung brauche es aber laut Bericht der Stadt Beckum ein klares Interesse von Investoren. Ein Fahrradparkplatz ist ebenfalls möglich. Dafür müsste das Nebengebäude abgerissen werden. Aber auch da gibt es vorerst keine Entscheidungen. Das Areal rund um den Bahnhof in Neubeckum bleibt optisch in jedem Fall erstmal gleich.
1: Die Polizei in Aalen lädt am 13. September zu einem Aktionstag ein. Dabei geht es darum, die Arbeit der Polizei vorzustellen. An der Wache am Südberg gibt es ein großes Programm für die ganze Familie. Der Tag der Polizei stellt die Arbeitsweisen vor und lädt zum Mitmachen ein. Interessierte können noch Fragen loswerden. Unterstützung kommt für diesen Tag auch noch von weiteren Institutionen wie der Verkehrswacht oder dem Technischen Hilfswerk. An der Volkshochschule Oelde-Ennigerloh geht am Wochenende das neue Semester an den Start. Hunderte Kurse sind erneut geplant. Dabei ist die Palette überaus groß. Sprachen, Kultur, Gesundheit und vor allem Angebote rund um die digitale Weiterbildung werden angeboten. Dazu gibt es am 12. September den Tag der offenen Volkshochschule in Ennigerloh. Da können erste Angebote kostenlos ausprobiert werden. Die VHS Oelde-Ennigerloh feiert in diesem Jahr das 50-jährige Bestehen. 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
4: Ich weiß nicht, wie es bei euch aussieht, aber so ein bisschen Sonne, so ein bisschen Sommer, ich hätte noch mal Lust. Ne? Also heute wird uns das aber nicht gegönnt. Es bleibt eher grau und ab und zu zieht leichter Regen durch. Bei den Temperaturen sind noch bis zu 24 Grad möglich. Ab dem späten Nachmittag wird es dann spürbar windiger, teilweise auch böig. Morgen wird es dann ungemütlich. Dann stehen teilweise Gewitter an. Es kommt zu mehr Regen und der Wind nimmt zu. Viel wärmer wird es nicht als 18 Grad. Also genießt heute noch mal die 24 Grad.
1: Radio WAF ist hier mit dem schnellsten Verkehrs- und Blitzerservice für die Region. Keine Staus oder Störungen, die uns aktuell gemeldet sind, aber noch zwei Blitzer. In Aalen auf der Wallstädter Straße und am Ortseingang Westbevern auf der Längericher Straße. Da steht eine Gulaschkanone. Euch eine gute und sichere Fahrt. Wenn ihr was seht, Stausblitzer, meldet es kostenfrei unter der 0800 4x5 345. Ein Hinweis noch in eigener Sache. 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Auch heute wieder mit unserer Achtung Kinderplakate Tour. 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
4: Hallo, hier ist Kevin Zimmer. Schön, dass ihr da seid. Heute Morgen haben wir euch ja wieder ein Passwort für die nächsten Tickets für unser Lichtblicke-Konzert mit den Toten Hosen gegeben, also ein Codewort. Damit konntet ihr euch online die nächsten Tickets freischalten. Und dafür machen die Toten Hosen das Konzert ja auch, also konntet ihr auch spenden. Es geht ja um unsere Aktion Lichtblicke. Also, wir freuen uns, wenn ihr euch Tickets sichert und ihr dann auch was für unsere Aktion Lichtblicke spendet. Müsst ihr natürlich nicht, aber wir freuen uns sehr darüber. Gleich hören wir mal, wer Tickets bekommen hat, hier bei mir in der Show.

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0: einer der erfolgreichsten Songs der Musikgeschichte. Elton John, Candle in the Wind. Es ist vermutlich das kleinste Konzert, das die Hosen in dieser Zeit geben. Sie sind ja gerade auf Abschiedstour und nur für uns spielen sie für euch. Ja, die Karten gibt es nur also für unsere Hörerinnen und Hörer zu gewinnen.
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0: Hörerin Gabi an der 0850 80 550, unser Studio-Hotline. Ich wollte schnell gratulieren, dass es bei dir mit den Toten Hosen geklappt hat. Herzlichen Glückwunsch.
2: Es ist mega. Vielen, vielen, vielen Dank. Es ist mega. Auch schon gestern, ich hatte wirklich ein Dauergrinsen im Gesicht. Ich freue mich so sehr. Also ihr glaubt es gar nicht.
0: Ach Gabi, das freut mich, Mensch. Viele Hosenfans probieren ja wirklich mitzumachen. Zehntausende teilweise zeitgleich, die da probieren, Karten zu bekommen. Wie war deine Anspannung, als du da so in dieser Warteschlange online warst?
2: Ach, ich war bestimmt gute zehn Minuten stand ich drin und ich habe mir gedacht, oh nee, das dauert zu lange. Ich habe es schon einen Tag vorher probiert. Da kam ich zwar was schneller durch, aber da war ich schon wahrscheinlich zu weit hinten in der Warteschlange. Und wie gesagt, ich stand da 10 Minuten, hänge ich schon in der Leitung. Ich habe mir gedacht, das wird nichts mehr. Ich war schon kurz davor, es einfach abzubrechen.
0: Nein, mach das nicht.
2: Ja, ich war immer total ungeduldig und dann klack, ploppt es auf und dann jetzt, ich war drin und dann hat es einfach nur noch gefluppt.
0: Ah, super. Gabi, du bist ja riesiger Toten Hosen-Fan. Wann hat es bei dir Klick gemacht für die Toten Hosen? Erinnerst du nicht noch dran?
2: Ja, das war so in meiner Jugendzeit, wo ich so auf die ersten, zu den ersten Partys gehen durfte, 13, 14. Und da kam ja auch irgendwann mal das Alex auf und das war so der Hit bei unseren Klassentreten und da hat es mich einfach irgendwie gepackt und immer wieder und immer wieder. Und je älter ich wurde, umso öfters war ich dann halt auch live dabei.
0: Wen nimmst du mit, dass der dich dann quasi auf die Schulter nehmen kann, wie man das so auf Konzerten macht?
2: Mein uralt Kumpel, der glaube ich noch ein größerer Hosenfan ist als ich.
0: Und der nimmt dich hoffentlich mal auf die Schulter. Ja, so macht man das bei Punkkonzerten, bei den Hosen.
2: Wir sind halt auch schon im Alter, wo
0: na
2: man
0: komm,
2: das
0: ach
2: nicht
0: Gabi. Wenigstens Huckepack, mal so für einen halben Song oder so.
2: Ja, genau.
0: Hör mal, Gabi, und wir bedanken uns für deine Spende an die Aktion Lichtblicke. Die Karten sind ja eigentlich kostenlos, aber die Hosen spielen ja, um Spenden für Lichtblicke zu sammeln. Und deswegen wolltest du die Karten auch gar nicht kostenlos haben. Deswegen nochmal von meiner Seite und auch von Campino soll ich dir ausrichten. Vielen Dank für deine Spende.
2: Ja, sehr, sehr gerne. Natürlich ist eine ganz tolle Sache. Ich finde das richtig toll und es ist nicht das erste Mal, dass ich gespendet habe und selbstverständlich, natürlich. Ihr macht das toll.
0: Super. Und die Hosen sowieso, die unterstützen uns ja schon so lange. Dann sehen wir uns Anfang Dezember in Dortmund im FZW zum Tote Hosen Lichtblicke Radiokonzert. Gabi, du bist dabei.
2: Ja, ich freue mich total. Es wird mega geil. Es wird super. Vielen, vielen Dank an euch.
0: Ja, wir haben zu danken, auch für deine Spende an Lichtblicke. Und an euch schon mal der Hinweis, dauert nicht mehr lange bis zum nächsten Codewort und damit werden die nächsten Tickets freigeschaltet. Und nicht vergessen, macht es wie Gabi. Spendet. Das Geld geht an Familien in NRW, denen es nicht so gut geht.
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1: Mit Danny Hoppe, guten Tag. Erst der Drohnenvorfall am Leipziger Flughafen, in dieser Woche dann noch die beiden Angriffe auf die Stromversorgung in NRW und Brandenburg. Und jetzt hat es in der Nacht auch noch einen weiteren Vorfall in München gegeben, der die Behörden beschäftigt. Es geht um einen Brandanschlag auf eine Baustelle, die direkt an einem Gebäude liegt, in dem mehrere Rüstungsfirmen untergebracht sind. Das bayerische LKA und die Generalstaatsanwaltschaft ermitteln. Sie gehen von einem politischen Motiv aus. Thorsten Adolfs aus dem News Team, was genau ist da in der Nacht passiert?
2: Dort wurden gegen Mitternacht zwei Brandsätze aus einem fahrenden Auto heraus auf das Gelände geworfen. Der Sicherheitsdienst konnte das entstandene Feuer zum Glück schnell löschen, bevor Schlimmeres passierte. Einer der Brandsätze, der nicht losging, wurde später von Spezialkräften entschärft. Direkt nach der Tat wurde eine Fahndung ausgelöst und ganz in der Nähe konnten dann an einer Tankstelle eine 28-jährige Frau und ein 38-jähriger Mann festgenommen werden. Das LKA hat mittlerweile bestätigt, dass es sich bei ihnen um bulgarische Staatsbürger handelt. Sie haben sich bis jetzt nicht zu den Vorwürfen geäußert. Eine Firma, die in dem Gebäudekomplex ist, ist das Unternehmen Rode und Schwarz. Der Konzern entwickelt und produziert unter anderem sichere Funk- und Kommunikationssysteme für die Bundeswehr. Weil sich Anschläge wie diese gerade häufen, fordert der Bundesverband für den Schutz kritischer Infrastrukturen, mehr in die Sicherheit zu investieren. Technisch sei das möglich, heißt es. Allerdings würden solche Maßnahmen eine Vervier- bis Versechsfachung der Kosten bedeuten, glaubt der Verband. Und das könnten die Firmen nicht stemmen.
1: Danke, Thorsten. Und jetzt weitere Meldungen im Überblick. Es ist offenbar Licht am Horizont. Weitere Wirtschaftsinstitute haben ihre Wachstumsprognose für dieses Jahr deutlich nach oben korrigiert. Das Kiel-Institut und das Leibniz-Institut aus Essen gehen von einem Plus der Wirtschaftsleistung um 1,3% aus. Das IFO-Institut rechnet sogar mit 1,4%. Durch das Wiederaufflammen des Iran-Kriegs ist Sprit wieder teurer geworden. Der Liter Super E10 ist sogar so teuer wie noch nie zuvor. Das hat der ADAC mitgeteilt. Demnach kostete der Liter zuletzt im bundesweiten Schnitt 2,21 Euro. Auf dem Rhein

0: Zufahrt. Protestiert wird gegen eine stärkere Aufrüstung der Bundeswehr. Es gäbe zu wenige Lehrer, zu wenige Kindergartenplätze und zu wenige Frauenhäuser, weil das ganze Geld in die Rüstung fließe, heißt es vom Bündnis. Die Polizei ist vor Ort und hat benachbarte Straßenabschnitte abgesperrt. Der Betrieb innerhalb der Kaserne sei aber nicht beeinträchtigt, sagte ein Polizeisprecher. Rheinmetall Entwaffnen veranstaltet noch bis Sonntag ein Protestcamp in Köln mit hunderten Teilnehmern. In dieser Zeit sind mehrere Demos geplant. Und das waren die Nachrichten mit Danny Hoppe.
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2: Ganz ehrlich, so ein paar trockene und schöne Sommertage wären auch mal wieder drin, oder? Darf man sich das überhaupt schon wieder wünschen? Ich bin mir noch nicht sicher. Ich wünsche es mir einfach. Heute bleibt es jedenfalls eher grau und ab und zu ist auch mal leichter Regen dabei. Temperaturen kommen auf bis zu 24 Grad. Gegen späten Nachmittag wird es außerdem windiger, teils auch mit kräftigen Böen. Morgen wird das Ganze dann noch eine Ecke ungemütlicher. Da stehen Gewitter an, hier und da örtlich. Es regnet auf jeden Fall ein bisschen mehr als heute und es ist auch windig. Temperaturen schon dann morgen so bei 18 Grad.
3: 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Aktuell haben wir keine Meldungen für euch, weder von den Autobahnen in der Region noch den Straßen im Kreis. Eine Blitzer gibt es aber noch. Auf der Längericher Straße am Ortseingang von West-Bevern-Osbroek kommen steht die Gulaschkanone. Gute Fahrt!
2: Seit dieser Woche gibt es die Tickets des neuen Pop-Superstars aus den USA, Samba. Für seine Deutschland-Tour unter anderem ist er ja in Köln im Mai nächsten Jahres. Einziges Konzert in NRW. Also, ja, sollte man sich anschauen. Samba jetzt schon bei mir mit Homewrecker.
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2: Ich bin Kevin Zimmer. Schön.

0: Sie sind rot, sie sehen toll aus und sie können Leben retten, ja? Sexy Rettungsschwimmer von Baywatch, meint er das der Zimmer gerade? Nein, mein Telefonzellen. Ja, fast genauso sexy. Die ikonischen Roten in England, die kennt ihr ja. Die Kabinen mit den Klapptüren, die stehen ja an vielen Ecken noch, muss man sagen. Die britische Medienaufsichtsbehörde will viele von denen abbauen. Aber Kollege Marco Steinacker ist da. Hallo. Mhm.
1: Hi.
0: Ein Mann will die roten Telefonzellen retten.
1: Ganz genau. Das ist William Arnold und der hatte ein einschneidendes Erlebnis. Der war für ein Fotoprojekt auf der Isle of Lewis unterwegs. Eine kleine Insel im Nordwesten Englands. Wunderschön, aber am Arsch der Welt. Und da stand er dann mitten in der Pampa, wollte seinem Partner Bescheid sagen, dass er später nach Hause kommt. Aber sein Handy-Akku war leer. Er hat sich also eine Telefonzelle gesucht, hat auch eine gefunden, aber die Leitung war tot.
0: Auch Akku leer. Ja. Also, nein, und weil er nebenberuflich Telefontechniker ist, hat er die dann repariert und alle anderen kaputten im Land auch noch dazu?
1: So? Nee, nicht so ganz. Also er hatte sich erstmal bei der British Telecom darüber beschwert und eine ziemlich interessante Antwort bekommen. Telefonzellen, die im ländlichen Raum stehen und die kaum noch benutzt werden, wolle man eh abbauen und zwar alle, von denen weniger als 52 Anrufe pro Jahr ausgehen.
0: Schade.
1: Ja, genau. Williams fand das so schade, dass er sich Tonnen von Münzgeld zusammengekratzt hat und jetzt die abgelegensten Telefonzellen in England besucht, um aus jeder mindestens 52 Telefonate zu führen. Zum Beispiel aus einer 1300 Kilometer von seinem Heimatort entfernt.
2: I'm okay. Yeah, my feet are getting cold because there's an inch of water in the bottom of this phone box. And it's absolutely pissing.
1: Man hört das. Der Wind peitscht da richtig gegen die Kabine und William sagt in den Hörer, mir geht's gut, aber meine Füße werden kalt, weil am Kabinenboden das Wasser Zentimeter hoch steht und weil es aus Strömen pisst.
0: So, schön, aber ist auch ein bisschen anders, würde ich mal sagen. Ja. Aber es geht ja auch nicht um den Inhalt, es geht nur darum, mindestens 52 Mal zu telefonieren. Der Mann hat ein Projekt, um die Telefonzellen zu retten. Also, wenn ihr gleichzeitig irgendwem richtig auf den Sack gehen und gleichzeitig was Gutes tun wollt, Münzen sammeln und ab nach England.
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1: Mit Alex Jakob. Schönen guten Tag. Schon wieder ist im Kreis Warendorf eine Tankstelle überfallen worden. Diesmal ist eine Tankstelle in Neubeckum das Ziel geworden. Laut Polizei waren drei maskierte Täter gegen kurz vor 23 Uhr aufgetaucht. Einer zog eine Schusswaffe und forderte die Herausgabe von Bargeld vom Kassierer. Der Bewaffnete nahm das Geld aus der Kasse. Ein weiterer Täter stopfte Zigaretten in den Rucksack, den er dem Kassierer entwendet hatte. Die drei Räuber flüchteten zu Fuß und konnten trotz unmittelbarer Suche von der Polizei nicht gefunden werden. Eine Beschreibung findet ihr auf radio-waf.de. Das alte Bahnhofsgebäude in Neubeckum macht optisch nicht mehr viel her. Das Areal verwildert immer mehr. Und einen Plan für die Zukunft gibt es auch nicht. Nach Radio-WRF-Informationen gibt es keine festen Interessenten für eine Nutzung des leerstehenden Gebäudes. Auch der Stadtentwicklungsausschuss hat das Thema besprochen, einen Beschluss über Maßnahmen allerdings aufgeschoben. Die Stadt Beckum macht nur das Nötigste für die Sicherheit am denkmalgeschützten Gebäude. Für mehr fehlen Konzept und Geld. Die Volkshochschule Oelde-Ennigerloh startet am kommenden Samstag ins neue Semester. Außerdem feiert sie ihr 50-jähriges Bestehen. Das neue Programm hat es in sich. Gut 600 Kurse werden angeboten. Mehr darüber weiß Kerstin Menkemöller aus der Redaktion.
2: Das neue Programm soll am Samstag an alle Haushalte in Oelde und Ennigerloh verteilt werden. Von Sprachen und Kultur über Gesundheit, Bewegung und Entspannung bis hin zu digitalen Themen und aktuellen gesellschaftlichen Fragen. Die Bandbreite ist groß. Die VHS lädt zusätzlich am 12. September zum Tag der offenen Volkshochschule nach Ennigerloh ein. Dort könnt ihr erste Angebote kostenlos ausprobieren.
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3: Das Wetter.
4: Ja, so langsam könnte das Wetter echt mal wieder ein paar trockene Sommertage bringen. Wäre schön, wäre vielleicht ein bisschen viel verlangt, oder? Ich weiß nicht. Heute ist es erstmal eher grau und zwischendurch fällt auch mal leichter Regen. Höchstwerte liegen bei bis zu 24 Grad. Ab dem späten Nachmittag wird es dann windiger, stellenweise auch böig. Morgen sieht es dann deutlich unbeständiger aus. Regen immer mal wieder und stellenweise örtlich ist auch Gewitter drin. Der Wind legt nochmal eine Schippe drauf und die Temperaturen, die kommen so auf bis zu 18 Grad.
2: 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Aktuell haben wir keine Meldungen für euch, weder von den Autobahnen in der Region noch den Straßen im Kreis. Einen Blitzer gibt es aber noch. Auf der Längericher Straße am Ortseingang von Westbevern aus Brokommen steht die Gulaschkanone. Gute Fahrt!
4: Schönen Donnerstag, Kevin Zimmer hier. Heute ist nicht nur Donnerstag, heute ist auch Tag der Wolkenkratzer. Irgendeinen Tag wird hier immer gefeiert. Wir gratulieren allen Wolkenkratzern in NRW. Haben wir eigentlich Wolkenkratzer in NRW? Moment. Danke, Google. Ja, ach, den Posttower, klar, in Bonn mit 163 Meter, höchstes Gebäude in NRW, wusste ich auswendig. Ja? Das ist sozusagen unser Empire State Building, unser Burj Khalifa, der Posttower. In diesem Sinne, schönen Wolkenkratzertag. Kevin Zimmer hier.

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0: Bibi Rexha, New Religion hier bei uns. Am Sonntag wird in Sachsen-Anhalt gewählt und viele werden um kurz nach 18 Uhr wahrscheinlich den Atem einmal kurz anhalten. Denn dann werden die ersten Wahlprognosen und Hochrechnungen bekannt gegeben. Die große Frage natürlich, die uns alle umtreibt, auch hier in NRW, wie stark wird die AfD und reicht das Ergebnis möglicherweise für eine Alleinregierung in Sachsen-Anhalt? Reporter Thorsten Ortmann, die AfD liegt momentan in Umfragen zwischen 40% und 43%. Wie weit ist sie denn davon entfernt, die Regierung stellen zu können?
1: Ja, nicht so weit weg, wie viele vielleicht denken. Denn unter bestimmten Voraussetzungen wäre eine absolute Mehrheit für die AfD auch mit einem Ergebnis von weniger als 50% möglich. Wenn zum Beispiel die AfD auf deutlich über 45% kommt, kann sie möglicherweise allein regieren. Und zwar dann, wenn es gleich mehrere der kleinen Parteien nicht in den Landtag schaffen. Grüne, FDP, BSW und auch die SPD müssen aktuell nämlich zittern, diese 5%-Hürde zu schaffen. Noch liegen SPD und Grüne in den Umfragen bei 8% bzw. 6%. Kommt es so bei der Wahl, würde es für die AfD am Ende nicht für die absolute Mehrheit reichen. Sachsens Ministerpräsident Kretschmer hält dann eine Minderheitsregierung der Union für wahrscheinlich.
0: Was würde denn eine AfD-geführte Landesregierung, also konkret bedeuten? Was könnten die alles ändern?
1: Ja, nicht so viel, denn vieles ist Sache des Bundes. Aber in der Schulpolitik zum Beispiel gäbe es einige Möglichkeiten. Das ist nämlich Sache der Länder. Dazu Politikwissenschaftler Thomas Bräuninger.
2: Die könnte zum Beispiel auch sagen, welche Schulbücher dort verwendet werden dürfen und welche vielleicht nicht. Oder was da im Lehrplan auftauchen soll und welche Themen vielleicht nicht.
1: Die Migration ist ja das Top-Thema der AfD. Sie könnte zum Beispiel für deutlich mehr Abschiebungen und zusätzliche Abschiebehaftplätze sorgen. Sie könnte auch versuchen, politischen Einfluss auf die Landesverwaltung zu nehmen, indem sie bis zu 200 Leitungsposten bei Polizei und Justiz mit eigenen Leuten besetzt. Das könnte dann auch zum Beispiel die Auswahl von Richtern betreffen. Und in der Wirtschaft könnte die AfD die Landesförderung für E-Autos, Ladeinfrastruktur, Klima- und Integrationsprojekte streichen oder auch neue Windräder verhindern.
0: Die AfD könnte also unter bestimmten Umständen die nächste Landesregierung in Sachsen-Anhalt stellen. Was das bedeutet, hat uns Reporter Thorsten Ortmann erklärt. Vielen Dank.
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1: Mit Jannik Böke. Schönen guten Tag. Wer bezahlt was im Krankheitsfall? Das ist aktuell ein Dauerthema in Deutschland. Bei den gesetzlichen Krankenkassen droht im kommenden Jahr eine Lücke von 18 Milliarden Euro. Aber sie ist schließbar, wenn das Sparpaket für stabile Beiträge der Bundesregierung zu 100% umgesetzt wird. Das sagt der Chef des GKV-Spitzenverbandes Blatt. Spielraum beim Sparen gibt es laut ihm nicht mehr. Mehr zum Thema hat Christian Böder aus dem News-Team.
2: Die Krankenkassen stehen laut GKV-Chef Blatt immer noch vor dem gleichen grundlegenden Problem. Die Kosten sind zu hoch. Bis Jahresmitte stiegen die Einkommen der Versicherten, auf die die Krankenkassenbeiträge erhoben werden, um rund 4% im Vergleich zum Vorjahreszeitraum. Gleichzeitig schossen die Ausgaben der Kassen für medizinische Leistungen um fast 7,5% nach oben, also fast doppelt so schnell wie die Einnahmen. Kostentreiber bei den Leistungsausgaben waren demnach Klinikbehandlungen, gefolgt von ärztlichen Behandlungen, Arzneimitteln und Verwaltungskosten. Damit die Beiträge für die Versicherten nicht weiter steigen, hatte die Bundesregierung ein Sparpaket auf den Weg gebracht. Das soll kommenden Jahres in Kraft treten und die Ausgaben bei Praxen, Kliniken, Apotheken und auch Pharmakonzernen drosseln. Aber auch für die Versicherten soll sich was ändern. Sie müssen etwa mehr bei Medikamenten zuzahlen. Außerdem wird die kostenlose Mitversicherung von Ehepartnern eingeschränkt.
1: Mehr Meldungen jetzt im Überblick. Bundesaußenminister Wadefuhl hat die von Moskau angekündigte Schließung der Goethe-Institute in Russland bedauert. Das Goethe-Institut hat in Russland eine wichtige Funktion als Kulturbrücke übernommen und wir wären bereit gewesen, das fortzusetzen, sagte Wadefuhl heute. Zuvor hatte Berlin Moskau für den Anschlagsversuch auf dem Leipziger Flughafen verantwortlich gemacht und Sanktionen angekündigt. Die Benzinpreise sind in Deutschland auf ein neues Allzeithoch gestiegen. Gestern kostete der Liter Super E10 im Schnitt 2,21 Euro, meldet der ADAC. Damit wurde der bisherige Rekord vom März 2022 übertroffen. Der Iran hat nach eigenen Angaben erneut US-Militärstützpunkte in Kuwait und den Vereinigten Arabischen Emiraten angegriffen. Ziel waren nach iranischen Angaben

0: ausgestattet. Grund für den Boom dürfte die E-Auto-Prämie sein. Außerdem sind die Fahrzeuge im Vergleich zum Verbrenner aufgrund der hohen Spritpreise im Unterhalt attraktiver geworden. Experten gehen allerdings davon aus, dass mit dem Ende der E-Auto-Förderung auch die Zulassungszahlen wieder zurückgehen werden. Und das waren die Nachrichten mit Jannik Böke.
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2: Also langsam hätte ich nichts dagegen, wenn wir mal wieder ein paar trockene, schöne, sonnige Sommertage bekommen. Ich meine, meteorologisch sind wir zwar schon irgendwie im Herbst, aber gefühlt sind wir noch im Sommer. Also ich fühle mich noch nach Sommer, also bitte, naja gut. Darf man sich das überhaupt schon wieder wünschen? Ich bin mir nicht sicher. Heute ist es erst nochmal grau, dazu fällt hin und wieder ein bisschen leichter Regen. Temperaturmäßig geht's rauf auf bis zu 24 Grad in der Spitze, das ist ordentlich. Später am Nachmittag zieht der Wind dann mehr an, teilweise gibt's auch Böenwind. Morgen wird's dann deutlich unruhiger, da müssen wir mit Gewittern rechnen. Außerdem mit mehr Regen, Wind ist auch wieder dabei. Höchstwerte liegen dann nur noch bei bis zu 18 Grad.
3: Kurzer Blick auf die Straßen. Hier ist der schnellste Verkehrs- und Blitzer-Service für die Region. Ihr meldet uns Blitzer in Hodmar auf der L547. In Neubeckum wird auf der Hauptstraße geblitzt. Ortseingang West-Bevern auf der Längericher Straße. In Sassenberg auf der Lange Wiese, in Telchte auf der B64, in Tönneshäuschen auf der Münsterstraße und zwischen Warendorf und Westkirchen auf der B475. Wenn ihr noch mehr seht, dann meldet euch gerne kostenlos bei uns unter der 0800 4x5345.
2: Hallo, hier ist Kevin Zimmer. DFB-Pokal von gestern müssen wir nochmal sprechen hier. Zweitliga-Aufsteiger VfL Osnabrück schafft es gegen den FC Bayern München nicht, ein Wunder klar zu machen, muss man sagen. Verlieren 1-4 gegen die Münchner, ja, pappalapapp. Aber wie cool war bitteschön diese Fan-Choreografie der Osnabrücker, ja? Die haben eine Achterbahn auf die Ränge gezaubert, ja? Auf der dann auch noch so ein kleiner Achterbahnwagen fuhr. Das war mega. Ihr wisst ja sicherlich, die öfter zuhören, ich bin sehr, sehr großer Achterbahn-Fan. Liebe Osnabrücker, das war toll. Mich hattet ihr damit. Ich küsse euer Herz.
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0: Wie habt ihr schwimmen gelernt? Ja, ich überlege gerade, wie war es eigentlich bei mir? Ja gut, wahrscheinlich im Sommerurlaub. Ja, Vater hat mich in den Pool geworfen, komm, spring rein, zack, konnte ich schwimmen. Ich war ein Naturtalent, das muss man sagen. Ich weiß es gar nicht mehr so genau, ne? Aber ich weiß, ich habe es zumindest bis Silber geschafft von den Abzeichen. So. Ja, ich weiß gar nicht, wie es ist mit dem Schwimmenlernen. So richtig mit Kraulen und so. Das ist wahrscheinlich dann ein bisschen schwieriger. Das habe ich dann wirklich im Schwimmunterricht gelernt. Zum Glück ist nämlich gar nicht mehr alles selbstverständlich, das mit dem Schwimmen. Insgesamt lernen immer weniger Kinder richtig schwimmen. Kollege Stefan Rijek, du hast mit der Extremschwimmerin Nathalie Pohl gesprochen. Die setzt sich für das Thema ein, ne?
1: Genau, und dafür ist sie erst vor ein paar Wochen von Frankfurt bis nach Köln geschwommen. Haben viele von euch sicher mitbekommen. Insgesamt über 200 Kilometer durch den Main und durch den Rhein. Das ist erstmal natürlich eine verdammt krasse Leistung und dann sind in der Zeit auch noch über 750.000 Euro an Spenden zusammengekommen.
2: Ein großer Teil davon geht auf jeden Fall eben in die Förderung von Schwimmkursen. Somit haben die Kinder eben die Möglichkeiten, in den Kitas schwimmen zu lernen. Somit sind sie eigentlich dann schon, wenn sie in die Schule kommen, perfekt auf den Schwimmunterricht vorbereitet.
1: Und abgesehen vom ganzen Geld hat das Ganze natürlich auch eine ganz grundsätzliche Botschaft.
0: Ja, und die wäre?
1: Ja, ganz einfach. Und zwar, dass es für uns alle überlebenswichtig ist, anständig schwimmen zu können.
2: Es können ja auch, lebensbedrohliche Situationen entstehen, wenn eben Kinder noch sehr, sehr klein sind. Und da ist es sicherlich von Vorteil, wenn man sehr, sehr früh schwimmen lernt.
1: Ja, und dafür bräuchte es eigentlich auch genug Schwimmbäder, aber immer mehr schließen zurzeit. Und dann kommt noch dazu, dass die Schwimmvereine auch immer weniger Geld für richtig ausgebildete Schwimmlehrer haben. Und deswegen gibt es bei den Kursen teilweise Wartezeiten von, jetzt pass auf, mehreren Jahren.
0: Oh krass, ja, da muss man sich quasi mit Geburt, musste die Kinder da schon anmelden, ja, damit die dann, was weiß ich, mit 4, 5 oder so, da schon mal irgendwie den Seepferdchenkurs da irgendwie mitbekommen. Aber ich habe gesehen, es gibt ja diese mobilen Schwimmcontainer, finde ich auch super. Da fährt quasi so ein größerer Pool von Ort zu Ort.
1: Ja, die gibt's und zwar genau wegen dieses Schwimmbadmangels und ich muss ja sagen, ich finde die Vorstellung so ein bisschen beklemmend, in so einem engen Teil zu schwimmen, aber Nathalie Pohl sieht das tatsächlich anders.
2: Bei diesen mobilen Sachen ist es natürlich der Vorteil, dass die einfach wirklich von A nach B ganz, ganz schnell schaffen kann und somit auch gezielt hingehen kann und sagen kann, okay cool, da haben wir jetzt auch mal die Möglichkeit, eine Vorschulklasse oder so nochmal Schwimmunterricht zu geben.
1: Bedeutet, wir müssen jetzt einfach mit dem arbeiten, was wir zur Verfügung haben, Hauptsache die Kinder können irgendwie ins Wasser.
0: Danke, Stefan.
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1: Ich bin Kerstin Menke-Möller. Schönen guten Tag. In Neubeckum ist in der vergangenen Nacht eine Tankstelle überfallen worden. Laut Polizei betraten um kurz vor 23 Uhr drei maskierte Männer den Verkaufsraum der Tankstelle an der Ennigerloher Straße. Alex Jakob aus der Redaktion, was passierte dann?
2: Einer der Täter bedrohte den 19-jährigen Mitarbeiter mit einer Schusswaffe und forderte Geld. Einer der anderen Täter griff sich den Rucksack des Neubeckumers und stopfte Zigaretten rein. Anschließend flüchtete das Trio zu Fuß. Die Fahndung der Polizei lief bislang erfolglos. Alle drei trugen schwarze Masken, Sonnenbrillen und Handschuhe. Der Täter mit der Pistole soll sich sehr aggressiv verhalten haben.
1: Eine genaue Täterbeschreibung findet ihr auf radiowaf.de. Die Polizei bittet auch um Hinweise nach einem versuchten Raub auf eine Tankstelle an der Hammerstraße in Aalen Mitte August. Sie hat jetzt Fotos vom Tatverdächtigen veröffentlicht. Der mit einer Sturmhaube maskierte Mann war bei dem Überfall mit einem Jagdmesser bewaffnet. Das alte Bahnhofsgebäude in Neubeckum macht optisch nicht mehr viel her. Das Areal verwildert immer mehr und einen Plan für die Zukunft gibt es auch nicht. Nach Radio WAF-Informationen gibt es keine festen Interessenten für eine Nutzung des leerstehenden Gebäudes. Auch der Stadtentwicklungsausschuss hat das Thema besprochen. Ein Beschluss über Maßnahmen wurde allerdings aufgeschoben. Die Stadt Beckum macht nur das Nötigste für die Sicherheit am denkmalgeschützten Gebäude. Für mehr fehlen Konzept und Geld. Am historischen Rathaus in Warendorf beginnen am kommenden Montag Restaurierungsarbeiten. Es geht um die Fenster zum Marktplatz. Sie werden ausgebaut und fachgerecht restauriert, heißt es von der Stadt Warendorf. Außerdem bekommen sie alle eine Zugluftdichtung. Rund 60.000 Euro kostet das Ganze. Etwa 17.000 Euro fließen aus dem Denkmalförderprogramm des Landes. Die Arbeiten dauern voraussichtlich bis Anfang nächsten Monats. 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
3: Das Wetter. Sag's mal locker, so ein paar schöne, trockene Sommertage. Ich fänd's nett, ja. Ob man sich das jetzt schon wieder wünschen darf, das ist eine andere Frage. Heute bleibt das Wetter jedenfalls eher grau und hin und wieder ist auch ein leichter Regen mit dabei. Temperaturen so bis 24 Grad. Ab dem späten Nachmittag wird der Wind ein bisschen stärker bei uns in NRW, teilweise auch böig. Morgen müssen wir dann mit Gewittern rechnen. Dazu gibt's auf jeden Fall mehr Regen, Gewitter halt nur örtlich, Regen fast überall dann. Hin und wieder mal in NRW windiger wird's und bei den Temperaturen geht nicht mehr als 18 Grad.
4: Kurzer Blick noch auf die Straßen. Hier ist der schnellste Verkehrs- und Blitzerservice für die Region. Es wird geblitzt in Telchte auf der B64, in Tönneshäuschen auf der Münsterstraße, zwischen Warendorf und Westkirchen auf der B475, in Sassenberg auf der Lange Wiese, Ortseingang Westbevern auf der Längericher Straße, in Neubeckum auf der Hauptstraße und in Hothmar auf der L547. Blitzerstaus und Störungen meldet ihr uns kostenlos über die 0800 4x5 345.
3: Was für ein spannender Tag für die Erstklässler. Ich fasse kurz zusammen diesen Tag. Erst zu Hause schickes Kleid oder Klamotten anziehen. Mama macht das erste Foto. Schulturnister auf. Ach komm, machen wir direkt noch ein Foto. Ach, die Schultüte haben wir vergessen. Nimm die noch in die Hand, da können wir ein Foto machen. Ja, in der Kirche. Foto. Dann auf dem Schulhof, während die Viertklässler irgendwas aufführen. Irgendwas zwischen Stepptanz und Musical. Man weiß es nicht so genau. Egal, komm, mach Foto. Und dann noch natürlich ein Klassenfoto. Ja, und Foto mit der Lehrerin. Und mit Oma und Opa. Ja, ach, ist gar nicht unsere Oma. Naja, kann ja schon mal passieren. Ich kenne das auch. Ja, ich weiß, wie das ist so am ersten Schultag. Dann hoffe ich, dass alle Fotos gemacht sind und die lieben Kleinen können jetzt endlich gucken, was in der Schultüte ist. Ach, guck mal, ein Fotoapparat. Ja, komm, mach doch mal direkt ein Foto damit. Ich bin Kevin Zimmer und gleich für euch, ich hoffe, da nehmt ihr auch ein Fotoapparat mit oder ein Handy zum Fotografieren, gibt's die nächsten Tickets für unser Toten-Hosen-Lichtblicke-Konzert. Das nächste Codewort wartet auf euch und ist nur noch ein paar Minuten entfernt von euch. Bleibt hier bei mir.

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0: Vermutlich wart ihr schon in dieser Warteschlange, oder? Aber es ist doch die schönste Warteschlange, die es online gerade in NRW gibt, oder?
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2: Mit Jannik Böke. Schönen guten Tag. In den vergangenen Tagen hat es an mehreren Orten in Deutschland Angriffe gegeben, bei denen Sprengstoff oder pyrotechnisches Gerät zum Einsatz gekommen sind. Neben den Anschlägen auf zwei Umspannwerke in Südbrandenburg und bei Köln war es gestern Morgen auch zu einer Explosion in Augsburg gekommen. Jetzt hat sich das Bayerische Landeskriminalamt eingeschaltet und den Fall übernommen. Christian Böder aus der Nachrichtenredaktion mit weiteren Infos.
3: Um kurz nach drei am frühen Morgen detonierte ein Gegenstand in der Passage eines Geschäftshauses gegenüber dem Augsburger Hauptbahnhof. Zwei junge Menschen erlitten Knalltraumata. Die Ermittler gehen davon aus, dass die beiden Passanten nur zufällig Opfer der Sprengung wurden. Was genau in der Passage explodierte, dazu haben die Ermittler noch keine Angaben gemacht. Mehrere Medien berichten aber, es soll sich um eine Handgranate gehandelt haben. Hinweise auf mögliche Täter gibt es noch nicht, ebenso wenig zu den Hintergründen der Tat. Man ermittle in alle Richtungen, hieß es von der Polizei. In der Nacht kam es dann zu einem weiteren Zwischenfall, mit dem sich das bayerische LKA beschäftigt. In München warfen Unbekannte mehrere Brandsätze aus einem Auto auf eine Baustelle, die in unmittelbarer Nähe von mehreren Rüstungskonzernen liegt. Das LKA geht von einem Anschlagsversuch aus. Mittlerweile wurden auch eine 28-jährige Frau und ein 38-jähriger Mann aus Bulgarien wegen Tatverdachts festgenommen. In beiden Fällen laufen die Ermittlungen, genauso wie zu den Sabotageaktionen gegen die Umspannwerke in NRW und Brandenburg.
2: Mehr Meldungen jetzt im Überblick. Die Massenproduktion von mehr als 5000 weitreichenden Kampfdrohnen für die Ukraine hat im Großraum München begonnen. Wie die beteiligten Rüstungsunternehmen mitteilen, sind die ersten Flugkörper gefertigt worden. Industriekreisen zufolge hat der Auftrag einen Wert von etwa 300 Millionen Euro. Die UNO rechnet mit dem stärksten El Niño seit Beginn ihrer Aufzeichnungen vor 40 Jahren. Das Wetterphänomen hat weltweit Auswirkungen auf Wind, Luftdruck und Niederschläge. In der Folge steigt das Risiko für Wetterextreme. 2026 könnte damit das heißeste Jahr seit Beginn der Aufzeichnungen werden. Die neuen Kämpfe im Nahen Osten treiben den Öl- und damit auch den Spritpreis in die Höhe. Noch nie war Benzin in Deutschland so teuer wie gestern. Im Schnitt kostete ein Liter E10 2,21 Euro, meldet der ADAC. Inflationsbereinigt war Benzin in der Vergangenheit aber schon teurer als heute, zum Beispiel im Jahr 2012. Pünktlich zum Start ins neue Schuljahr haben Wissenschaftler neues Diskussionsmaterial erarbeitet und die beliebtesten Schulfächer ermittelt. Laut den Forschern der Uni Osnabrück liegen aktuell Sport, Kunst und Englisch bei den Schülern ganz vorne. Chemie und Physik schneiden dagegen am schlechtesten ab, heißt es in der heute veröffentlichten Studie. Auch als Fächergruppe schneiden naturwissenschaftliche Fächer insgesamt schlechter ab als Sprachen.

0: können uns heute auch noch erwischen. Das Ganze bei milden 21 Grad. Morgen starten wir ungemütlich ins Wochenende. Viele Wolken, Regen und ordentlich Wind, maximal 21 Grad. Der Samstag soll überwiegend trocken bleiben mit 7 Stunden Sonne und 20 Grad. Kurzer Blick auf die Straßen. Hier ist der schnellste Verkehrs- und Blitzerservice für die Region. Ihr meldet uns Blitzer, die stehen in Telgte auf der B51. In Sassenberg wird auf der B513 geblitzt. In Tönnishäuschen auf der Münsterstraße. Zwischen Warendorf und Westkirchen auf der B475. Ortseingang Westbebern auf der Längericher Straße. In Neubeckum wird auf der Hauptstraße geblitzt und in Hothmar auf der L547. Blitzerstaus und Störungen meldet ihr uns kostenlos über die 0800 4x5 345. So, ich würde sagen, wir machen es uns jetzt mal für die nächsten 4 Stunden gemeinsam gemütlich. Donnerstagnachmittag, ihr seid dabei und ich bin für euch da. Ich bin Leslie Runde. Hi.
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Das ist doch mal eine schöne Geschichte. Ihr kennt doch diese roten Telefonzellen aus Großbritannien. Diese kleinen Häuschen, die eigentlich kaum noch jemand benutzt, aber irgendwie trotzdem dazugehören. Und offenbar gibt es inzwischen einen Mann, der sich persönlich um deren Überleben kümmert. William Arnold ist Fotograf und hat sich anscheinend vorgenommen, ländliche Telefonzellen zu retten. Und dafür fährt der Mann tatsächlich 2700 Kilometer durchs Land. Sein Ziel, eine ganz bestimmte Telefonzelle in Schottland. Denn die muss wohl mindestens 52 Anrufe im Jahr bekommen, sonst droht ihr das aus. Ja, also stellt sich William jetzt bei Wind und Wetter in diese Telefonzelle rein und telefoniert 52 Mal. Mit Münzen. Das ist schon ziemlich viel Einsatz für ein Häuschen mit Telefon, aber auch irgendwie schön. Während wir inzwischen genervt sind, wenn unser Handy mal 5 Sekunden keinen Netz hat, fährt dieser Mann einmal quer durch Großbritannien für ein Telefonhäuschen.

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1: Ich bin Kerstin Menke-Möller. Schönen guten Tag. Die Polizei fahndet nach 3 Tankstellenräubern. Sie haben am späten Abend die Tankstelle an der Ennigerloher Straße in Neubeckum überfallen. Einer von ihnen bedrohte den 19-jährigen Mitarbeiter mit einer Schusswaffe und forderte Geld. Mehr Infos dazu hat Matthias Träger aus der Redaktion.
2: Die Täter schnappten sich auch den Rucksack des Mitarbeiters. Darin nahmen sie geklaute Zigaretten mit. Die 3 Männer waren maskiert und trugen dunkle Sonnenbrillen. Die Polizei bittet auch um Hinweise nach einem Versuch, Raub auf eine Tankstelle an der Hammerstraße in Aalen Mitte August. Sie hat jetzt Fotos des Tatverdächtigen veröffentlicht.
1: Die genauen Beschreibungen der Täter des Überfalls in Neubeckum findet ihr auf radio-waf.de. Dort findet ihr auch einen Link zum Fotomaterial aus Aalen. Bei GEA in Oelde wird weiter in den Standort investiert. Das Testcenter bekommt mehr Kapazitäten. Laut Unternehmen wird bis zum Jahresende ein 3. Testraum entstehen. Damit soll Platz geschaffen werden für Kundenversuche, interne Entwicklungsprojekte und auch Tests mit größeren Maschinen. Jedes Jahr werden rund 800 Produktmuster im Center getestet, Tendenz steigend. Deshalb will GEA diese Sparte mit der gezielten Investition in Oelde weiter ausbauen. Am St. Franziskus Hospital in Aalen gibt es einen Babyrekord. Der August 2026 ist der geburtenstärkste Monat in der Geschichte der Aalener Geburtshilfe. Insgesamt 118 Babys sind dort zur Welt gebracht worden. Selbst in den geburtenstarken 70er und 80er Jahren habe man das nicht erlebt. Und auch der Babyboom nach dem Fußball-Sommermärchen 2006 war nicht so groß, sagt Chefarzt Rüdiger Langenberg. Damit entwickelt sich das Aalener Krankenhaus entgegen dem größeren Trend. Die Geburtenzahl in Deutschland nimmt immer mehr ab, im St. Franziskus Hospital steigt sie. 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
3: Wir schauen aufs Wetter. Der Nachmittag fällt heute eher wolkig aus. Ein bisschen Sonne kann es auch zu uns durchschaffen, aber insgesamt haben die Wolken heute mehr zu melden und ein paar Regentropfen können uns zwischendurch auch erwischen. Das Ganze bei rund 21 Grad. Morgen wird's ungemütlich. Wir starten mit Wolken, Regen und ordentlich Wind ins Wochenende, maximal 21 Grad. Der Samstag sieht Stand jetzt freundlich aus, 7 Stunden Sonne und 20 Grad. Kurzer Blick auf die Straßen. Hier ist der schnellste Verkehrs- und Blitzerservice für die Region. Es wird geblitzt in Rothmar auf der L547, in Neubeckum auf der Hauptstraße, Ortseingang Westbevern auf der Längericher Straße, in Sassenberg auf der B513, in Telgte auf der B51 und zwischen Warendorf und Westkirchen auf der B475. Blitzer, Staus und Störungen meldet ihr uns kostenlos über die 0800 4x5345. Heute ist draußen so ein bisschen Herbst, aber mit Restwärme, oder? Die Temperaturen sind noch mild, aber der Himmel eher grau. Schön, dass ihr mit dabei seid an diesem Donnerstagnachmittag. Ich bin Leslie Runde und für euch im Studio.
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0: So, der erste Schultag nach den Ferien ist geschafft. Gestern war für viele Kinder bei uns im Kreis erstmal Orientierungstag. Nach 6 Wochen Ferien plötzlich wieder Wecker, Stundenplan und Schulhof. Und für die 9-5-Klässler sogar alles komplett neu. Neue Schulen, neue Lehrer, neue Klassenräume. Wie war denn euer erster Schultag?
1: Aufregend, aber auch sehr cool.
2: Man hat viele neue Leute kennengelernt. Auch man war jetzt ja erst auf der Grundschule und war man dann die Größten. Und jetzt ist man auf einmal wieder die Kleinsten und alle sind größer als einem. Und viele neue Ausdrücke und neue Gesichter. Und es ist dann auch ganz aufregend, wenn man so eine große Schule hat, dann so einen ganz neuen Pausenhof.
3: Wir haben ein Spiel gespielt, das heißt Alle die. Da haben wir uns so kennengelernt. Dann steht einer in der Mitte und sagt, alle die beispielsweise einen blauen Pullover anhaben, müssen die Plätze tauschen.
0: So coole Kennenlernspiele haben wir, glaube ich, damals nicht gemacht. Ich bin ein bisschen neidisch.

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1: Mit Jannik Böke. Schönen guten Tag. Bis Sonntag läuft in Köln ein Protestcamp gegen die Aufrüstung in Deutschland. Dahinter steckt das Antikriegsbündnis Rheinmetall Entwaffnen, das auch Aktionen während des Camps angekündigt hatte. Eine davon war die Blockade der Kölner Lüttich-Kaserne. Die Polizei hat die Versammlung aber aufgelöst. Mehr dazu von Christian Böder aus dem News-Team.
2: Rund 140 Demonstranten hatten sich versammelt, um die Zufahrt der Lüttich-Kaserne zu versperren. Laut einer Sprecherin von Rheinmetall Entwaffnen sei die Aktion ein Signal gegen die Rolle der Bundeswehr im Prozess der immer stärkeren Aufrüstung. Die Versammlung war aber laut Polizei nicht angemeldet. Außerdem seien einige Teilnehmer der Demo vermummt gewesen und wollten das trotz Aufforderung nicht ändern. Daher hat die Polizei die Aktion beendet. Es sei ein Strafverfahren eingeleitet und Platzverweise ausgesprochen worden. Der Kasernenbetrieb war zu keiner Zeit nennenswert gestört gewesen. Im Bonner Stadtteil Beul klebten sich unterdessen Antikriegsaktivisten in die Zufahrt des dortigen Rheinmetallwerks. Die Polizei ist noch vor Ort im Einsatz. Schon in der Nacht kam es in Bonn zu einem Zwischenfall. Unbekannte beschmierten ein Gebäude der gemeinsamen Organisation für Rüstungskooperation mit roter Farbe.
1: Mehr Themen jetzt in der Zusammenfassung. Die IG Metall hat Vorschlägen der Arbeitgeber widersprochen, die Rechte von Betriebsräten einzuschränken. Wer Betriebsräte und ihre Rechte als ein Nice-to-have oder gar als lästig darstellt, provoziert unseren erbitterten Widerstand. Das erklärte der Mitbestimmungsvorstand. Die Gewerkschaft reagiert damit auf entsprechende Äußerungen des Arbeitgeberpräsidenten. Jens Spahn übernimmt einen neuen Job in der Politik. Der ehemalige Fraktionschef der Union soll nun Mitglied des Haushaltsausschusses werden. Das bestätigte eine Fraktionssprecherin in Berlin. Schon jetzt gibt es aus der Opposition Kritik. Spahn habe zum Beispiel bei den umstrittenen Maskenkäufen gezeigt, dass er kein ausreichendes Verantwortungsgefühl im Umgang mit Steuergeldern hat. Das meinte zum Beispiel die Grünen-Haushälterin Pichotta. Die Versorgung der Opfer nach der Sturzflut in Nepal und Tibet bleibt sehr schwierig. Das Ausmaß der Katastrophe und der Zerstörungen sei einfach unglaublich, sagte heute eine UN-Vertreterin. Mittlerweile ist die Zahl der Todesopfer auf über 1270 gestiegen. Eine Zugtür, die bei voller Fahrt geöffnet wird und gut 120 Tatverdächtige. Was klingt wie ein Krimispiel, ist in Unterfranken weiter ein echter Fall für die Polizei. Bei Tempo 200 hatte ein Unbekannter die Notentriegelung beschädigt und so die Tür geöffnet. Einen Defekt haben die Ermittler jetzt ausschließen können. Damit muss einer der Passagiere oder der Mitarbeiter die Zugtür vorsätzlich geöffnet haben. Der Lokführer hatte den ICE am Dienstagabend auf der Fahrt von München nach Dortmund gestoppt. Eine Suche nach Menschen und Gepäck bei Helligkeit am Tag danach blieb laut dem Sprecher ohne Ergebnis. Vermisst werde auch niemand. Noch in der Nacht hatte die Polizei die Personalien der gut 120 Passagiere aufgenommen und diese nach Hinweisen und Beobachtungen befragt. Einen konkreten Tatverdächtigen gebe es derzeit nicht. Und das waren die Nachrichten mit Jannik Böke.
3: Wir schauen aufs Wetter. Der Nachmittag zeigt sich heute ein bisschen graulastig. Die Sonne kann zwischendurch zwar immer mal wieder durchblitzen, aber die Wolken sind in der Überzahl und ein paar Regentropfen können ebenfalls mit dabei sein. Das Ganze bei

0: B51 geblitzt. Ortseingang Westbevern auf der Längericher Straße, in Neubeckum auf der Hauptstraße und in Hodmar auf der L547. Blitzer, Staus und Störungen meldet ihr uns kostenlos über die 0800 4x die 5345. Donnerstagnachmittag, wir sind fast durch für diese Woche. Noch ein bisschen durchhalten? Dann war's das mit Arbeit für heute. Wir begleiten euch jetzt in den Feierabend. Ich bin Leslie Runde. Hi.
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0: Donnerstagnachmittag und das Wochenende steht vor der Tür. Was fehlt? Genau, Kino. Wir schauen jetzt mal, welcher Film sich diese Woche wirklich lohnt. Alisa Klinert hat den Kinotipp für uns.
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2: Heute gibt's einen Filmtipp für alle Dino-verrückten Kids hier im Kreis. Paw Patrol, der Dino-Film. Nachdem ihr Schiff in einen mysteriösen Sturm gerät, landen die Paw Patrol-Welpen auf einer unbekannten tropischen Insel, auf der Dinos leben. Dort treffen sie auf Rex. Das ist ein Welpe, der vor Jahren auf dieser Insel gestrandet ist und sich seitdem zu einem echten Dino-Experten entwickelt hat. Als Bürgermeister Besserwisser, Erzrivale der Paw Patrol, rücksichtslos mit dem Abbau der natürlichen Ressourcen dieser Insel beginnt, löst er damit unbeabsichtigt den Ausbruch eines großen Vulkans aus und die Paw Patrol-Welpen werden in eine Reihe von spannenden, riesigen Dinosaurier-Rettungsaktionen verwickelt.
3: Alles klar, Fellfreunde. Egal, was uns in diesem Dschungel erwartet, wir sind bereit. Wir sind absolut nicht bereit. Rennt! Aber ich renne ja! Ich bin im Bulldog und ich kann ja gar nicht schneller laufen. Die Dino-Insel, die gigantischste Entdeckung der Welt. Das ist unglaublich. Achtung, kommt mit, Fellfreunde. Wir müssen eine Insel retten. Wie gemein. Ich will auch ein Dinosaurier als Freund. Beste Freunde für immer. Aua. Okay, stopp, dann eben nicht.
2: Paw Patrol, der Dino-Film, läuft heute um 15.45 Uhr im Cinema Aalen. Und wenn ihr geht, ganz viel Spaß im Kino.
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1: Ich bin Kerstin Menke-Möller. Schönen guten Tag. Die deutsche Wirtschaft wächst stärker als gedacht. Die Prognosen der Forschungsinstitute werden immer optimistischer. So rechnet etwa das Münchner IFO-Institut aktuell mit einem Wachstum von 1,4%. Das LKA ermittelt nach einem mutmaßlichen Brandanschlag in München. Die Attacke auf eine Baustelle vor der Zentrale des Rüstungs- und Technologiekonzerns Rohde & Schwarz könnte politisch motiviert gewesen sein, heißt es vom Landeskriminalamt. Und jetzt die Nachrichten für den Kreis Warendorf. In Neubeckum ist in der vergangenen Nacht eine Tankstelle überfallen worden. Laut Polizei betraten 3 maskierte Männer um kurz vor 23 Uhr den Verkaufsraum der Tankstelle an der Ennigerloher Straße. Alex Jakob aus der Redaktion, was passierte dann?
2: Einer der Täter bedrohte den 19-jährigen Mitarbeiter mit einer Schusswaffe und forderte Geld. Einer der anderen Täter griff sich den Rucksack des Neubeckumers und stopfte Zigaretten rein. Anschließend flüchtete das Trio zu Fuß. Die Fahndung der Polizei verlief bislang erfolglos. Alle 3 trugen schwarze Masken, Sonnenbrillen und Handschuhe. Der Täter mit der Pistole soll sich sehr aggressiv verhalten haben.
1: Eine genaue Täterbeschreibung findet ihr auf radio-waf.de. Die Polizei bittet auch um Hinweise nach einem versuchten Raub auf eine Tankstelle an der Hammerstraße in Aalen Mitte August. Sie hat jetzt Fotos vom Tatverdächtigen veröffentlicht. Der mit einer Sturmhaube maskierte Mann war bei dem Überfall mit einem Jagdmesser bewaffnet. Er hatte auch einen Mittäter. Das alte Bahnhofsgebäude in Neubeckum macht optisch nicht mehr viel her. Das Areal verwildert immer mehr und einen Plan für die Zukunft gibt es auch nicht. Nach Radio WAF-Informationen gibt es keine festen Interessenten für eine Nutzung des leerstehenden Gebäudes. Auch der Stadtentwicklungsausschuss hat das Thema schon besprochen, einen Beschluss über Maßnahmen aber aufgeschoben. Die Stadt Beckum macht nur das Nötigste für die Sicherheit am denkmalgeschützten Gebäude. Für mehr fehlen Konzept und Geld. Am historischen Rathaus in Warendorf beginnen am kommenden Montag Sanierungsarbeiten. Es geht um die Fenster zum Marktplatz. Sie werden ausgebaut und fachgerecht restauriert, heißt es von der Stadt Warendorf. Mehr Infos hat Matthias Träger aus der Redaktion.
3: Außerdem bekommen die historischen Fenster eine Zugluftdichtung. Zuerst sind die im Erdgeschoss dran, dann die im Sitzungssaal, in den Ausstellungsräumen und im Trausaal. Parallel sind auch Arbeiten in angrenzenden Räumen möglich. Rund 60.000 Euro kostet das Ganze. Etwa 17.000 Euro fließen aus dem Denkmalförderprogramm des Landes.
1: Die Arbeiten dauern voraussichtlich bis Anfang nächsten Monats. 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
4: Wir schauen aufs Wetter. Das ist heute leider eher grau als blau, zumindest erstmal. Heute Nachmittag kann sich aber auch noch die Sonne blicken lassen. Ein paar vereinzelte Regentropfen können uns heute auch noch erwischen. Das Ganze bei milden 21 Grad. Morgen starten wir ungemütlich ins Wochenende. Viele Wolken, Regen und ordentlich Wind, maximal 21 Grad. Der Samstag soll überwiegend trocken bleiben mit 7 Stunden Sonne und 20 Grad. Kurzer Blick auf die Straßen. Hier ist der schnellste Verkehrs- und Blitzerservice für die Region. Es wird geblitzt in Telchter auf der B51, in Sassenberg auf der B513, Ortseingang West-Bevern auf der Lengericher Straße, bei euch in Neubeckum auf der Hauptstraße, in Diestädte auf der Langenstraße und in Hothmar auf der L547. Blitzer, Staus und Störungen meldet ihr uns kostenlos über die 0800 4x5345. Was haben Roxette, Shakira und Taylor Swift gemeinsam? Ich gebe euch noch kurz einen Moment. Richtig, alle besuchen uns jetzt hier in der Playlist in der nächsten halben Stunde und den Anfang machen jetzt Roxette. Ich bin Leslie Runde und heute Nachmittag hier für euch im Studio.
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0: And I'll write your name. Nummer 1 Album, große Tour und jetzt schon wieder was Neues. Bei Vincent Weiss ist irgendwie immer was los. Und jetzt hat er eine neue Single dabei. Titel U. Wie kommt man auf so einen Songtitel?
1: Ja, das war eigentlich lange Zeit gar nicht klar. Ich glaube, deswegen heißt sie jetzt auch so, weil ich habe das auf Tour dann gespielt, den Song, als der Song noch nicht draußen war, und habe das Publikum dann gefragt, wie wir den Song nennen sollen. Und dadurch, dass der Titel noch nicht feststand und das Prägnante im Refrain dieses U ist, was am Anfang kommt, haben die alle U gesagt. Ich ärgere mich mittlerweile ein bisschen, weil immer, wenn ich den Song ankündige bei den Shows und alle gleichzeitig U rufen, klingt das wie ein ganz lautes Buh, als wenn wirklich die ganze Halle Buh schreit. Deswegen sage ich immer, bitte denkt euch das B einfach weg, wenn ihr es irgendwie im Raum hört.
0: Okay, das ist schon ziemlich cool. Die Fans bitte ins Boot holen und daraus direkt einen Song machen. Und genau diese Verbindung zu seinem Publikum hört man auch in der neuen Nummer.
1: U ist natürlich bei mir für die Menschen, die mich halt im Alltag begleiten und mir dieses U-Gefühl geben und diese Leichtigkeit und dieses Sommergefühl und bei denen ich mich einfach wohlfühle und die mich halt zu dem Menschen machen, der ich bin.
0: Ja, und wer jetzt denkt, jetzt wird erstmal Pause gemacht, nö, Vincent Weiss hat schon wieder neue Musik in Arbeit.
1: Ja, ich fange jetzt an, Neues zu schreiben und das letzte Jahr Revue passieren zu lassen und das nächste Jahr auch und jetzt die Tour und dann mal gucken, dass ich hoffentlich bis Sommer 2027 mit einem neuen Album fertig werde. Oder Herbst, oder ich will mich da jetzt auch nicht stressen. Also vor der nächsten Tour kommt auf jeden Fall ein neues Album raus.
0: Ja, bei ihm wird es also definitiv nicht langweilig. Wir können uns auf sehr viele neue Songs freuen.
1: Mein Name ist Vincent Weiss und das ist meine neue Single.

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1: Mit Jannik Böke. Schönen guten Tag. Der Rhein führt wieder etwas mehr Wasser und damit sind auch wieder mehr Schiffe unterwegs. Entwarnung gibt es für die Schifffahrt aber noch lange nicht, denn in den kommenden Tagen sollen die Pegelstände wieder sinken. Das könnte auch für die Wirtschaft in NRW wieder zum Problem werden. Rosina Sjandi für uns im Landtagsstudio. Was bedeutet das konkret für die Unternehmen im Land?
2: Das bedeutet vor allem höhere Transportkosten und wieder Probleme bei den Lieferketten, denn sinkt der Wasserstand wieder, können die Frachtschiffe weniger Ladung aufnehmen. Besonders kritisch ist der Mittelrhein zwischen St. Goar und Mainz. Hier können die Schiffe weiterhin nur teilweise beladen werden. Ab Kaub in Rheinland-Pfalz, das ist so das Nadelöhr, werden Anfang kommender Woche weniger als 40 Zentimeter erwartet. Für eine volle Beladung brauchen die meisten Schiffe dort aber 150 Zentimeter. NRW-Wirtschaftsministerin Neubauer sagt, der Rhein sei eine der wichtigsten Verkehrsachsen des Landes. Eine generelle Vertiefung des Flusses lehnt sie aber weiter ab. Stattdessen setzt sie auf modernere Schiffe, die auch bei Niedrigwasser mehr Ladung transportieren können. Und Neubauer rechnet damit, dass solche Niedrigwasserphasen durch den Klimawandel häufiger vorkommen werden.
1: Wir behalten das Thema für euch im Blick. Und jetzt weitere Meldungen im Überblick. Zum zweiten Mal innerhalb weniger Tage hat die polnische Luftwaffe nach Regierungsangaben ein russisches Aufklärungsflugzeug über der Ostsee abgefangen. Das Flugzeug flog demnach mit ausgeschaltetem Transponder. Der polnische Luftraum wurde nicht verletzt. Bereits am Montag war es zu einem ähnlichen Vorfall gekommen. In Köln hat die Polizei eine Blockadeaktion vor der Lüttich-Kaserne der Bundeswehr aufgelöst. Die unangemeldete Versammlung mit rund 140 Teilnehmern wurde wegen Verstößen gegen das Versammlungsgesetz beendet, heißt es von der Polizei. Die zum Teil vermummten Demonstranten blockierten demnach am Morgen die Zufahrt zur Lüttich-Kaserne. Nach der gefährlichen Öffnung einer ICE-Tür bei Tempo 200 in Unterfranken sucht die Polizei weiter nach einem Täter. Die Notentriegelung der Tür sei beschädigt worden, sagte ein Sprecher der Bundespolizei. Einen Defekt schlossen nun auch die Ermittler aus. Schon jetzt stehen viele deutsche Autokonzerne massiv unter Druck, unter anderem wegen der Konkurrenz aus Fernost. Jetzt drängt ein weiterer großer Player auf den deutschen Markt. Xiaomi, bisher vor allem für Smartphones bekannt, will nächstes Jahr auch bei uns Elektroautos verkaufen. Dafür hat das Unternehmen auf der Technikmesse IFA Absichtserklärungen mit 8 großen Autohandelsgruppen unterzeichnet. Damit soll der Vertrieb und Kundendienst sichergestellt werden, heißt es vom Unternehmen. In China baut Xiaomi schon etwas länger Autos. Seit dem Frühjahr 2024 wurden nach eigenen Angaben bereits mehr als 700.000 Fahrzeuge ausgeliefert. Und das waren die Nachrichten mit Jannik Böke.
3: Wir schauen aufs Wetter. Der Nachmittag fällt heute eher wolkig aus. Ein bisschen Sonne kann es auch zu uns durchschaffen, aber insgesamt haben die Wolken heute mehr zu melden und ein paar Regentropfen können uns zwischendurch auch erwischen. Das Ganze bei rund 21 Grad. Morgen wird's ungemütlich. Wir starten mit Wolken, Regen und ordentlich Wind ins Wochenende, maximal 21 Grad. Der Samstag sieht Stand jetzt freundlich aus, 7 Stunden Sonne und 20 Grad. Kurzer Blick auf die Straßen. Hier ist der schnellste Verkehrs- und Blitzerservice für die Region. Ihr meldet uns Blitzer in Telgte auf der B51. Ortseingang West-Bevern wird immer noch auf der Längericher Straße geblitzt. In Neubeckum auf der Hauptstraße. In die Städte auf der Langenstraße und in Hothmar auf der L547. Blitzerstaus und Störungen meldet ihr uns kostenlos über die 0800 4x5 345. Mit Leslie Runde im Studio. Kennt ihr diese Menschen, die immer genau wissen, wie alles funktioniert? Wie man sein Leben lebt, was man besser machen sollte und natürlich auch, was bei euch gerade schiefläuft? Genau um so einen Kandidaten geht es.

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0: So, jetzt sind wir offiziell im Herbst.
1: Super. Echt super.
0: Also meteorologisch zumindest. Und bevor wir jetzt anfangen, dem Sommer hinterher zu trauern, der Herbst hat tatsächlich auch seine guten Seiten. Morgens wieder einen Pulli anziehen, ohne dass man direkt schwitzt. Abends früher aufs Sofa, Decke drüber, Kerze an und draußen kann es regnen. Völlig egal. Kollegin Annabel Giesbert, was verändert sich jetzt im Herbst und was ist eigentlich gut daran?
2: Also fangen wir mal mit dem ganz Offensichtlichen an. Die ersten Blätter verfärben sich und Spaziergänge durch so buntes Laub stehen wieder ganz oben auf der Agenda. Dann natürlich, die Tage werden kürzer, die Sonne steht tiefer und die Temperaturen sinken. Das hat aber auch etwas Gutes, weil die Nächte werden kühler. Bei 16 bis 18 Grad schläft es sich laut Schlafexperten nämlich am besten. Und viele Menschen schlafen im Herbst deshalb deutlich erholsamer.
0: Ja, und wir haben auch nachts weniger störende Tierchen.
2: Ja, Mücken werden nämlich träger, das heißt weniger Surren und keine Stiche mehr in der Nacht. Zwischen August und Oktober lösen sich außerdem die Wespenvölker auf. Trotzdem werden wir wahrscheinlich die ein oder andere Wespe bestimmt noch zu Gesicht bekommen.
0: Also Sommer, mach's gut. Wir sehen uns nächstes Jahr wieder und bis dahin holen wir die Kuscheldecke raus, zünden eine Kerze an und tun einfach so, als hätten wir uns auf den Herbst gefreut.

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1: Ich bin Kerstin Menke-Möller. Schönen guten Tag. Auf eine Baustelle in München sind Brandsätze geflogen. Das Landeskriminalamt geht von einem Anschlagsversuch auf Rüstungsunternehmen aus und ermittelt wegen eines politischen Hintergrunds. Bundesaußenminister Wadefuhl bedauert, dass Russland die Standorte der Deutschen Goethe-Institute schließen will. Diese Einrichtungen hätten eine wichtige Funktion als Kulturbrücke übernommen und die Kontakte auf zivilgesellschaftlicher Ebene gepflegt, sagte er. Und jetzt die Meldungen für den Kreis Warendorf. Nach einer monatelangen Einbruchsserie in Reiterhöfen hat die Polizei zwei Verdächtige festgenommen. Die beiden Männer sollen in Nordrhein-Westfalen und Niedersachsen insgesamt 13 Mal in Sattelkammern eingebrochen sein. Unter anderem in Gütersloh, Ippenbüren und auch bei uns im Kreis. Mehr Infos dazu hat Helmut Delke aus der Redaktion.
2: Die Beute: Reitsättel im Wert von rund 200.000 Euro. Kurz vor der Festnahme sollen die beiden mutmaßlichen Täter nochmal in drei Höfe im Bereich Warendorf eingebrochen sein. Bei den Verdächtigen handelt es sich um einen 43-Jährigen aus Belm bei Osnabrück und einen 55-Jährigen ohne festen Wohnsitz. Von den meisten Reitsätteln fehlt allerdings noch jede Spur. Die Ermittlungen dazu dauern an.
1: Auf das Konto der mutmaßlichen Satteldiebe gehen möglicherweise noch weitere Taten. Auch das untersucht die Polizei noch. Die Polizei fahndet aktuell nach drei Tankstellenräubern. Sie haben am späten Abend die Tankstelle an der Ennigerloher Straße in Neubeckum überfallen. Einer von ihnen bedrohte den 19-jährigen Mitarbeiter mit einer Schusswaffe und forderte Geld. Mehr dazu von Matthias Träger aus der Redaktion.
3: Die Täter schnappten sich auch den Rucksack des Mitarbeiters. Darin nahmen sie geklaute Zigaretten mit. Die drei Männer waren maskiert und trugen dunkle Sonnenbrillen. Die Polizei bittet auch um Hinweise nach einem versuchten Raub auf eine Tankstelle an der Hammerstraße in Aalen Mitte August. Sie hat jetzt Fotos des Tatverdächtigen veröffentlicht.
1: Die genauen Beschreibungen der Täter des Überfalls in Neubeckum findet ihr auf radio-via-fde. Dort findet ihr auch einen Link zum Fotomaterial aus Aalen. Am St. Franziskus-Hospital in Aalen gibt es einen Babyrekord. Der August 2026 ist der geburtenstärkste Monat in der Geschichte der Aalener Geburtshilfe. Insgesamt 118 Babys sind zur Welt gebracht worden. Selbst in den geburtenstarken 70er und 80er Jahren habe man das nicht erlebt. Und auch der Babyboom nach dem Fußball-Sommermärchen 2006 war nicht so groß, sagt Chefarzt Rüdiger Langenberg. 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
4: Wir schauen aufs Wetter. Der Nachmittag zeigt sich heute ein bisschen graulastig. Die Sonne kann zwischendurch zwar immer mal wieder durchblitzen, aber die Wolken sind in der Überzahl und ein paar Regentropfen können ebenfalls mit dabei sein. Das Ganze bei rund 21 Grad. Morgen wird's ungemütlich. Wir starten mit Wolken, Regen und Wind ins Wochenende, maximal 21 Grad. Der Samstag fällt freundlich aus. Es bleibt überwiegend trocken bei uns im Kreis mit 7 Stunden Sonne und maximal 20 Grad. Kurzer Blick auf die Straßen. Hier ist der schnellste Verkehrs- und Blitzerservice für die Region. Ihr meldet uns Blitzer, die stehen in Hothmar auf der L547. In Neubeckum wird auf der Hauptstraße geblitzt. Ortseingang Westbevern auf der Längericher Straße, in Diestädte auf der Langenstraße und in Telgte wird auf der B51 geblitzt. Blitzerstaus und Störungen meldet ihr uns kostenlos an die 0800 4x die 5345.
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4: Donnerstagnachmittag, die Woche ist fast geschafft. Noch ein bisschen durchhalten, dann ist Wochenende im Kreis. Ich bin Leslie Runde, hi.
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0: Falls ihr fürs Wochenende noch einen Plan braucht. Alisa und Sven aus der Radio WAF Morning Show schauen jetzt mal, was bei uns so geht.
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2: Manchmal braucht ihr einfach einen Abend mit guten Worten, guter Musik und ein kleines bisschen Romantik. Heute ist genau so ein Tag. Ulla Meinecke kommt zu den Kulturwiesen nach Everswinkel. In ihrem Programm Bessere Zeiten geht's um Liebe, um Alltag, kleine Fluchten und große Gefühle, mal humorvoll, mal nachdenklich und natürlich dazu mit ihren Hits. Um 20 Uhr geht's los.
3: Ja, und ab morgen gibt's dann 3 Tage Open-Air-Festival-Stimmung an der Ennigerloher Windmühle. Von Freitag bis Sonntag wird da gefeiert. Der Eintritt ist für euch frei. Die Mühlenfreunde und die Drubbelnarren, die freuen sich über euren Besuch ab 19.11 Uhr am Freitagabend beim Sommerkarneval. Samstag spielt dann die Nachwuchsband Late or Never. Ab 21 Uhr gibt's dann mit Millrock ordentlich was auf die Ohren und Sonntag ist Familientag angesagt. Mühlenfest von 11 bis 17 Uhr mit Musik, mit Führungen, Spielen. Aus dem Backhaus gibt's auch noch leckere Sachen. Außerdem ist dann in Ennigerloh auch verkaufsoffen.
2: Und noch mehr Veranstaltungstipps, die findet ihr natürlich wie immer online auf radio-waf.de und in unserer App. Und wenn ihr eine Veranstaltung habt, tragt ihr die genau da ein.
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1: Mit Jannik Böke. Schönen guten Tag. 4 Jahre hat es gedauert. Jetzt kann der erste Prozess im Zusammenhang mit den Anschlägen auf die beiden Nord Stream Pipelines in der Ostsee anlaufen. Das Oberlandesgericht Hamburg hat die Anklage des Generalbundesanwalts gegen einen Hauptverdächtigen zugelassen. Der Prozess soll Mitte Oktober starten. Mehr dazu von Christian Böder.
2: Angeklagt ist ein ehemaliger ukrainischer Offizier. Er war im August vor einem Jahr bei einem Urlaub in Italien gefasst und später nach Deutschland ausgeliefert worden. Seitdem sitzt er in Untersuchungshaft. Laut Bundesanwaltschaft soll er zusammen mit anderen ukrainischen Militärs den Plan entwickelt haben, um die Pipelines von Russland in die EU zu zerstören. Er soll auch die Gruppe aus Berufstauchern und Sprengstoffexperten angeführt haben, die die Sprengsätze im September 2022 an den beiden Nord Stream Leitungen auch angebracht und später gezündet hatten. Die Sabotageaktion sollte die russischen Gaslieferungen dauerhaft stoppen, damit Russland die Einnahmen nicht zur Finanzierung des Ukraine-Kriegs nutzen konnte. Die Gruppe soll in staatlichem Auftrag gehandelt haben, Kiew weiß das aber von sich. Mitte August war in Kroatien ein weiterer mutmaßlicher Tatbeteiligter festgenommen worden. Der ukrainische Taucher kam in Kroatien in U-Haft.
1: Mehr Meldungen jetzt im Überblick. Auf dem Rhein sind wegen der gestiegenen Pegelstände wieder mehr Schiffe unterwegs. Allerdings ist es laut Experten noch zu früh für eine Entwarnung. Laut Vorhersage dürften die Wasserstände in den kommenden Tagen wieder sinken. Mitte August hatten die Pegelstände Rekordtiefs erreicht. Zeitweise konnten Güterschiffe gar nicht oder nur mit minimaler Beladung fahren. Belgische Sicherheitskräfte haben in einem Bahnhof der Hauptstadt Brüssel einen Mann mit einem Maschinengewehr festgenommen. Der Mann habe eine Kalaschnikow in einer Tasche dabei gehabt, erfuhr die Nachrichtenagentur AFP aus Ermittlungskreisen. In Brüssel kommt es im Zusammenhang mit dem Drogenhandel immer wieder zu Schießereien. Die neuen Kämpfe im Nahen Osten treiben den Öl- und damit auch die Spritpreise in die Höhe. Noch nie war Benzin in Deutschland so teuer wie gestern. Im Schnitt kostete ein Liter E10 2,21 Euro, meldet der ADAC. Nur inflationsbereinigt war Benzin in der Vergangenheit bereits teurer, zum Beispiel im Jahr 2012. Wie kommen Astronauten bei langen Missionen an frischen Salat, Tomaten und Gemüse? ESA und DLR in Köln planen dazu eine neue Forschungsanlage. Sie soll weltweit einzigartig sein und dabei helfen, Forschen und Arbeiten auf dem Mond zu simulieren. Aus Köln berichtet Frank Weiltel.
3: Das Ziel ist klar. Erst zum Mond, dann zum Mars. Wie hier auf der Erde ist auch im Weltall Nahrung wichtig. Tomate, Gurke und Co. wachsen im Weltall aber anders als hier unten. Und die neue Anlage Eden Luna wird eine Art Gewächshaus, in dem die Astronauten den Anbau von Nahrung im All trainieren können, sagt Astronaut Alexander Gerst.
4: Damit man nicht nur irgendwie was Grünes hat, was gut schmeckt, sondern dass man eben auch die wichtigen Nährstoffe dabei mitbringen kann.
3: Und das ist auch mental sehr wichtig, wenn Astronauten monatelang im All überleben müssen.
1: Und das waren die Nachrichten mit Jannik Böke.
5: Wir schauen aufs Wetter und da starten wir mit vielen Wolken in den Feierabend. Vereinzelt kann sich heute Abend noch mal kurz die Sonne blicken lassen. Ein paar Regentropfen können sich da aber auch noch zumischen. Aktuell messen wir noch 21 Grad im Kreis. Morgen sieht es ähnlich wechselhaft aus. Viele dicke Wolken, Wind und Regen bei milden 21 Grad. Der Samstag fällt überwiegend trocken aus mit 7 Stunden Sonne und 20 Grad. Kurzer Blick auf die Straßen. Hier ist der schnellste Verkehrs- und Blitzerservice für die Region. Es wird geblitzt in Telgte auf der B51, in Sendenhorst auf der Hothmarer Straße, bei euch in Oelde auf der Ennigerloher Straße, Ortseingang Westbevern auf der Lengericher Straße und in Hothmar auf der L547. Blitzerstaus und Störungen meldet ihr uns kostenlos an die 0800 4x5345. Die Woche hat schon ordentlich Kilometer gemacht. Wir sind tatsächlich schon im Donnerstag und starten jetzt gemeinsam in den Feierabend. Ich bin Leslie Runde. Hi.
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1: Wir quatschen heute wieder mit Christian Freckmann von der Sparkasse Münsterland-Ost. Lassen Sie uns gemeinsam auf die Börse schauen. Hat sich der heftige Ausverkauf der letzten Tage etwas beruhigt?
2: Der DAX notiert im Nachmittag bei knapp unter 26.000 Punkten. Der Eurostoxx ebenfalls im Plus bei 6.370 Punkten. Also beide Indizes liegen heute vorne. Nach drei verlustreichen Handelstagen, also hat die Stimmung dank einer leichten Entspannung an den Öl- und Anleihemärkten etwas nachgelassen. Die Preisrückgänge und das Signal, dass die jüngste US-Militäroffensive gegen den Iran nicht von langer Dauer sein soll, haben den Markt kurzfristig beruhigt.
1: Welche Entwicklungen sollten Anleger in den kommenden Tagen besonders im Blick behalten?
2: Heute wurden mehrere deutsche Konjunkturindikatoren veröffentlicht, die die Stimmung für die nächsten Handelstage maßgeblich beeinflussen werden. Das IFO-Institut hat seine aktuelle Geschäftslagebewertung leicht nach oben korrigiert, während andere Institute wie das RWI oder das Kieler IWF ebenfalls optimistischere Aussichten für das laufende Quartal angegeben haben. Diese positiven Signale könnten das Vertrauen in die heimische Wirtschaft stärken und die Risikobereitschaft der Anleger erhöhen.
1: Lassen Sie uns noch kurz einen Blick auf den Kurszettel werfen. Welche Einzelwerte stechen heute besonders hervor?
2: Im DAX ist die Deutsche Telekom mit einem Kursplus von etwa 1,5% die zweitgrößte Gewinnerin des Tages. Das wachsende Interesse weiterer Investoren an einer möglichen Fusion mit T-Mobile USA sorgt für zusätzlichen Auftrieb. Angeführt wird aber heute der Kurszettel von der SAP, die knapp 3% zulegen konnte. Auf dem Pariser Markt überrascht der Chip-Zulieferer Soitec mit einem sprunghaften Anstieg von rund 14,5%. Soitec ist ein Rivale von Infineon. Das Plus wird getrieben von einer stark gestiegenen Nachfrage nach Wafern für KI-Rechenzentren.
1: Danke, Christian Freckmann von der Sparkasse Münsterland-Ost.
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1: Ich bin Kerstin Menke-Möller. Schönen guten Tag. 4 Jahre nach den Anschlägen auf die Nord Stream Pipelines steht ein Verdächtiger ab Mitte Oktober in Hamburg vor Gericht. Das dortige Oberlandesgericht hat die Anklage des Generalbundesanwalts gegen einen früheren ukrainischen Offizier zugelassen. Die Automarke Seat des Volkswagen-Konzerns steht offenbar vor dem Aus. Nach Informationen der Wirtschaftswoche will der VW-Vorstand die Marke spätestens Ende 2029 auslaufen lassen. Und jetzt die Nachrichten für den Kreis Warendorf. Monatelang sind Einbrecher in Reiterhöfe eingestiegen und haben hochwertige Reitsättel geklaut. Diese Serie hat die Polizei jetzt beendet. Sie hat in der vergangenen Nacht 2 Männer in Belm bei Osnabrück festgenommen. Vor dem Zugriff sollen sie noch in 3 Reiterhöfe im Bereich Warendorf eingestiegen sein. Die Infos hat Helmut Delke aus der Redaktion.
2: Die Einbruchserie hatte die Polizei in Niedersachsen und Nordrhein-Westfalen bereits seit Anfang Juni beschäftigt. Die Täter hatten es jedes Mal auf hochwertige Sättel abgesehen. Teilweise verschafften sie sich gewaltsam Zugang zu den Sattelkammern. 13 Taten sollen auf das Konto der Männer gehen. Einer stammt aus Belm, der andere hat keinen festen Wohnsitz. Der Wert der Beute mehr als 200.000 Euro.
1: Neben Warendorf zählen Gütersloh, Bramsche, Ippenbüren, Vechta und Hagen zu den Tatorten. Nach einem Tankstellenüberfall in Neubeckum gestern Abend fahndet die Polizei nach 3 Männern. Einer von ihnen hatte eine Schusswaffe und bedrohte damit den 19-jährigen Mitarbeiter der Tankstelle an der Ennigerloher Straße. Ein anderer Täter griff sich seinen Rucksack und stopfte Zigaretten hinein. Anschließend flüchtete das Trio zu Fuß. Alle 3 trugen schwarze Masken, Sonnenbrillen und Handschuhe. Die Polizei bittet auch um Hinweise nach einem versuchten Raub auf eine Tankstelle an der Hammerstraße in Aalen Mitte August. Sie hat jetzt Fotos vom Tatverdächtigen und seinem Komplizen veröffentlicht. Den Link zum Fotomaterial findet ihr auf radio-waf.de. Dort gibt es auch eine genaue Beschreibung der Tankstellenräuber von Neubeckum. Am historischen Rathaus in Warendorf beginnen am kommenden Montag Sanierungsarbeiten. Die Fenster zum Marktplatz werden ausgebaut und fachgerecht restauriert, heißt es von der Stadt Warendorf. Matthias Träger aus der Redaktion weiß mehr darüber.
3: Außerdem bekommen die historischen Fenster eine Zugluftdichtung. Zuerst sind die im Erdgeschoss dran, dann die im Sitzungssaal, in den Ausstellungsräumen und im Trausaal. Parallel sind auch Arbeiten in angrenzenden Räumen möglich. Rund 60.000 Euro kostet das Ganze. Etwa 17.000 Euro fließen aus dem Denkmalförderprogramm des Landes.
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4: Wir schauen aufs Wetter. Der Feierabend wird heute ein bisschen graulastig. Die Sonne kann zwischendurch noch mal durchblitzen. Aber die Wolken sind schon in der Überzahl und ein paar Regentropfen können ebenfalls noch mit dabei sein. Wir messen aktuell noch 21 Grad bei uns im Kreis. Morgen wird es auch noch mal grau. Wir starten mit vielen Wolken, Regen und auch ordentlich Wind ins Wochenende. Der Samstag fällt freundlich aus. Es bleibt überwiegend trocken mit 7 Stunden Sonne und maximal 20 Grad. Kurzer Blick auf die Straßen. Hier ist der schnellste Verkehrs- und Blitzerservice für die Region. Ihr meldet uns Blitzer in Sendenhorst auf der Hothmarer Straße. In Telgte wird immer noch auf der B51 geblitzt. Ortseingang Westbevern auf der Längericher Straße und in Hothmar auf der L547. Wenn ihr noch mehr seht, Blitzer, Staus oder Störungen, dann dürft ihr euch gerne kostenlos bei uns melden. Nummer ist die 0800 4x5345.
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4: Donnerstag ist fast geschafft, ein Arbeitstag weniger auf der Liste. Wir machen uns jetzt gemeinsam auf den Weg in den Feierabend. Leslie Runde für euch im Studio. Hi.
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0: Wir sind weiter unterwegs bei uns im Kreis und unser Kofferraum wird dabei irgendwie immer leerer. Denn wir bringen euch unsere Achtung Kinderplakate direkt in eure Stadt. Und jedes Mal hören wir von euch, egal wo wir stehen, hier müsste eigentlich viel öfter mal jemand vom Gas gehen.
1: Also wir haben ganz viele Kinder auf der Mozartstraße und da hängen wir das natürlich auf. Es gibt doch einige, die nicht so drauf achten, aber die Kinder sind unsere Zukunft und wir sollten alle was dazu beitragen.
2: Ja, das ist für unsere Tochter. Die wohnt in Müschen und die wohnen ziemlich im ländlichen Bereich. Und wir haben zwei Enkelkinder. Ja, die Gebäude stehen so ein bisschen in die Straße rein und ein bisschen unübersichtlich. Und da möchten wir die Plakate aufhängen.
0: Und genau dafür hängen die Plakate ja jetzt bei euch. Als kleiner Reminder für alle am Steuer: Augen auf, Fuß vom Gas und lieber einmal mehr damit rechnen, dass plötzlich irgendwo ein Kind auf die Straße läuft. Morgen geht's weiter mit unserer Achtung Kinderplakate-Tour. Morgen stehen wir ab 12 Uhr mit den Plakaten in Telgte in der Innenstadt auf dem Marktplatz und ab 13:30 Uhr in Ostbevern beim Edeka.

0: So, Donnerstag ist geschafft. Das Wochenende ist schon ziemlich nah und ich finde, das ist ein guter Zeitpunkt, um jetzt Feierabend zu machen. Ich bin Leslie Runde, morgen Nachmittag wieder für euch im Studio. Ich wünsche euch noch einen schönen restlichen Donnerstagabend und viel Spaß mit den Kollegen aus der Spätschicht ab 6.
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2: Mit Janik Böke, schönen guten Abend. Fast 2,22 Euro pro Liter. So teuer war Benzin noch nie. Weil sich die USA und der Iran im Mittleren Osten wieder bekämpfen, sind auch die Preise an den Tankstellen explodiert. Der Literpreis für E10 im bundesweiten Schnitt knackte dabei den bisherigen Rekord vom März 2022, kurz nachdem der Ukraine-Krieg ausgebrochen war. Das zeigt eine Auswertung der Tankstellenpreise durch den ADAC. Christian Böder aus dem News-Team. Die Preise an den Tanken treiben vielen Autofahrern aktuell Tränen in die Augen.
3: Richtig, aber berücksichtigt man die Inflation, dann war der Sprit schon mal deutlich teurer, etwa vor 14 Jahren. Trotzdem müssen Fahrer von Verbrennern mittlerweile tief in die Tasche greifen, wenn es darum geht, den Tank voll zu machen. Nicht nur beim Benzin, auch der Dieselpreis legte ordentlich zu, liegt im Schnitt aktuell über dem von Superbenzin E10, aber hat seine Rekordmarke von 2,40 Euro vom vergangenen April noch nicht erreicht. Die Entwicklung hat natürlich wieder was mit dem Rohölpreis zu tun und die Preissteigerung da geht natürlich auf die neuen Angriffe der USA im Iran zurück und auf die Gegenschläge der iranischen Revolutionsgarden. Die Krise im Persischen Golf ist zwar der größte, aber nicht der einzige Preistreiber an den Tanken. Auch das Niedrigwasser am Rhein spielt damit rein, denn die Transporte über die Wasserstraßen kosten derzeit mehr und diese Mehrkosten werden dann auch an die Kunden weitergegeben.
2: Mehr Meldungen jetzt in der Zusammenfassung. Im Streit um den Sparkurs bei Volkswagen kommt morgen früh der Aufsichtsrat in Wolfsburg zusammen. Rund 50.000 Arbeitsplätze stehen auf der Kippe, die Hälfte davon in Deutschland. Außerdem steht die Schließung von 4 deutschen Werken im Raum. Der Vorstand hatte Anfang Juli einen Sparplan vorgelegt, der im Aufsichtsrat aber keine Mehrheit fand. Russland hat von Norwegen die sofortige Freigabe eines auf Spitzbergen beschlagnahmten russischen Schiffs gefordert. Die Maßnahme sei ein politisch motivierter Verstoß gegen das Völkerrecht, erklärte die russische Botschaft in Norwegen. Norwegen hatte das Schiff auf Betreiben des staatlichen ukrainischen Energiekonzerns Naftogaz beschlagnahmt. Nach dem Angriff auf das Umspannwerk in Bergheim im Rheinland wird die volle Kraftwerkskapazität erst in der kommenden Woche und damit später als zunächst vermutet wieder bereitstehen. Seit Mittwochabend sind 3 der insgesamt 5 betroffenen Kraftwerksblöcke wieder am Netz. Als Grund für die spätere Wiederinbetriebnahme nannte ein Sprecher von RWE Power notwendige Prüfungen. Wenn ein Mensch in einer Werkstatt für Behinderte arbeitet, ist er dann ein Arbeitnehmer im Sinne des Mindestlohngesetzes? Diese Frage soll das Arbeitsgericht Münster beantworten. Das Urteil könnte Signalwirkung haben. Geklagt hat ein 57-jähriger Mann, der im Rollstuhl sitzt und in den Freckenhorster Werkstätten im Kreis Warendorf arbeitet. Der Kläger bekommt dort für das Sortieren und Scannen von Unterlagen rund 200 Euro im Monat bei 24 Arbeitsstunden pro Woche. Der Mann fordert nun für die Tätigkeit den gesetzlichen Mindestlohn. Die Geschäftsführung der Werkstätten zeigt auf die Klage Verständnis, sagt aber auch, bekommen alle Beschäftigten den Mindestlohn, kommen Mehrkosten von 30 Millionen Euro zusammen, das sei nicht machbar. Ein Urteil soll Mitte Oktober fallen. Und das waren die Nachrichten mit Janik Böke.
4: Dieser Donnerstagabend, der bleibt grau und bewölkt. Ja, und der Freitag, der wird ein bisschen milder bei maximalen 22 Grad. Dennoch solltet ihr ja den Regenschirm nicht vergessen. Es kann immer wieder Schauer geben. Jetzt für euch der Radio WRF Verkehrsservice. Ich habe keine Staus oder Behinderungen, aber nicht so schnell. Aktuelle Blitzer stehen bei euch auf der K3 in Everswinkel. Dann Ossenbeck in Drensteinfurt. Nochmal Drensteinfurt auf der B63. Sie stehen auf der L547 in Warendorf, auf der Dr. Rauallee in Warendorf und bei euch auf der Fischthofer Straße in Sassenberg. 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
5: In Südafrika ist die Jugendarbeitslosigkeit ziemlich hoch. Die liegt bei über 55%. Ja, und die Kreishandwerkerschaft Steinfurt-Warendorf will was dagegen tun. Frank Tischner, der Hauptgeschäftsführer, war gerade im Einsatz vor Ort. Und was er da genau gemacht hat, hört ihr gleich hier bei mir nach drei jetzt am Stück. Ich bin Jenny Heimann, wünsche euch einen schönen Donnerstagabend.
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0: Radio WF Standort hier am Donnerstagabend. Ja, und Frank Tischner, der Hauptgeschäftsführer der Kreishandwerkerschaft Steinfurt-Warendorf, ist ganz frisch zurück aus einem besonderen Einsatz. Und zwar aus der Provinz Free State in Bloemfontein in Südafrika. Seit 12 Jahren unterstützt die Kreishandwerkerschaft Steinfurt-Warendorf dort das Bildungsministerium und auch die Colleges vor Ort mit Expertise und Know-how aus Deutschland. Worum es genau geht, das erklärt Frank Tischner so.
1: Der Kern dieser Arbeit liegt darin, die Privatwirtschaft stärker an das Ausbildungssystem in Südafrika einzubinden. Dann haben wir das Thema, neue Lernmethoden zu etablieren. Wir wollen das College entsprechend in seiner Struktur und Organisation unterstützen und viele andere Dinge halt umsetzen.
0: Ja, besonders toll war, dass während dieses Einsatzes in Afrika ein neues Ausbildungszentrum eröffnet werden konnte. Das sogenannte Tusanang-Haus. Es wurde gebaut mit Unterstützung aus dem Kreis Warendorf. So hat Dachdeckermeister Christian Kelker kräftig mitgebaut und angeleitet.
1: Hier ist die Größe nicht entscheidend, sondern das Wie. Und zwar, wie dieses Ausbildungszentrum entstanden ist. Und zwar haben 100 junge Menschen, junge Auszubildende, dieses Haus selber gebaut.
0: Tusanang-Haus, das steht für einander helfen. Hier sollen unter anderem in Zukunft junge Menschen im Bereich Hair and Beauty ausgebildet werden. Also sie werden zum Beispiel zum Friseurberuf ausgebildet. Und das, muss man sagen, ist wirklich ein toller und wichtiger Schritt gegen die Jugendarbeitslosigkeit in Südafrika, die zurzeit immer noch bei über 55% liegt. No.

0: Der Donnerstag bei Radio WRF und wer sich für einen technischen Beruf interessiert, aber bei der Ausbildung nicht nur theoretisch büffeln will, für den könnte das hier spannend sein. In Oelde gibt's nächste Woche Infos zum dualen Studium im Maschinenbau. Am Dienstag, also am 8. September, lädt GEA Westfalia Separator zusammen mit dem Hochschulkompetenzzentrum ein, und zwar in der Zeit von 16 bis 18 Uhr. Da könnt ihr euch dann anschauen, wie sich Studium und Praxis im Unternehmen verbinden lassen und welche Möglichkeiten es direkt hier in der Region gibt. Die Veranstaltung ist kostenlos und anmelden könnt ihr euch online, und zwar beim Hochschulkompetenzzentrum, also bei HOKO Warendorf.
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2: Ich bin Kerstin Menke-Möller. Schönen guten Abend. Die Wirtschaft in Deutschland wächst offenbar stärker als erwartet. Die Prognosen werden immer optimistischer. Das Kieler Institut für Weltwirtschaft rechnet in diesem Jahr mit einem Wachstum des Bruttoinlandprodukts von 1,3%. Der wieder aufflammende Iran-Krieg treibt die Benzinpreise in die Höhe. Der Preis für Superbenzin der Sorte E10 hat nach ADAC-Angaben einen neuen Höchststand erreicht. Er ist im bundesweiten Tagesdurchschnitt auf 2,215 Euro gestiegen. Und jetzt die Wirtschaftsnachrichten für den Kreis Warendorf. Beim Festival der jungen Wirtschaft gibt es einen Anmelderekord. Über 250 junge Unternehmer und Gründungsinteressierte sind diesmal mit dabei, teilt die Industrie- und Handelskammer Nordwestfalen mit. Die Start-up- und Nachfolgeszene trifft sich nächste Woche Mittwoch im Bildungszentrum der IHK in Münster. Die Infos hat Lisa-Marie Hessler aus der Redaktion.
3: Auf dem Programm stehen unter anderem Workshops. Die Themen? Unternehmensnachfolge, Steuerfallen und KI-Agenten. Parallel informieren Geldinstitute über Förderprogramme und Finanzierungsmöglichkeiten für Unternehmen. Das Programm sieht außerdem einen Pitch-Wettbewerb vor. 6 junge Betriebe präsentieren ihre Geschäftsideen. Darunter auch eine Firma aus Warendorf.
2: Das Team mit den meisten Publikumsstimmen bekommt ein Preisgeld in Höhe von 5.000 Euro. Das Medical Order Center in Aalen hat in dieser Woche groß gefeiert. Vor 25 Jahren ging das Dienstleistungs- und Logistikzentrum, das zur St. Francisco Stiftung gehört, an den Start. Es versorgt Krankenhäuser, Praxen und andere Gesundheitseinrichtungen mit Arzneimitteln, Medizinprodukten und Sterilgut. Das Medical Order Center sei damals eine bahnbrechende Idee gewesen, sagt der Vorstandsvorsitzende der St. Francisco Stiftung, Nils Brüggemann.
4: Und zwar wurde zum ersten Mal die Medikalprodukteversorgung, die Apothekenversorgung und die Sterilgutaufbereitung nicht an einem Krankenhausstandort, sondern gebündelt an einem zentralen Standort abgebildet. Und das hat die Möglichkeit gegeben, wirklich gebündelt zu investieren, damit Ressourcen sehr, sehr gut zu nutzen.
2: Zum Jubiläum reiste auch NRW-Gesundheitsminister Karl-Josef Laumann nach Aalen. Beim Medical Order Center sind gut 300 Menschen beschäftigt. Informationen über ein duales Studium im Maschinenbau aus erster Hand. Das wird nächste Woche Dienstag bei der GEA Westfalia Separator Group in Oelde geboten. Darauf weist die Gesellschaft für Wirtschaftsförderung im Kreis Warendorf GfW hin. Der Maschinenbau gehört bei uns im Kreis zu den wichtigsten Wirtschaftsfaktoren. Die Veranstaltung bei GEA findet im Rahmen einer speziellen Roadshow des Hochschulkompetenzzentrums statt und läuft am 8. September von 16 bis 18 Uhr. 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
5: Dieser Donnerstag, der verabschiedet sich so langsam, aber sicher. Es bleibt bewölkt heute Abend und auch in der Nacht. Der Freitagmorgen wird ein bisschen besser, also milder auf jeden Fall, bei 22 Grad maximal. Den Regenschirm und eventuell eine Regenjacke solltet ihr also nicht vergessen. Ja, da ist er also, der meteorologische Herbst. Jetzt für euch der Radio WRF Verkehrsservice. Ich habe keine Staus oder Behinderungen, aber nicht so schnell. Aktuelle Blitzer stehen bei euch auf der K3 in Everswinkel. Dann Ossenbeck in Drenn-Steinfurt. Nochmal Drenn-Steinfurt auf der B63. Sie stehen auf der L547 in Warendorf, auf der Dr. Rau-Allee in Warendorf und bei euch auf der Fischdorfer Straße in Sassenberg. 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
7: Ich bin Jenny Heilmann. Schönen Donnerstagabend.
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0: Standort hier am Donnerstag, ja, und im Kreis Warendorf werden im Moment ja attraktive Arbeitgeber gesucht. Die GfW im Kreis, also die Gesellschaft für Wirtschaftsförderung, vergibt das Label. Und warum das für Unternehmen so interessant sein kann, erklärt Geschäftsführerin Petra Michalczak-Hülsmann.
1: Unternehmen, die mit dem Label ausgezeichnet werden, bietet sich die Chance, ihre Stärken als Arbeitgeber sichtbar zu machen und neue Talente zu gewinnen.
0: Bis jetzt haben sich 113 Unternehmen aus dem Kreis beworben. Bewerbungsschluss ist heute. Und wie geht's dann weiter?
1: Nach der Auswertung bis Anfang Oktober entscheidet dann eine 7-köpfige Fachjury über die Labelvergabe. Und am 11. November findet dann eine öffentliche Veranstaltung mit der Vergabe statt.
0: Ausgezeichnet wird in 6 Kategorien, von kleinen Betrieben mit höchstens 9 Mitarbeitern bis hin zu Firmen mit mehr als 500 Mitarbeitern. Ja, und wenn ihr das Gefühl habt, das könnte was für meine Firma sein, könnt ihr euch heute Abend tatsächlich noch bewerben. Das geht nämlich online und dauert höchstens 30 Minuten.
1: Ich freue mich noch auf weitere Bewerbungen, weil der Kreis Warendorf ist der Kreis der attraktiven Arbeitgeber für viele Fach- und Führungskräfte.
0: Also, falls ihr heute noch eure Bewerbung abschickt, wünsche ich viel Erfolg und das war's von mir für heute. Ich bin Jenny Heimann und raus und wünsche euch noch einen schönen Donnerstagabend.

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1: Mit Jannik Böke. Schönen guten Abend. Der Rhein führt wieder etwas mehr Wasser und damit sind auch wieder mehr Schiffe unterwegs. Entwarnung gibt es für die Schifffahrt aber noch lange nicht. Denn in den kommenden Tagen sollen die Pegelstände wieder sinken. Das könnte auch für die Wirtschaft in NRW wieder zum Problem werden. Rosina Sjandi für uns im Landtagsstudio. Was bedeutet das konkret für die Unternehmen im Land?
2: Das bedeutet vor allem höhere Transportkosten und wieder Probleme bei den Lieferketten, denn sinkt der Wasserstand wieder, können die Frachtschiffe weniger Ladung aufnehmen. Besonders kritisch ist der Mittelrhein zwischen St. Goar und Mainz. Hier können die Schiffe weiterhin nur teilweise beladen werden. Ab Kaub in Rheinland-Pfalz, das ist so das Nadelöhr, werden Anfang kommender Woche weniger als 40 Zentimeter erwartet. Für eine volle Beladung brauchen die meisten Schiffe dort aber 150 Zentimeter. NRW-Wirtschaftsministerin Neubauer sagt, der Rhein sei eine der wichtigsten Verkehrsachsen des Landes. Eine generelle Vertiefung des Flusses lehnt sie aber weiter ab. Stattdessen setzt sie auf modernere Schiffe, die auch bei Niedrigwasser mehr Ladung transportieren können. Und Neubauer rechnet damit, dass solche Niedrigwasserphasen durch den Klimawandel häufiger vorkommen werden.
1: Und das ist heute auch noch wichtig. Der zurückgetretene Unionsfraktionschef Jens Spahn bleibt im Bundestag. Er soll nun Mitglied des Haushaltsausschusses werden. Das bestätigte eine Fraktionssprecherin in Berlin. Schon jetzt gibt es aus der Opposition Kritik. Spahn habe zum Beispiel bei den umstrittenen Maskenkäufen gezeigt, dass er kein ausreichendes Verantwortungsgefühl im Umgang mit Steuergeldern hat. Das meinte unter anderem die Grünen-Haushälterin Pichotta. Die Benzinpreise sind in Deutschland auf ein neues Allzeithoch gestiegen. Gestern kostete der Liter E10 im Schnitt 2,21 €. Das meldet der ADAC. Damit wurde der bisherige Rekord vom März 2022 übertroffen. Nach der Sturzflut im Grenzgebiet zwischen Nepal und Tibet im Himalaya ist die Zahl der Todesopfer auf mindestens 1280 gestiegen. In Nepal wurden inzwischen 1259 Leichen geborgen, teilte die Katastrophenschutzbehörde in Kathmandu mit. Chinesische Staatsmedien hatten zuvor 21 Tote in Tibet gemeldet. Eine Zugtür, die bei voller Fahrt geöffnet wird und gut 120 Tatverdächtige. Was klingt wie ein Krimispiel, ist in Unterfranken weiter ein echter Fall für die Polizei. Bei Tempo 200 hatte ein Unbekannter die Notentriegelung beschädigt und so die Tür geöffnet. Einen Defekt haben die Ermittler jetzt auch ausschließen können. Damit muss einer der Passagiere oder der Mitarbeiter die Zugtür vorsätzlich geöffnet haben. Der Lokführer hatte den ICE am Dienstagabend auf der Fahrt von München nach Dortmund gestoppt. Eine Suche nach Menschen und Gepäck bei Helligkeit am Tag danach blieb laut dem Polizeisprecher ohne Ergebnis. Vermisst werde auch niemand. Noch in der Nacht hatte die Polizei die Personalien der gut 120 Passagiere aufgenommen und diese nach Hinweisen und Beobachtungen befragt. Einen konkreten Tatverdächtigen gebe es derzeit nicht. Und das waren die Nachrichten mit Jannik Böke.
3: Dieser Donnerstagabend, der bleibt grau und bewölkt. Ja, und der Freitag, der wird ein bisschen milder bei maximalen 22 Grad. Dennoch solltet ihr ja den Regenschirm nicht vergessen. Es kann immer wieder Schauer geben.
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3: Jetzt für euch der Radio WRF Verkehrsservice. Keine Staus oder Behinderungen, aber Blitzer. Aktuell bei euch auf der B475 Warendorfer Straße in Enningerloh. Sie stehen auf der Hart in Sendenhorst, auf der Dr. Rau Allee in Warendorf, auf der K3 in Everswinkel und am Biesterbach in Enningerloh. 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Hier ist die Spätschicht am Donnerstag Feierabend. Ey, wir starten mit einem richtig tollen Song gleich, mit den Bangles, Eternal Flame. Ich finde, das ist so ein richtig epischer Song, oder? Nach Lil Nas X. Ich bin Jule Hoppe. Hi!
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spielen euch die Hits mit Bibi Rexha. Hier ist die Spielschicht. Jule Hoppe für euch am Donnerstagabend. Ja, und das ist doch wirklich ärgerlich. Ich habe es heute gleich gespürt, als ich mit meinem Auto tanken war. Die Benzinpreise sind mal wieder gestiegen. Grund ist natürlich nicht nur der Krieg, sondern auch das Niedrigwasser im Rhein. Aber hey, wir wollen uns heute Abend gar nicht ärgern. Dreht das Radio auf. Hier sind One Direction. Ich bin Jule Hoppe. Hi.

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1: Ich bin Kerstin Menkemöller. Schönen guten Abend. Die Polizei hat eine Einbruchsserie in Reiterhöfe gestoppt. Sie hat in der vergangenen Nacht 2 Verdächtige festgenommen. Die beiden Männer sollen in Nordrhein-Westfalen und Niedersachsen insgesamt 13 Mal in Sattelkammern eingebrochen sein. Unter anderem in Gütersloh, Ippenbüren und auch bei uns im Kreis Warendorf. Ihre Beute, Reitsättel im Wert von mehr als 200.000 Euro. Kurz vor der Festnahme sollen die beiden mutmaßlichen Täter auch in 3 Höfe im Bereich Warendorf eingebrochen sein. Bei den Verdächtigen handelt es sich um einen 43-Jährigen aus Belm bei Osnabrück und einen 55-Jährigen ohne festen Wohnsitz. Nach einem Tankstellenüberfall in Neubeckum gestern Abend fahndet die Polizei nach 3 Männern. Einer von ihnen hatte bei dem Überfall eine Schusswaffe dabei und bedrohte damit den 19-jährigen Mitarbeiter der Tankstelle an der Ennigerloher Straße. Ein anderer Täter griff sich seinen Rucksack und steckte geklaute Zigaretten hinein. Alle 3 trugen schwarze Masken, Sonnenbrillen und Handschuhe. Die Polizei bittet auch um Hinweise nach einem versuchten Raub auf eine Tankstelle an der Hammerstraße in Aalen Mitte August. Sie hat jetzt Fotos vom Tatverdächtigen und seinem Komplizen veröffentlicht. Den Link zum Fotomaterial findet ihr auf radio-waf.de. Dort gibt es auch eine genaue Beschreibung der Tankstellenräuber von Neubeckum. Am St. Franziskus-Hospital in Aalen gibt es einen Babyrekord. Der August 2026 ist der geburtenstärkste Monat in der Geschichte der Aalener Geburtshilfe. Insgesamt 118 Babys sind dort zur Welt gebracht worden. Selbst in den geburtenstarken 70er und 80er Jahren habe man das nicht erlebt. Und auch der Babyboom nach dem Fußball-Sommermärchen 2006 sei nicht so groß gewesen, freut sich Chefarzt Rüdiger Langenberg. 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
2: Dieser Donnerstag, der verabschiedet sich so langsam, aber sicher. Es bleibt bewölkt heute Abend und auch in der Nacht. Der Freitagmorgen wird ein bisschen besser, also milder auf jeden Fall, bei 22 Grad maximal. Den Regenschirm und eventuell eine Regenjacke solltet ihr also nicht vergessen. Ja, da ist er also, der meteorologische Herbst. Jetzt für euch der Radio WRF Verkehrsservice. Keine Staus oder Behinderungen, aber Blitzer. Aktuell bei euch auf der B475 Warendorfer Straße in Enningerloh. Sie stehen auf der Hart in Sentenhorst, auf der Dr. Rau Allee in Warendorf, auf der K3 in Everswinkel und am Biesterbach in Enningerloh. Alle Staus und Blitzer gibt es natürlich auch jederzeit kostenlos in unserer Radio WRF App. Kurz nach 7:30, wir zelebrieren diesen Donnerstagabend. Ihr hört die Spielschicht, denn wir spielen euch die Hits. Und wir feiern diesen Feierabend. Ist ja schon fast kleiner Freitag, jetzt mit Jennifer Lopez und David Guetta, diese beiden Partykanonen. Ich bin Jule Hoppe, hi.
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Hi zu euch, Donnerstag, Feierabend. Wir spielen euch die Hits und dazu gehört definitiv Jason Derulo. An den kommt man gerade, wenn man bei TikTok und Instagram irgendwie unterwegs ist, gar nicht vorbei. Ständig, wirklich ständig, werden mir Tanzvideos von Jason Derulo angezeigt. Natürlich zum Song Michiko. Ich habe euch das schon mal erzählt. Ich probiere Ewigkeiten schon, diesen Tanz nachzutanzen. Es wird nichts. Aber ich gucke mir Jason Derulo auch sehr, sehr gerne an, weil bei dem sieht das einfach wow aus. Naja, wir können ja jetzt alle mit ein bisschen dancen, weil Jason Derulo kommt jetzt zusammen mit DJ Goya und Michiko. Ich bin Jule Hoppe. Hi!

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1: Ich bin Dirk Zeitler. Nach den Angriffen auf das Stromnetz in Brandenburg und Nordrhein-Westfalen wird weiter über einen besseren Schutz diskutiert. Hans-Walter Boris vom Bundesverband für den Schutz kritischer Infrastrukturen sprach im rbb-Inforadio von einer neuen Dimension der Bedrohung.
2: Boris bezeichnet die Angriffe als hybride Vorkriegsführung und sagt, eigentlich sei das eine Aufgabe für die Bundespolizei. Die technischen Schutzmöglichkeiten seien vorhanden, könnten die Unternehmen aber das 4- bis 6-fache kosten. NRW-Innenminister Reul fordert unter anderem eine Diskussion über Videoüberwachung und Drohnenabwehr. Dafür müssten zunächst allerdings die gesetzlichen Grundlagen und Fragen zu Zuständigkeit, Qualifikation und Haftung geklärt werden. Das sagte der Brandenburger SPD-Innenpolitiker Stohn. David Riemer, Nachrichtenredaktion.
1: Nach einer Attacke auf eine Baustelle in der Nähe des Münchner Ostbahnhofs und von Gebäuden mehrerer Rüstungsunternehmen spricht Bayerns Innenminister Herrmann von Brandanschlägen. 2 Bulgaren wurden festgenommen, nachdem in der Nacht Brandsätze auf eine Baustelle geworfen worden waren. Mindestens einer der Brandsätze hatte ein Feuer ausgelöst, das Polizisten löschten. Nach dem Wiederaufflammen des Irankriegs sind die Spritpreise erneut gestiegen. Superbenzin der Sorte E10 kostete laut ADAC im bundesweiten Tagesdurchschnitt gestern 2,21 Euro pro Liter. Das ist ein neuer Höchststand und übertraf den bisherigen Rekord aus dem März 2022.
3: Die USA hatten vor wenigen Tagen ihre Angriffe auf den Iran wieder aufgenommen. Der wiederum reagiert mit Gegenangriffen und diese neue Eskalation hat die Rohölpreise wieder in die Höhe getrieben. Obendrauf kommt das Niedrigwasser am Rhein. Das sorgt für höhere Transportkosten und auch das macht sich an den Preisen an der Tanksäule bemerkbar. Autofahrer müssen also weiterhin tiefer in die Tasche greifen und Entlastung ist nicht in Sicht. Fiona Reinhardt, Nachrichtenredaktion.
1: Die deutsche Wirtschaft könnte in diesem Jahr laut unerhofft guten Konjunkturprognosen ihre langjährige Krise überwinden. 5 führende Wirtschaftsforschungsinstitute haben ihre Erwartungen für 2026 kräftig erhöht. Das deutsche Bruttoinlandsprodukt könnte demnach annähernd doppelt so schnell wachsen wie bisher erwartet und die seit 2022 nicht mehr erreichte Marke von 1% deutlich überschreiten.
4: Dieser Donnerstagabend, der bleibt grau und bewölkt. Ja, und der Freitag, der wird ein bisschen milder bei maximalen 22 Grad. Dennoch solltet ihr ja den Regenschirm nicht vergessen. Es kann immer wieder Schauer geben.
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4: Jetzt für euch der Radio WRF Verkehrsservice. Keine Staus oder Behinderungen, aber Blitzer. Aktuell bei euch auf der B475 Warendorfer Straße in Enningerloh. Sie stehen auf der Hart in Sentenhorst, auf der Dr. Rau Allee in Warendorf, auf der K3 in Everswinkel und am Biesterbach in Enningerloh. 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

herzlich willkommen zum Bürgerfunk bei Radio Warendorf. Am Mikrofon ist Wolfgang Speckmann. Heute geht es um 40 Jahre Aidshilfe Aalen, um die Veränderungen, die aktuelle Arbeit und den Blick in die Zukunft. Zu Gast sind Jonas Künne, Ralf Groschke, Annette Seitz und Sandra König. Außerdem geht es um die große Pride Party am 12. September in der Schuhfabrik Aalen. Schön, dass Sie dabei sind.

0: Herzlich willkommen zu einer besonderen Ausgabe unseres Bürgerfunkes. Heute feiern wir ein außergewöhnliches Jubiläum. Die Aidshilfe Aalen wird 40 Jahre alt. 4 Jahrzehnte Einsatz für Aufklärung, Solidarität, Prävention und Unterstützung von Menschen mit HIV und AIDS. Das ist ein guter Anlass, zurückzublicken, aber auch nach vorne zu schauen. Dazu begrüße ich 3 Menschen, die im Moment in der Aidshilfe tätig sind. Und zwar ist das der Ralf Groschke, die Sandra Könning und der Jonas Künne. Schön, dass ihr heute hier seid.
1: Hallo.
2: Hallo, Pete. Hallo.
1: Wir freuen uns auch.
0: Wenn wir heute auf 40 Jahre AIDS zurückblicken, müssen wir zurück in die 80er Jahre. AIDS war damals für viele Menschen ein Schreckgespenst. Ralf, wie begann damals alles?
2: Also ich kann mich noch gut daran erinnern, dass ich so in den 80er Jahren, weil ich selber in der Krankenpflege arbeite, Menschen versorgt habe, die das Vollbild AIDS hatten. Das war was ganz Neues zu der Zeit. Wir wussten nicht, was auf uns zukam. Wir wussten nicht, wie dieses Virus zu therapieren war und was man genau tut. Also eine ganz große Ungewissheit. Ja, und das hat viele Auswirkungen gehabt, besonders auf die queere Community, weil halt viele Schwule, viele homosexuelle Menschen betroffen waren. Und das hat mit dieser Gesellschaft viel gemacht.
0: Welche Stimmung herrschte damals?
2: Also es war wirklich eine sehr angespannte, eine teilweise verzweifelte Stimmung, eine ängstliche Stimmung, weil man wusste ja gar nicht, was kommt auf einen zu und wie geht man mit diesem Risiko oder mit dieser Viruserkrankung letztendlich um. Also ganz viel Ungewissheit, ganz viel Angst.
0: Gab es Unterstützung oder war durchweg eher mehr die Skepsis, die so überwiegte?
2: Nein, es war beides, Ungewissheit, Skepsis. Und es gab natürlich noch nicht viel Möglichkeiten, wie kann man Menschen informieren über die Erkrankung? Was ist denn das jetzt genau? Und dann

0: halt zu trauriger Musik schwarz gewandete Menschen mit weißen Masken über die Bühne taumelten und am Ende waren alle tot. Das war so die AIDS-Prävention der 1990er Jahre für mich. Und man hatte zumindest das Gefühl, oh mein Gott, was ist das? Was kommt da auf uns zu? Müssen wir jetzt alle irgendwie beim Küssen uns irgendwie schon schützen? Und was müssen wir eigentlich tun, damit wir diese furchtbare Geschichte nicht kriegen?
1: Gab es einen Moment, an dem klar wurde, wir brauchen diese Einrichtung der AIDS-Hilfe dauerhaft, Jonas? Du bist ja jetzt der Vorsitzende.
2: Ich bin erster Vorsitzender seit 7 Jahren. Aber die Legitimität dieser Einrichtung ist offensichtlich, denn obwohl man gerne sagt, HIV bzw. AIDS hat die Fratze verloren, mit der Therapie ist mit HIV gut zu leben. Ja. Auf der anderen Seite beobachten wir einen massivsten Anstieg an sexuell übertragbaren Krankheiten. Und zumal hat sich in den letzten 10, 15 Jahren das Tätigkeitsfeld der Einrichtung auch nun wirklich geändert. Das Leben ist wunderbar divers geworden und es stellen sich viele Menschen viele Fragen nach Identität, nach sexueller Orientierung. Und insofern ist unser Tätigkeitsfeld in der AIDS-Hilfe so breit geworden, um natürlich auch diesen Menschen eine gute Anlaufstelle zu bieten, eine sichere Anlaufstelle, wo jemand zuhört, jemand Professionelles da ist, ein offenes Ohr hat, Antworten auf Fragen. Und das legitimiert natürlich die Dienststelle, selbstverständlich.

0: Willkommen zurück beim Bürgerfunk auf Radio Warendorf. 40 Jahre Aidshilfe Aalen. Vieles hat sich seit der Gründung verändert. Doch welche Herausforderungen gibt es heute? Und wie sieht die Arbeit der Aidshilfe inzwischen aus? Darüber sprechen wir jetzt mit unseren Gästen Jonas Künne, Ralf Groschke, Annette Seitz und Sandra König.
1: Mein Name ist Annette Seitz. Ich bin seit 1999 bei der Aidshilfe tätig und bin für die Finanzen und die Verwaltungsaufgaben zuständig.

0: dann hast du ja auch Höhen und Tiefen miterlebt. Was war in deiner Zeit die schlimmste Tiefe? Kannst du mir das sagen?
1: Ja, 2002, also die Kürzung der Mittel, auch für die EZ-Hilfe. Wir wussten nicht, wie viele Leute wir noch weiter beschäftigen konnten. Dann wurde die EZ-Hilfe ja auch ganz drastisch mit Stundenreduzierungen weitergeführt. Und es gab nur noch eine hauptamtliche Person, vorher gab es zwei. Und ich als Verwaltungskraft hatte dann noch 16 Stunden.
0: Was hat sich von damals, 1986, zu heute 2026 verändert? Ist irgendwas verwaltungstechnisch schwieriger geworden? Ist es einfacher geworden? Wie würdest du das so skizzieren?
1: Verwaltungstechnisch ist es schwieriger geworden. Also es ist immer mehr Aufwand, der betrieben werden muss, um mit der EZ-Hilfe NRW zum Beispiel abzurechnen, mit dem Kreis abzurechnen. Das ist wesentlich schwieriger geworden als damals. Da ging das noch, ne? Man hat einen Telefonhörer in die Hand genommen, sich mit der Sekretärin unterhalten und dann, wie mache ich das am besten? Ne? Mach mal so und so und dann passt das schon. Ne? Das ist heute eben halt alles anders. Ne?
0: Okay. Heute hat sich ja vieles verändert zu damals. Welche besonderen Herausforderungen gibt es denn heute im Vergleich zu damals?
2: Ich finde, eine Herausforderung ist, es gibt viele Präventionsbotschaften und es ist mitunter ein Spagat, das jeweils für die passende jeweilige Zielgruppe auch passend zu vermitteln. Also ich sag mal, wenn ich in eine Schule gehe, in eine 9. Klasse, muss ich vielleicht nicht ganz so detailliert erklären, was die PrEP ist, also die Präexposionsprophylaxe. Da geht es dann eher um grundsätzliche Informationen zu HIV, Übertragungswege, Schutzmöglichkeiten. Aber es ist natürlich ein ganz anderes Vermitteln von Informationen, als wenn ich in einer Beratung oder in einer Testberatung bin mit erwachsenen Menschen, die verschiedene Sexualpraktiken praktizieren und ich da dann eben eine Beratung mache. Und ich glaube, diese verschiedenen Präventionsbotschaften passend für die jeweilige Zielgruppe zu vermitteln, das ist eine Herausforderung, die so in der Anfangszeit vielleicht nicht unbedingt da war.
3: Ja. Und man kann vielleicht noch ein bisschen sagen, rein technisch hat sich natürlich was verändert. Ja? Ein Test war früher halt über Wochen oder über Tage, bis man das Ergebnis hat. Und heute gibt es halt andere Möglichkeiten, wo man Schnelltests machen kann. Und das ist schon sicherlich nochmal ein ganz anderes Angebot, was man im Moment hat. Ne? Gleichzeitig muss man sagen, ja klar, logischerweise ist die Therapie eine völlig andere. Die hat sich natürlich auch verändert. Zudem muss man wirklich sagen, in den 80er Jahren gab es nichts.
0: Das heißt, Todesurteil war das.
3: Ne? Weil letztendlich, ja, muss man so sagen, wenn du positiv warst, dann musst du damit rechnen, dass du bald sterben wirst, ja. Und das können wir heute natürlich nicht mehr so sagen. Und das stimmt ja auch nicht, weil es hat eine riesige Entwicklung gegeben. Und natürlich muss man gucken, wie es weitergeht. Man forscht immer noch. Aber der aktuelle Stand ist schon enorm zu dem, was wir in den 80er Jahren erlebt haben.
2: Und es ist natürlich auch eher eine Lebensbegleitung geworden. Ja. Als in den Anfangszeiten war es tatsächlich eine Sterbebegleitung häufig. Jetzt ist es eine Lebensbegleitung mit allen anderen Herausforderungen. Also wir führen Gespräche, wo, wann, wie mache ich meine Infektion offen? Was ist beim Arbeitgebenden? Was ist in neuen Beziehungen? Wie gestalte ich mein Sexualleben? Wenn es einen Kinderwunsch gibt, ist ja heutzutage möglich, aufgrund der Nichtübertragbarkeit von HIV, dank der modernen Therapie, dass, ich sag mal, auf natürlichem Wege Kinder gezeugt werden können, auch Kinder auf die Welt gebracht werden können. Es hat sich jetzt neu entwickelt, auch in den Leitlinien findet sich das jetzt wieder in der Begleitung von Frauen mit HIV, dass Stillen möglich ist. Also da sind ganz neue Themen in der Beratung. Das hat sich einfach total gewandelt. Und trotzdem ist es so, bei allen Errungenschaften, dass das Leben mit HIV auf den langen Lauf natürlich auch Herausforderungen bietet. Also nach wie vor machen die Leute sich Riesensorgen, wie lange wird es mir gut gehen, wie lange werden die Medikamente gut funktionieren bei mir. Wie ist das, wenn ich chronisch krank bin und je nachdem, wie jung oder alt ich mich infiziere, wenn ich über Jahrzehnte ja diese Medikamente nehmen muss, werden die weiterhin gut funktionieren? Das weiß ja noch keiner. Die sind aus den 1990er oder 2000er Jahren, die Medikamente, die funktionieren super. Aber was ist denn, wenn ich die 40 Jahre nehmen muss? Und das auch durchzuziehen, immer wieder, und nicht irgendwann zu sagen, boah, ich habe jetzt gerade einfach keine Lust dazu. Das ist, glaube ich, jetzt die neue Herausforderung. Und es entwickelt sich ja weiter. Also es gibt Long-Acting-Medikamente, wo eben Medikamente gespritzt werden, die dann für 2 Monate halten. Es gibt Medikamente, die können auch für ein halbes Jahr halten, in Deutschland leider nicht zugelassen. Aber das sind ja auch ganz neue Optionen, dass man nur noch 2-mal im Jahr in die Praxis geht, seine Spritzen bekommt, dann vielleicht 2-3 Tage schlecht sitzen kann, aber dann für ein halbes Jahr sich um die Infektion nicht mehr kümmern muss. Das ist ja ein Meilenstein.
4: Das ist ein Meilenstein, ja.
5: Ja, und um da anzuschließen, also die gesamte Ausführung, die du gerade getan hast, nur das ist möglich mit einer gut funktionierenden AIDS-Hilfe. Mhm. Dass Menschen darüber aufgeklärt werden, dass all dies möglich ist.
4: Ja.
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0: 40 Jahre Vereinsgeschichte bedeuten auch viele Erfolge. Welche sind das denn, die euch jetzt ad hoc so einfallen, wo ihr
1: dass sagen es uns würde, immer das noch gibt, erwähnt wird. Dass es uns immer noch gibt und wir hier 40 Jahre feiern können. Das ist, ich glaube, der größte Erfolg. Wir hatten natürlich Milestones, immer wieder finanzielle Kämpfe. Es ging immer wieder ums Geld und es wurde immer wieder extrem knapp, dass wir das alles mit im Kernstamm, den gleichen Team, alles durchgestanden haben. Das ist, glaube ich, das, worüber ich mich am meisten freue.
2: Und dass die Aidshilfe auch immer sehr nah an den Communities ist.
1: Genau.
2: Und sich da auch gut mitentwickelt hat. Ne? Also von dem ersten Spritzenautomat, der hier am Haus hing, über es gab die Möglichkeit, sich selbst zu testen. Daraufhin haben wir sofort 2018 das HIV-Selbsttestangebot eingeführt. Das haben wir dann ausgeweitet auf ein Schnelltestangebot mit Syphilis und Hepatitis C. Also immer, wenn es auch wirklich Umbrüche gab, haben wir zugesehen, dass wir das auch hier in den Kreis Warendorf möglich machen, dass die Menschen hier eine gute Versorgung haben, so wie das in Großstadt-Aidshilfen oder in Großstädten eben auch der Fall ist.
1: Ja, wir waren immer ziemlich fix dabei.
2: Ja. Und wir binden immer die Zielgruppen ein, wo das irgendwie möglich ist.
3: Dieses Thema Prävention, das ist ja auch was man nicht vergessen darf. Das heißt, wenn man einfach informiert, wenn man so wie bei manchen Veranstaltungen, bei Krach am Bach oder anderen, Kondome ausgibt oder einfach nur da ist für Informationen. Das ist was man nicht direkt messen kann immer, was es manchmal ein bisschen schwierig gibt, weil es heißt ja immer, ja, wo sieht man denn eure Erfolge? Aber allein das ist ein Erfolg, glaube ich, schon, wenn die Menschen informiert sind und wenn sie ein bisschen darauf achten.
0: Neben Projekten sind es oft die Begegnungen mit Menschen, die in Erinnerung bleiben. Gibt es einen Moment, den ihr nie vergessen werdet, wo euch jetzt in der Zeit, wo ihr dabei seid, wo ihr sagt, boah, das ist ein Moment, das werde ich nie vergessen. Das ist eine glückliche Begegnung, eine sehr traurige Begegnung, eine unerwartete Begegnung, eine Aktion, die besonders erfolgreich war. Ihr habt da viel gemacht in der Zeit. Was sagt ihr, was so richtig
3: Also der erste Kontakt mit Matthias Gerschwitz war, glaube ich, schon ein wichtiger Kontakt. Also das ist jemand, der über sich selber erzählt, weil er selber HIV-positiv ist. Und ich glaube, das hat uns eine ganze Menge gebracht und wir haben sehr viel davon profitiert. Und er macht das total gut, er macht verschiedene Lesungen und das ist was, wo wir sagen, ja, der kommt immer wieder zu uns. Mhm. Wir freuen uns auch immer, wenn er über seine Geschichte, über sein Leben ein Stück erzählt. Ja, das ist zum Beispiel ein Punkt hier in der Aidshilfe. Das ist eigentlich zum Standardprogramm geworden. Das gehört mit, oder der gehört ein bisschen mit zur Familie eigentlich auch. Ne?
2: Also bei mir sind es mehrere Begegnungen außer Beratung und außer Begleitung vor allem. Also eine Person, die ich mit in die HIV-Therapie begleitet habe und der Moment, wo er sagte, ich bin jetzt nach 4 Monaten tatsächlich unter dieser Nachweisgrenze, das hätte ich nie gedacht. Und jemand, der auch im Suchtbereich hier angedockt war, in der Drogenberatung oder ist, und der sagte, hey, das habe ich geschafft, das ist für mich ein Meilenstein. Ich habe meine HIV-Infektion total in den Griff gekriegt, indem ich regelmäßig jeden Tag diese eine Tablette nehme und es geht mir gut damit. Und dass das klappt, ey, super, gut, dass du mich das erste Mal begleitet hast in diese Therapie. Das hätte ich sonst nicht angefangen. Das ist sowas, was mir in Erinnerung bleibt. Oder auch jetzt jemand aus der aktuellen Begleitung, die eigentlich so fit ist und so viel selbst geregelt kriegt und aber sagt, kannst du bitte mitkommen da rein in die Klinik, ne, wenn ich da meinen Termin habe. Und die ja immer froh ist, dass sie da jemanden dann doch dabei hat und das aber niemandem sonst im Bekanntenkreis oder im Kolleginnenkreis sagen möchte, dass sie HIV-positiv ist. Oder ja, Menschen, die dann auch parallel in der Suchthilfe waren, mittlerweile leider zum Teil verstorben sind, die man so über Jahre begleitet hat. Das waren alles total wertvolle Begegnungen einfach so für mich. Das waren alles so Highlights.
3: Ich finde, was so in der letzten Zeit auch noch dazu kommt, ist, dass sich Aidshilfe einfach entwickelt und offener wird. Ja, dass wir verschiedene Zielgruppen ansprechen, besonders die queere Community hier im Kreis auch. Und dass wir offener werden, dass wir einladen, dass auch unser Haus ein bisschen offener wird. Wir sind Mitglied im queeren Netzwerk hier im Kreis Warendorf. Wir stellen auch Räumlichkeiten zur Verfügung, dass sich Menschen treffen können. Und wir stehen für Vielfalt und wir stehen auch dafür, dass wir so leben können, wie wir das möchten, sprich, wir stehen zu unserer Demokratie. Das ist auch ein wichtiger Teil der EZ-Hilfe?
1: Also eine Begegnung ist noch gar nicht so lange her, 1-2 Jahre. Hat jetzt nichts direkt hier mit dem Haus zu tun, aber mit meiner Tätigkeit als Vorsitzender oder beziehungsweise Mitglied der EZ-Hilfe. Dass ich ein Gespräch mit jemandem hatte, der so meinte, Jonas, ich habe Angst, mich zu outen. So. Weil ich dann meine komplette Familie, mein komplettes Sozialleben und meinen kompletten Freundeskreis verlieren würde. Ich habe da wirklich Angst vor. Okay. Wo ich dann auch echt darüber lange nachgedacht habe und dachte, Mann, wir leben im Jahr 2026 und jemand hat Angst davor, seine Sexualität öffentlich ausleben zu können. Und wo man dann auch ganz schnell dahin kommt, so, wir sind hier noch lange nicht am Ziel. Ja, solange das noch so ist, ist das total gut, dass es uns gibt.
2: Mhm. Das erlebe ich auch immer wieder in der Telefonberatung, dass Menschen ja anrufen, getrieben durch die Sorge, sich vielleicht mit HIV infiziert zu haben und dann eben Situationen schildern, ob das ist, ich war bei einer Sexarbeiterin oder war da zu so einer erotischen Massage, habe ich noch nie gemacht und jetzt habe ich hinterher Sorge. Und die einfach unglaublich erleichtert sind, jemanden zu finden, eine Person, die zuhört, die dann gute fachliche Informationen hat und die vor allem halt nicht beurteilt oder verurteilt, ne, sondern wirklich wertfrei das annimmt und sagt, ja, das ist völlig in Ordnung, dass man seine Bedürfnisse auslebt auf diese Art und Weise. Und ich glaube, da wird man EZ-Hilfe auch einfach noch lange brauchen, weil wir einfach Themenfelder besetzen oder auch Themen besprechbar machen, für die Menschen sonst keine Anlaufstelle finden. Und dann oft mit Google und sich selbst alleine sind und mit ganz vielen Ängsten oder auch Schuldgefühlen sich herumtragen und das sehr entlastend erleben, dass hier so ein offener Ort ist.
3: Okay. Ich glaube, wichtig ist auch noch, dass diese persönliche Begegnung da ist, dass man hier Menschen antrifft und mit dem spricht und nicht mit einer KI. Also das ist, glaube ich, schon was wir so erhalten möchten. Manchmal auch schwierig, weil wir sind wirklich ein kleiner Betrieb. Aber wir versuchen das.
0: Ralf, warum engagierst du dich bis heute hier in der AIDS-Hilfe?
3: Also ich habe mich im Jahr 2000 davor geoutet, dass ich schwul bin. Es sind viele Schwule betroffen damals mit HIV und AIDS. Und das hat mich so ein bisschen veranlasst, wo ich gesagt habe, ja, ich möchte mich engagieren. Und daraufhin habe ich gedacht, gut, guckst du mal bei der AIDS-Hilfe. Und ich habe hier offene Ohren gefunden, offene Türen und offene Menschen.
0: Wer war damals erster Vorsitzende, weißt du das noch? Jetzt frage ich was, ne?
3: Erster Vorsitzender war Edwin Scholl zu der Zeit.
2: Okay.
0: Okay.
3: Das war so. Und dann, wir hatten anfanglich noch 2 feste Mitarbeiter, das weiß ich noch. Hat sich finanziell ja denn die Situation auch ein bisschen verändert. So ist seit Anfang der 2000er Jahre nur noch eine feste hauptamtliche Mitarbeiterin tätig und eine Verwaltungskraft. Das ist auch so geblieben, das möchten wir auch so gerne erhalten. Ja, und seitdem mache ich das jetzt fast 25 Jahre. Mhm. Möchte das gerne auch noch ein bisschen weitermachen.
0: Okay. Sandra, was hat dich über die Jahre motiviert, das zu machen? Das ist ja also auch dein Beruf, hauptamtliche Mitarbeiterin. Aber was hat dich motiviert, das zu machen? Jetzt auch was anderes machen können.
2: Ja, ich glaube immer noch so ein bisschen das, was mich auch am Anfang motiviert hat. Ich war ja hier schon im Haus bei der Jugend- und Drogenberatung tätig und habe dann mitbekommen, wie die AIDS-Hilfe auch reduziert wurde. Dann hat Petra Lang als erste Hauptamtliche das alleine machen müssen, nachdem das ja vorher 2 hauptamtliche Stellen waren. Und als Petra sich dann beruflich umorientiert hat, wurde mir die Stelle ja angeboten vom ersten Vorsitzenden. Und ich war erst ein bisschen skeptisch und habe dann aber gedacht, eigentlich ist das total spannend, weil es sind so viele Aufgabenfelder, man hat total viel Gestaltungsspielraum und ja, man hat eben eine Mischung aus Beratung, Begleitung, Schulprävention, Veranstaltungen. Also es ist unglaublich vielfältig und man trifft einfach total spannende Menschen. Und das hat mich damals interessiert und gereizt und das motiviert mich tatsächlich auch bis heute, weil AIDS-Hilfe ist halt, man könnte sagen, kein Tag ist wie der andere. Ich kann hier morgens hinfahren und so eine Idee haben, was ich heute erledigen möchte und dann kommt aber vielleicht ein Anruf oder es kommt jemand spontan vorbei zum Test oder ne, es schaut jemand anders rein. Also es läuft im Grunde oft anders, als es geplant war und es ist nach wie vor total abwechslungsreich. Und ich habe hier immer wieder sehr wertvolle Begegnungen. Und das trägt mich durch die lange Zeit, denke ich.
0: Okay. Jonas, was bedeutet die AIDS-Hilfe für dich persönlich?
1: also eine ehrenamtliche Arbeit, die unfassbar viel Spaß macht. Mhm. Muss man auch mal sagen, mit ganz wunderbaren Menschen jetzt auch mittlerweile seit 21 Jahren. Es ist halt aber so eine unfassbar wichtige Arbeit. Mhm. Ja? Und das ist, bringt, macht ein gutes Gefühl. Das macht mir auch ein kleines bisschen für sich und seinen Selbstwert. Ja? Aber das macht Spaß und es ist wichtig und tolle Leute, und ich kann mich da nur anschließen. Das ist wirklich ein so breites Spektrum. Ich bin nochmal an die Uni gegangen, um gesundheitsbezogene soziale Arbeit zu studieren. Okay. Und das deckt sich so perfekt. Das ist ja nun mal das, was ich jetzt auch gerade studiere. Und es bestärkt mich immer mehr, noch weiter dann auch professionell in dem Bereich zu bleiben. Mhm. Aber es macht unfassbar viel Spaß.

0: 40 Jahre sind beeindruckend, aber wichtiger ist die Frage, wie geht's weiter? Sprich, Wünsche für die kommenden Jahre, Nachwuchs im Ehrenamt, wie sieht's damit aus? Nachwuchs. Modernere Prävention, Sichtbarkeit, queere Menschen, gesellschaftlicher Zusammenhalt. Haut es bitte raus.
1: Also Menschen, glaube ich, die ehrenamtlich mitarbeiten möchten, können wir natürlich immer gebrauchen. Super, astral. Aber ich glaube, so was im Moment passiert, die Gesellschaft verändert sich und wir werden ein Stückchen dagegenhalten. Und zwar mit dem Thema, dass wir wirklich Vielfalt leben hier im Haus, dass wir uns offen machen für andere Menschen, sprich für die queere Community, dass wir natürlich versuchen, den Standard, den wir haben, beizubehalten. Geht ja natürlich auch immer ein bisschen um das Geld, ja klar. Aber wir werden dafür arbeiten, dass man das wahrnimmt und dass man sagen wird, ja, das brauchen wir. Weil ich glaube, das steckt die Gesellschaft, das steckt die Menschen. Ja, und letztendlich glaube ich, dass wir alle davon profitieren werden.
2: Ja, ich bin gespannt, was die Zukunft noch so bringen wird. Also ich denke, wir werden noch viele Jahre Beratungsarbeit zu leisten haben und Präventionsarbeit zu leisten haben. Und gerade, also ich habe das Gefühl, je mehr Informationen verfügbar sind über Internet, über KI, desto mehr braucht es aber auch echte Menschen, die das dann den Leuten helfen einzuordnen. Also ich hatte auch schon jemanden am Telefon, der sagte, ach, ich habe jetzt mittlerweile schon KI gefragt, ob ich einen Test machen soll. Und KI hat gesagt, ja. So. Und dann haben wir halt das Beratungsgespräch trotzdem noch geführt und festgestellt, ja, ein Test macht durchaus Sinn, aber das Risiko oder auch die Wahrscheinlichkeit, dass da irgendwie was reaktiv sein wird, ist sehr gering. Und auch in Schulen erlebe ich das. Die Jugendlichen haben so viele Möglichkeiten, an Infos zu kommen, aber es ist halt auch so viel Quatsch dabei. Und je nachdem, wer KI gefüttert hat, kommt auch einfach eine ganze Menge Blödsinn bei raus. Und ich glaube, es wird Anlaufstellen wie Aidshilfen noch lange brauchen, um Menschen einfach so auf ihrem eigenen Weg zu unterstützen und zu begleiten, damit die selbstbestimmt ihre Sexualität auch ausleben können und ja, so sein können, wie sie möchten. Und ich glaube, werden noch einige Herausforderungen auf uns zukommen, aber so wie wir aufgestellt sind, stellen wir uns denen doch gerne, denke ich.
0: Jonas?
3: Ja, also ich kann mich dem nur anschließen, auch dass wir in unserem Kernteam so lange wie möglich die Möglichkeit haben, zusammenzuarbeiten und es uns hier eine Menge Spaß bringt. Das Haus ist schön, in dem wir sitzen. Ja. Stabile politische Verhältnisse.
0: Ja, würde ich auch so sehen, weil so, das ist also, ja wirklich cool. Ich habe mal nachrecherchiert. Dieses Jahr, berichtigt mich, ich meine, gibt es 296 CSD in NRW. Und letztes Jahr hat es, glaube ich, wenn es hochkam, 70 gegeben. Ich muss wahrscheinlich nochmal genau nachgucken. Aber das sagt ja auch was, dass das die Leute wieder demonstrieren, ja, dass es CSD neu gegründet wurden, ganz viele. Ja. Wir hatten jetzt in Gütersloh den ersten CSD gehabt.
2: Ja. Warendorf gibt es erst und seit 3 oder 4 Jahren.
3: Dass wir dann auch als großer Fels in der Demokratiebrandung stehen und das auch nach außen leben. Und ich gehe davon aus, dass uns diese Frage oder dieses Arbeitsfeld vielleicht noch ein kleines bisschen mehr einnehmen wird. Könnte mir vorstellen, dass auch gerade auf Vorstandsebene politische Diskussionen anstrengender werden, so mehr Leute überzeugen muss, dass man auch viel, viel krasser noch für seine Sache einstehen muss. Das gibt eine Menge zu tun. Mhm. Also wir werden nicht arbeitslos, definitiv nicht.
1: Mhm. Garantiert nicht.
0: Ihr packt das an, ne?
1: Wir packen das an, aber ich glaube, so ein bisschen muss man vielleicht nochmal auch an einige ein bisschen Dankeschön sagen, weil von ganz alleine kommt das natürlich auch
3: das
1: nicht.
3: Das ist richtig.
1: Ja. Wir haben ja auch Partner, wir haben Menschen, die sind uns wohlgesonnen, wir haben Institutionen und Einrichtungen, die wir auch brauchen, ja, weil wir viele Kooperationen haben, vom Gesundheitsamt angefangen. Natürlich ist immer ein Geldgeber das Land und der Kreis, ja, Landesmittel, die an den Kreis gehen und der Kreis gibt sie uns dann ein Stück. Natürlich ist das auch nicht selbstverständlich, ja. Aber da müssen wir natürlich auch sagen, danke an den Kreis, dass es so sein wird. Wir hoffen natürlich, dass es so bleibt, ja. Danke an die Stadt Aalen, die uns auch unterstützt hat und natürlich auch an alle anderen Städte, die uns unterstützen. Im Kreis haben wir ja eine Vielfalt. Ja, wir haben viele einzelne Städte. Wir sind ja ein Flächenkreis und dann viele Einrichtungen, die uns immer Unterstützung, einmal manchmal materiell, manchmal eben mit Geld spenden und einzelne Menschen natürlich auch. An all die Dankeschön und ein bisschen Dankeschön auch an die, die das Ganze ins Leben gebracht haben. An die, die vor Jahren das Ganze entwickelt haben. Mhm. Sonst wären wir nicht da.
0: Sonst wärt ihr nicht da, genau.
1: Und ein Stückchen möchten wir diese Philosophie ja weiterführen. Und das machen wir auch.
0: Zum Jubiläum gehört natürlich auch das Feiern. Deshalb möchten wir auf ein ganz besonderes Event aufmerksam machen. Die große Pride Night Party der AIDS-Verein findet am 12. September statt. Freuen Sie sich auf Musik und Tanz, Begegnung und Gespräche, Vielfalt und Offenheit, Menschen aus der Region und darüber hinaus, ein buntes Zeichen für Akzeptanz und Solidarität.
4: »40 Jahre AIDS-Hilfe Aalen, das feiern wir gemeinsam.«
5: Sei dabei bei der großen Pride-Party am Samstag, den 12. September 2026. Ab 19 Uhr im Bürgerzentrum Schuhfabrik Aalen.
6: Vielfalt feiern, Zusammenhalt leben, Pride in Aalen.
7: Die Pride-Party der AIDS-Hilfe Aalen e.V. Wir sehen uns auf der Tanzfläche.
0: Warum sollte man bei der Pride Night unbedingt dabei sein?
8: Es ist einfach eine schöne Gelegenheit, mal alle Mitarbeiter der AIDS-Hilfe, alle Ehrenamtlichen der AIDS-Hilfe, alle Klienten der AIDS-Hilfe mal einfach persönlich kennenzulernen und sich einfach mal zu unterhalten, auszutauschen. Und es macht einfach Spaß.
1: Pride Night ist offen, Pride Night ist Vielfalt und wir wollen ja feiern. 40 Jahre wollen wir gerne feiern. Also wir wollen eine Party machen. Das wird unsere Party. Kommt bitte alle, wir würden uns wahnsinnig freuen. Ins Bütz in Aalen. Es ist Platz, es gibt Essen, es gibt Getränke, es gibt Musik und es gibt ganz viel Spaß.
0: Okay, Sandra?
2: Kann dir nichts hinzufügen.
1: Das ist alles gesagt,
0: genau. Also du machst mit Ralf den Eröffnungstanz oder mit Jonas?
3: Oh, nee. Ralf und ich machen den.
0: Jonas, warum sollen wir da hinkommen?
1: Das wäre auch was, wir machen den Eröffnungstanz.
3: Weil ich jetzt schon aufgeregt bin über die Rede, die ich halten muss.
0: Ah, okay. Also, Termin vormerken. 12. September 26 Pride Party der AIDS-Hilfe Aalen. Gemeinsam feiern wir Vielfalt, Respekt und 40 Jahre Engagement. Ich bedanke mich ganz herzlich, dass ihr den Weg zu mir gefunden habt.
3: Wir haben
0: von der dritten Etage runter hierhin. Schön, euch hier in der Sendung zu haben. Und ich selber darf ja auch zur Party kommen. Ich freue mich schon ganz dolle drauf, wie das da so funktioniert. Vielen Dank euch allen.
1: Gerne.
2: Danke dir.
3: Danke dir. Okay.

Liebe Hörerinnen und Hörer, damit endet unsere zweite Bürgerfunksendung zum 40-jährigen Jubiläum der AIDS-Hilfe. Mein herzlicher Dank gilt meinen Gästen Jonas Künne, Ralf Groschke, Annette Seitz und Sandra Könning für das offene Gespräch und die spannenden Einblicke in die Arbeit der AIDS-Hilfe. Gestern, heute und mit Blick auf die Zukunft. Und wenn Sie das Jubiläum mitfeiern möchten, merken Sie sich den 12. September vor. Ab 19 Uhr lädt die AIDS-Hilfe zur großen Pride-Party ins Bürgerzentrum Schuhfabrik Aalen ein. Alle Informationen zur AIDS-Hilfe und zu unseren Sendungen finden Sie unter www.aidshilfe-aalen.de. Dort können Sie auch diese und bereits gesendete Sendungen nachhören. Vielen Dank fürs Zuhören. Am Mikrofon verabschiedet sich Wolfgang Speckmann. Machen Sie es gut, bleiben Sie zuversichtlich und denken Sie daran. Vielfalt verbindet, Respekt stärkt und Menschlichkeit geht uns alle an.

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1: Ich bin Dirk Zeitler. Nach der Sabotage am Stromnetz in Südbrandenburg prüft die Brandenburger Polizei ein Bekennerschreiben. Nach den Angriffen auf das Stromnetz in Brandenburg und Nordrhein-Westfalen wird weiter über einen besseren Schutz diskutiert. Hans-Walter Boris vom Bundesverband für den Schutz kritischer Infrastrukturen spricht von einer neuen Dimension der Bedrohung.
2: Boris bezeichnet die Angriffe als hybride Vorkriegsführung und sagt, eigentlich sei das eine Aufgabe für die Bundespolizei. Die technischen Schutzmöglichkeiten seien vorhanden, könnten die Unternehmen aber das 4- bis 6-fache kosten. NRW-Innenminister Reul fordert unter anderem eine Diskussion über Videoüberwachung und Drohnenabwehr. Dafür müssten zunächst allerdings die gesetzlichen Grundlagen und Fragen zu Zuständigkeit, Qualifikation und Haftung geklärt werden. Das sagte der Brandenburger SPD-Innenpolitiker Stohn. Nachrichtenredaktion.
1: Die Polizei hat am Hauptstadtflughafen BER das Terminal 1 geräumt. Die Fluggäste wurden aufgefordert, das Gebäude zu verlassen. Laut Bundespolizei habe eine Frau beim Service Point gesagt, sie habe einen gefährlichen Stoff dabei. Bei der unbestimmten Substanz konnte eine Gefahr nicht ausgeschlossen werden, sagte ein Sprecher. Deswegen wurde der Gefahrgutalarm ausgelöst. Die deutsche Wirtschaft könnte in diesem Jahr laut unverhofft guten Konjunkturprognosen ihre langjährige Krise überwinden. 5 führende Wirtschaftsforschungsinstitute haben ihre Erwartungen für 2026 kräftig erhöht.
3: Trotz all der Hiobsbotschaften der vergangenen Jahre sind die deutschen Unternehmen offenbar widerstandsfähig. Das liege unter anderem am schuldenfinanzierten Investitionspaket der Bundesregierung, so die Experten des IFO-Instituts. Aber auch eine gestiegene Nachfrage aus dem Ausland trage zu den positiven Entwicklungen bei. Auch das Deutsche Institut für Wirtschaftsforschung zeigt sich optimistisch und hat seine Prognose für die deutsche Wirtschaft jetzt mehr als verdoppelt. Fiona Reinhardt, Nachrichtenredaktion.
1: Bei seinem zweiten Wahlkampfbesuch in Sachsen-Anhalt hat Bundeskanzler Merz erneut vor Folgen einer möglichen AfD-Landesregierung gewarnt. Wer möchte, dass Sachsen-Anhalt ein interessanter, auch europäisch interessanter Standort bleibt, der darf am Sonntag nicht die AfD wählen, sagte er in Leuna bei einem gemeinsamen Besuch einer Raffinerie mit Ministerpräsident Schulze. Einen direkten Kontakt zu Wählern gab es wie beim ersten Wahlkampfauftritt des CDU-Chefs in Quedlinburg nicht.
4: Das Wetter.
5: Der Abend bei uns in NRW ziemlich durchwachsen. Viele Wolken am Himmel. Dazu gibt es auch immer wieder Schauer. Nachts geht es dann ähnlich weiter. Tiefstwerte gehen runter auf höchstens 14 Grad. Am Freitag bleibt das Wetter dann ebenfalls unbeständig. So wie heute. Es wird wieder grau und ab mittags setzt teils kräftiger Regen ein. Dazu morgen maximal 26 Grad.
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5: Mit der A2 Dortmund Richtung Oberhausen zwischen Dreieck Bottrop und Bottrop 1 Kilometer 7 Minuten. Und noch die A4 Köln Richtung Aachen zwischen Köln-Klettenberg und Kreuz Köln-West 1 Kilometer. Da dauert es gerade eine gute halbe Stunde länger. Euch allen unterwegs eine gute und sichere Fahrt. Ach, ist das schön, wenn die Wissenschaft sich mal wieder mit den wirklich wichtigen Themen beschäftigt. Zum Beispiel, was sind denn eigentlich die beliebtesten Schulfächer? Das hat jetzt die Universität Osnabrück in großem Rahmen gemacht. Und überraschenderweise sind die beliebtesten Fächer Sport, Kunst und Englisch. Naja gut, Chemie und Physik bilden das Schlusslicht. Und interessant, Mathematik, es polarisiert. Es gehört zugleich zu den beliebtesten und unbeliebtesten Fächern.
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5: Bei uns in der Schule gab es einige Lehrer, die Sport und Kunst gleichzeitig gemacht haben. Ja, die haben ganz bestimmt ein sehr anstrengendes Leben geführt. Liebe Arigi hier, hi zusammen.

0: Eric Fritz aus Schweden mit Call on Me hat in den frühen 2000ern damit einen Welthit gelandet. Ja, noch einige Zeit bevor True Crime Podcasts ein Welthit geworden sind. Wie sieht's da bei euch aus? Hört ihr die? Sind die bei euch irgendwie drin? Atze Schröder hört ja überhaupt keine True Crime Podcasts. Seine Perle dafür aber alle.
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4: Hört und sieht eure Perle auch so gerne True Crime Podcast? Ja, meine, wie verrückt. Hammer, oder? Mord und Totschlag. Je heftiger, desto besser. Da kann auch ruhig mal der Arm abgesägt werden oder beide Augen werden mit einem Griff rausgerissen. Kein Problem. Hauptsache am Ende hat man den Übeltäter oder die Täterin. Ist ja nicht absolut erstaunlich, dass diese friedfertigen Wesen sich so blutrünstige Sachen reinziehen. Aber es ist kein unbekanntes Phänomen. Da hat die Wissenschaft sich schon mit beschäftigt. Es gibt sogar Studien dazu. Pass auf. Frauen hören True Crime oder lesen Psychothriller vor allem als mentale Vorbereitung auf mögliche Gefahren und um Warnsignale besser erkennen zu können. Quasi Gefahrenminimierung, mentales Training und Mitgefühl für die Opfer. Naja, sehr beruhigend ist es ja nicht. Aber egal, wenn deine Perle jetzt so am Strand oder auf der Terrasse sich so ein Zeug reinzieht, dann kannst du so ein bisschen entspannen. Also da sitzt jetzt keine Massenmörderin. Wenn wirklich was passiert, bist du allerdings als Erster dran, das ist klar. Weidmanns Heil, Digga. Lauf, lauf, so schnell du kannst.
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neue Schule hat wieder angefangen. Seit Mittwoch sind die Klassenräume wieder voll. Und dieses Jahr auch mit vollen Abiturjahrgängen, muss man sagen. Ja, der letzte war ja etwas kleiner, waren ja deutlich weniger Abiturienten und Abiturientinnen dabei, weil man von G12 auf G13 umgestellt hat. Jetzt können wir uns also wieder freuen, wenn nächstes Jahr mehr Abiturienten da sind, um mehr Abi-Streiche eskalieren zu lassen. Ja, ich fand, da gab es jetzt lang genug eigentlich nichts mehr. Mein Name ist Leo Arigi, einen schönen Donnerstagabend euch. So.

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0: So, der zweite Schultag nach den Ferien ist geschafft. Gestern ging es ja für viele Kinder und Jugendliche in NRW wieder los. Ne?
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0: Und besonders aufregende Tage waren es natürlich für die neuen Erstklässler im Land, aber auch für die neuen Fünftklässler. Ja, die hatten ja gestern ihren ersten Tag dann an der weiterführenden Schule. Wie war es denn so? Wie waren denn die beiden ersten Schultage an der neuen Schule?
2: Aufregend, aber auch sehr cool. Man hat viele neue Leute kennengelernt. Auch man war jetzt ja erst auf der Grundschule und war man dann die Größten. Und jetzt ist man auf einmal wieder die Kleinsten und alle sind größer als einem. Und viele neue Ausdrücke und neue Gesichter. Und es ist dann auch ganz aufregend, wenn man so eine große Schule hat, dann so einen ganz neuen Pausenhof.
3: Wir haben ein Spiel gespielt, das heißt Alle die. Da haben wir uns so kennengelernt. Dann steht einer in der Mitte und sagt, alle die beispielsweise einen blauen Pullover anhaben, müssen die Plätze tauschen.
0: Gut, das klingt ja noch nach eher softeren Kennenlernspielen. Ich weiß, als ich irgendwie in der 5. Klasse war, da gab es ein Kennenlernspiel, da musste man sich irgendwie gegenseitig anschreien. Ja. Ich weiß auch nicht, was das für eine Lehrkraft war. Die hat da auf jeden Fall ein paar interessante Methoden verfolgt. Aber gut, das klingt auch wunderbar. Euch allen, ganz egal in welcher Klasse ihr jetzt unterwegs seid, einen schönen Schulstart 2026-27. Ja, ich bin ja auch noch ein bisschen drin. Neue Musik von Tiffany Harris habe ich jetzt für euch. Hier kommt Find Me.

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1: Ich bin Ursula Winkler. Nach den Angriffen auf die Stromanlagen in Brandenburg und Nordrhein-Westfalen wird über einen besseren Schutz kritischer Infrastruktur diskutiert. Im Gespräch sind unter anderem Überwachungskameras und Drohnenabwehr.
2: Unionsfraktionsvize Krings sieht auch die Betreiber in der Verantwortung. Nötig seien etwa gesicherte Zäune, Alarmanlagen, zuverlässige IT, Stromgeneratoren und Vorräte. NRW-Innenminister Reul fordert zusätzliche Möglichkeiten für die Betreiber kritischer Infrastruktur. Bislang sei es ihnen nicht erlaubt, ihre Anlagen etwa zur Stromversorgung mit Videokameras zu überwachen. Eine Überwachung sei aber zwingend erforderlich. Und beim Datenschutz sei Deutschland sehr sensibel. Jetzt zeige sich, was das bedeute, so Reul. David Riemer, Berlin.
1: Der VW-Aufsichtsrat hat sich überraschend auf ein Sparpaket geeinigt. Der Autobauer will in den kommenden Jahren weitere 50.000 Stellen streichen. Diese Anpassung der weltweiten Personalkapazitäten sei notwendig, um die Ziele des Transformationsprogramms zu erreichen, teilte der Konzern mit. 4 Werke stehen auf der Kippe. Dabei geht es um die Standorte Emden, Zwickau, Hannover und Neckarsulm. Billigbestellungen aus China sollen in der EU bald teurer werden. Ab November soll für kleine Pakete aus dem Onlinehandel eine neue Bearbeitungsgebühr fällig werden. Damit will die EU gegen die riesigen Mengen günstiger Importware vorgehen.
3: Die EU will den Direktversand aus Drittländern, vor allem China, zollfrei und fast unkontrolliert abschaffen. Was im November kommt, die Bearbeitungsgebühr, ist bereits die zweite Stufe des Plans. Schon im Juli fiel die bisherige Zollfreigrenze von 150 Euro. Seither gilt für die kleinen Sendungen ein Pauschalzoll von 3 Euro. Schon dieser Zoll hatte die Einfuhren sinken lassen. So soll es jetzt auch weitergehen, meint die EU. 6 Milliarden kleine Pakete kamen letztes Jahr noch in die EU, fast alle aus China. Dieter Ebeling, Brüssel.
1: Netflix erhöht nach mehr als 2 Jahren wieder die Preise in Deutschland. Das teuerste Premium-Abo mit 4K-Bildqualität und 3D-Sound kostet nun pro Monat 21,99 Euro statt wie zuvor 19,99 Euro. Beim Standard-Abo mit Full-HD-Bild und weniger gleichzeitig nutzbaren Geräten steigt der Preis von 13,99 auf 15,99. Das Abo mit Werbung verteuert sich von 4,99 auf 6,99 €.
4: Das Wetter. Heute Abend zeigt sich das Wetter in NRW eher von seiner ungemütlichen Seite. Es bleibt oft dicht bewölkt. Zwischendurch ziehen immer wieder Schauer durch. In der Nacht ändert sich daran nicht viel. Auch der Freitag bleibt grau und wechselhaft. Ab dem Mittag kommt erneut kräftigerer Regen dazu. Die Höchstwerte liegen morgen am Freitag zwischen 22 und 26 Grad.
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4: Und da gibt es einen Stau auf der A44 Dortmund Richtung Kassel zwischen Diemelstadt und Warburg. 2 Kilometer, 11 Minuten. Euch allen unterwegs eine gute und sichere Fahrt. Ja, die WM ist jetzt auch schon ein paar Monate her. Dafür läuft ja aber inzwischen wieder die Fußball-Bundesliga. Komm, wir machen das aber einfach so. 22 Uhr durch an diesem Abend. Wir sehen uns nochmal zurück in den interessanten Fußballsommer dieses Jahr mit viel Nachts aufbleiben. Hier kommt der offizielle Soundtrack zur WM 2026. Shakira mit Burner Boy und Die Die. Ich bin Leo Arigi. Schönen Abend euch.
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0: Ich glaube, ihr könnt euch gar nicht so richtig vorstellen, was hier aktuell bei uns los ist.
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0: Ja, die Toten Hosen spielen ein Konzert für die Aktion Lichtblicke in kleinem Rahmen, ganz exklusiv. Ja, und alle wollen sie hin, völlig verständlich. Ihr habt es mitbekommen, am 3. Dezember präsentieren wir euch die Toten Hosen in Dortmund. Ihr könnt die Tickets nirgendwo kaufen, nur hier bei uns gewinnen. Ihr hört hier im Programm immer wieder ein Codewort und damit könnt ihr euch dann online über unsere Homepage bewerben, eben für die Tickets. So, Thorsten Sutter aus dem Orga-Team für das Konzert ist bei mir. Der Run ist riesig, Thorsten, unsere Server laufen heiß.
2: Ja, und gehen in die Knie in Teilen und wir werden aber auch bombardiert. Also tatsächlich, der Run ist, wie du gesagt hast, gigantisch. Wer es weiß, wir spielen im Anfang Dezember, am 3. Dezember im FZW in Dortmund und das ist eigentlich ein vergleichsweise kleiner Club. Das heißt, die Tickets sind sehr, sehr rar und sehr, sehr begehrt. Die Leute machen alles Mögliche. Wir hatten mittlerweile auch schon Hackerangriffe. Die Leute programmieren Bots und machen alles Mögliche und versuchen alles Mögliche, schreiben uns an, bringt alles nichts, Leute. Es läuft wirklich nur über diesen Ticketshop und der Vorgang ist immer der gleiche. Ihr kommt da rein, wenn ihr reinkommt und dieses Codewort, dieses tägliche eintragen könnt. Sobald ihr dort seid und die Tickets in den Wallet schieben könnt, in euren Warenkorb, macht das sofort. Dann habt ihr die Tickets. Danach wird gespendet. Und dann können wir euch nur noch viel Spaß wünschen. Aber diesen Weg müsst ihr alle gehen. Alle halblegalen oder illegalen Versuche sind leider vergeblich. Wir haben nur die Tickets, die wir haben und jeder will hin.
0: Okay, hast du denn einen Tipp? Wie maximiere ich die Wahrscheinlichkeit, so ein Ticket zu bekommen?
2: Tatsächlich, es ist immer wieder versuchen. Es geht nicht anders. Also auf jeden Fall ein ganzes Programm hören, weil wir sagen natürlich immer, ab welchem Zeitpunkt dann dieses Ticketportal geöffnet wird. Da sind dann immer auch nur eine begrenzte Anzahl an Tickets drin pro Spielrunde. Wenn die weg sind, sind sie weg. Also first come, first serve. Viel Programm hören, dann genau wissen, wann es losgeht. Dieses berühmte Codewort, das ja jeden Tag und jede Spielrunde neu ist, sich merken und dabei bleiben und es versuchen und es versuchen und es immer wieder versuchen. Und manche, ganz wenige, werden Glück haben. Alle anderen sind wohl eher enttäuscht, aber irgendwann werden wir das Konzert, das wir dann ja da spielen, auch irgendwann ausstrahlen. Die können dann auch noch was davon haben. Aber wer vor Ort sein will, der muss dranbleiben, zuhören und mitmachen.
0: So, jetzt noch eine ganz wichtige Sache. Das Ganze ist für den guten Zweck. Die Hosen spielen für unsere Aktion Lichtblicke. Wir sammeln mit diesem Konzert Spenden für Kinder und Familien in Nordrhein-Westfalen, denen es nicht gut geht. Sprich, die Spenden stehen ja echt im Vordergrund.
2: Das ist auf jeden Fall so. Das wünschen sich auch die Toten Hosen und bitten also ganz eindrücklich darum, wenn ihr schon Tickets umsonst bekommt, ja, dann bitte greift auch in die Tasche und tut was für die gute Sache. Die Aktion Lichtblicke braucht jeden Cent. Die Kinder in NRW, die da unverschuldet in Not geraten sind, die brauchen eure Hilfe. Also bitte, bei all der Freude darüber, dass man dann dahin kann, das Gute auch nicht vergessen.
0: Und falls ihr jetzt noch nicht gespendet habt, wir werden auch auf dem Konzert selbst nochmal vor Ort sein und Spenden sammeln. Ihr habt's gehört, jeder Cent ist wichtig. Danke dir, Thorsten, für die Infos.
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0: Das ist neue Musik von Katjuska McLean im besten Mix für diesen Donnerstagabend. I Care.

Ja, ganz so weit hin ist das Wochenende ja nicht mehr. Wir sind heute am Donnerstag, am kleinen Freitag. Und es passt sogar phonetisch. Ganz so weit hin ist das Wochenende gar nicht mehr. Und jetzt kommt die Hymn for the Weekend. Hier ist Leo Arigin. Schönen Abend euch.

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0: uns dreht sich jetzt zum Beginn des neuen Schuljahrs alles ums Thema Schule. Und da sprechen wir heute über eine Sache, die uns schon seit Jahren beschäftigt. Ja, das Thema Schwimmen und die Tatsache, dass viele Kinder nicht oder nicht genug schwimmen können, das ist und bleibt ein Problem bei uns in NRW, sagt Frank Rabe vom Schwimmverband NRW.
1: Von den jährlich rund 180.000 Schülerinnen und Schülern eines Grundschuljahrgangs in NRW können 45.000 gar nicht schwimmen und weitere 45.000 sich nicht sicher im Wasser bewegen. Das heißt, 90.000 Kinder können nach Ende der Grundschule nicht sicher schwimmen. Und das jedes Jahr.
0: Gut, jetzt kommt immer dieser Begriff auf sicher schwimmen. Was heißt das denn eigentlich genau, haben wir uns gefragt. Und mal bei Martin Holzhause von der DLRG, der Deutschen Lebensrettungsgesellschaft, nachgefragt.
2: Haben Kinder schon ein Seepferdchen erworben, dann haben sie wirklich die Grundlagen gelegt, um dann mit dem Schwimmlernen so richtig beginnen zu können. Sicher schwimmen können sie aber erst, wenn sie mindestens das Schwimmabzeichen Bronze haben. Dann können Kinder ausdauernd schwimmen, dabei auch die Körperlage wechseln. Sie trauen sich, ins Wasser zu springen und tauchen auch mit geöffneten Augen, können sich also auch unter Wasser orientieren.
0: Aber eben genau diese Fähigkeiten haben zu wenig Kinder bei uns in NRW. Das sagt die DLRG und das sagt auch der Schwimmverband NRW. Aber warum ist das so? Also es gibt ja Schwimmunterricht in den Schulen, kannst auch Schwimmkurse buchen irgendwie. Frank Rabe vom Schwimmverband Nordrhein-Westfalen sagt, ein Grund ist auf jeden Fall, es gibt schlichtweg zu wenig Bäder.
1: Wenn ich mir die offiziellen Statistiken anschaue, dann hat sich die Zahl der Freihallen-Kombibäder in NRW in den letzten 25 Jahren rund halbiert. Also sprich von 1400 Bädern, die wir 2001 noch hatten, stehen uns aktuell knapp über 700 Bäder noch zur Verfügung. Und das spiegelt sich natürlich auch wieder in den Wartelisten unserer Vereine. Denn da sind 12 Monate die Regel und 2 Jahre Wartezeiten keine Seltenheit mehr.
0: Ja, Wahnsinn, ne? Wenn du als Eltern einen Schwimmkurs buchen willst für dein Kind, kannst du im Zweifel Jahre drauf warten. Und in den Schulen, da sollen die Kids ja auch eigentlich schwimmen lernen. Ja, da wäre dann nur das Problem Lehrermangel, hat uns Rabe erzählt.
1: Denn der führt dazu, dass natürlich auch der Sportunterricht in den Schulen immer häufiger ausfällt und damit auch der Schwimmunterricht. Und wenn er denn stattfindet, dann wird er häufiger auch von fachfremden Lehrern erteilt. Dieser Schwimmunterricht in den Schulen sollte auch personal abgesichert werden. Denn wir haben momentan einen Lehrer mit 30 Kindern, das ist nicht gut. Wir empfehlen dazu den Aufbau von Assistenzpool, wo wir speziell Kräfte für die Anfängerausbildung qualifizieren, die dann überregional an Schulen eingesetzt werden können.
0: Wir reden diese Woche über das neue Schuljahr und alles, was zum Thema dazugehört, unter anderem auch Schwimmen. Ihr habt es gerade gehört, nämlich ein Problemthema bei uns in Nordrhein-Westfalen.
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0: Immer weniger Kinder können sicher schwimmen oder überhaupt schwimmen. Unser Thema an diesem Abend. Hier kommt Teddy Swims, Mr. Know-It-All.

0: so daran denke, kann ich's eigentlich kaum erwarten.
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1: Ich bin Ursula Winkler. Nach den Angriffen auf das Stromnetz in Brandenburg und Nordrhein-Westfalen wird weiter über einen besseren Schutz diskutiert. Hans-Walter Borries vom Bundesverband für den Schutz kritischer Infrastrukturen spricht von einer neuen Dimension der Bedrohung.
2: Borries bezeichnet die Angriffe als hybride Vorkriegsführung und sagt, eigentlich sei das eine Aufgabe für die Bundespolizei. Die technischen Schutzmöglichkeiten seien vorhanden, könnten die Unternehmen aber das 4- bis 6-fache kosten. NRW-Innenminister Reul fordert unter anderem eine Diskussion über Videoüberwachung und Drohnenabwehr. Dafür müssten zunächst allerdings die gesetzlichen Grundlagen und Fragen zu Zuständigkeit, Qualifikation und Haftung geklärt werden. Das sagte der Brandenburger SPD-Innenpolitiker Stohn. David Riemer, Berlin.
1: Der VW-Aufsichtsrat hat sich überraschend auf ein Sparpaket geeinigt. Der Autobauer will in den kommenden Jahren weitere 50.000 Stellen streichen. Diese Anpassung der weltweiten Personalkapazitäten sei notwendig, um die Ziele des Transformationsprogramms zu erreichen, teilte der Konzern mit. 4 Werke stehen auf der Kippe. Dabei geht es um die Standorte Emden, Zwickau, Hannover und Neckarsulm. Am Wochenende mal ein Bierchen, das ist vor allem jungen Männern in Deutschland nicht genug. Fast die Hälfte der Männer zwischen 18 und 25 Jahren neigt zumindest zeitweise zu exzessivem Alkoholkonsum. Das ergab eine Umfrage im Auftrag des Bundesinstituts für öffentliche Gesundheit.
3: Knapp 46% der befragten jungen Männer gaben an, sich im vergangenen Jahr gelegentlich in den Rausch getrunken zu haben. Bei den Frauen zwischen 18 und 25 sagten das 26%. Und selbst bei Jugendlichen, also den 12- bis 17-Jährigen, gaben knapp 15% an, schon mal auf Partys die Kontrolle zu verlieren. Die Umfrage zeigt aber gleichzeitig, dass diese Exzesse Ausnahmen sind, denn regelmäßiger Alkoholkonsum ist bei jungen Erwachsenen so unbeliebt wie noch nie. Sie trinken seltener als früher und beginnen generell auch später damit. Tiana Kramer, Nachrichtenredaktion.
1: Bei seinem zweiten Wahlkampfbesuch in Sachsen-Anhalt hat Kanzler Merz erneut vor den wirtschaftlichen und gesellschaftlichen Folgen einer möglichen AfD-Landesregierung gewarnt. Wer wolle, dass Sachsen-Anhalt ein interessanter Standort bleibe, der dürfe am Sonntag nicht die AfD wählen, sagte er in Leuna. In den Umfragen liegt die AfD mit großem Abstand vorne und hat Chancen, die absolute Mehrheit zu erreichen.
4: Das Wetter. Der Himmel größtenteils grau und zugezogen hier bei uns in Nordrhein-Westfalen. Zwischendurch fällt immer wieder Regen. In der Nacht bleibt es dann wolkig und eher nass. Der Freitagmorgen ganz ähnlich. Viele Wolken, ab Mittag nochmal ordentlich Regen und Temperaturen zwischen 22 und 26 Grad.
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4: Und da ist gerade alles frei auf den Straßen. Euch unterwegs eine gute und sichere Fahrt. Hoffnung für die deutsche Torwartposition. Leute, Manuel Neuer ist zum zweiten Mal Vater geworden. Ei, herzlichen Glückwunsch, lieber Manu. Hoffen wir mal, dass du dein Kind genauso gut halten wirst wie im WM-Finale 2014. Einige Bälle, ne? Dass es da auf dem Boden plumpst, das wollen wir natürlich nicht. Sohn hat er ja schon, einen mit dem Namen Luca. Der Name jetzt vom neugeborenen Kind ist doch nicht bekannt. Ich fände es ja schön, wenn es irgendwie so eine Alliteration wäre, so Noel Neuer. Und was gibt es noch für einen Namen mit N?
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4: Mir fällt keiner mehr ein. Schönen Abend euch, ich bin Leo Arigi. Ja.

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0: Michael Schulte für diesen Donnerstagabend, 5 a.m.
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0: Ja, wenn ein Film 11 Millionen Zuschauer in die französischen Kinos lockt, das sind ja wohl offensichtlich 11 Millionen gute Argumente für ein deutsches Remake, natürlich. In dieser Woche startet neu in den Kinos Das gewisse Etwas, die deutsche Version der Komödie Wär's schon normal. Und die ist noch gar nicht so alt, Filmexperte Jörg Albrecht.
2: Nee, die lief erst vor 2 Jahren im Kino. Übrigens auch bei uns, wo sie immerhin 200.000 Zuschauer sehen wollten. Aber das ist natürlich weit entfernt von den 11 Millionen in Frankreich. Und da hat sich der deutsche Verleih gedacht, was bei Der Vorname erfolgreich war, das sollte doch auch bei Das gewisse Etwas funktionieren.
3: Wer will in Urlaub?
4: Alle da, bis auf Otto.
2: So geht die Story los. Genau in dem Moment, als eine Gruppe junger Leute mit Behinderung in einen Reisebus steigt, tauchen Carlo und sein Sohn Alex auf. Beide haben gerade ein Ding gedreht und sind auf der Flucht vor der Polizei. Und weil dieser Otto ja noch fehlt, glaubt Sozialarbeiterin Polly, Alex sei Otto.
5: Wir haben dich schon erwartet.
6: Komm, Otto.
5: Das ist Otto.
7: Hallo.
5: Wer bist du nochmal? Sein Betreuer?
6: Sein Betreuer, ganz genau.
2: Ja, und schon sitzen Carlo und Alex mit im Bus und Alex macht zur Tarnung. Auf behindert.
0: So eine Geschichte kann natürlich auch leicht zum Fremdschämen sein oder sie entspricht nicht mehr ganz dem heutigen Humor.
2: Ja, aber das hat schon das französische Original super hinbekommen. Schon allein dadurch, dass die Menschen mit Behinderung auch von Menschen mit Behinderung gespielt werden. Das ist jetzt in der deutschen Version genauso, wie alles andere übrigens auch exakt gleich ist. Hier mal eine Szene aus dem Originalfilm.
6: Du bist nicht behindert. Doch, doch, ich bin total behindert. Das war ich schon immer, schon als ich ganz klein war. Ich glaub dir kein Wort.
2: So, und jetzt das Ganze nochmal im Remake.

0: Weg.
1: Du bist nicht behindert.
2: Ich bin super behindert. Schon als ich ein Kind war.
1: Ich glaub dir kein Wort.
3: Ja, jetzt muss man sich eigentlich nur noch entscheiden, ob man lieber Max von der Gröben, Florian Lukas und Maler Emde sehen möchte. Also die Kopie oder doch lieber das französische Original. Lustig sind beide.
4: So, jetzt wird noch eine Runde geboxt. In That's Why the Lady is a Champ steigt Sydney Sweeney nämlich in den Ring.
3: Genau, der Film, der erzählt die Geschichte von Christy Martin, die in den 90ern die berühmteste Boxerin der Welt gewesen ist.
5: Sie nimmt nur einen Kaffee.
6: Ich will keinen Kaffee.
5: Und ich will keine fette Boxerin. Du trainierst härter als die meisten Männer, die ich trainiere.
6: Tja, ich reiß mir den Arsch auf.
3: Mit Erfolg, aber der hat, wie so oft, auch seine Schattenseiten. Und die heißt bei Christy Jim, ihr Trainer, Manager und später auch Ehemann. Der misshandelt sie und will sie sogar umbringen. That's Why the Lady is a Champ ist weder Rocky noch Million-Dollar-Baby. Das liegt nicht an Sydney Sweeney, die ihre Sache ordentlich macht. Es liegt an einem formelhaften Film, der einen völlig kalt lässt.
4: Filmexperte Jörg Albrecht mit den Kino-Neustarts der Woche, dem Boxerinnen-Drama That's Why the Lady is a Champ und der Komödie Das gewisse Etwas. Hier kommt Musik von Ronan Keating. When you say nothing at all.

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So, 11:30 durch. Mein Name ist Leo Arge. Ich wünsche euch einen ganz entspannten Donnerstagabend. Leute, wir haben es fast geschafft. Wir sind fast im Freitag drin. Jetzt noch mit entspannter neuer Musik von einer deutschen Singer-Songwriterin. Sie ist eine Newcomerin. Ich finde, sie hat wirklich eine prägnante Stimme und macht sehr, sehr eigenwillige, interessante Songs. Tiffany Harris spiele ich uns jetzt mit Vertigo.

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0: Heute hatten sie alle ihren großen Tag. Die E-Dötzchen. Ja? Und, was war drin? In den Schultüten?
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2: Was tut man eigentlich alles in so eine Schultüte rein? Von der Form her geht ja gar nicht mehr als so ein paar Schokobons. Ein Tablet, Lego oder ein Fahrrad, das passt ja alles gar nicht. Vielleicht wäre so ein Rollkoffer heute viel zeitgemäßer und vor allem rückenschonender für die Kids. Und die Schultüte, die gibt's dann wirklich erst zur Volljährigkeit, wenn die Kinder auch kiffen dürfen. Wieso erinnern wir uns eigentlich alle an unsere Schultüte? Also ganz genau, Farbe, Muster, Maße, wie sie gerochen hat. Aber mal Hand aufs Herz, wisst ihr noch, was euer Partner beim ersten Date anhatte? Obwohl man sich da ja eigentlich viel mehr aufs Auspacken freut. Da sind wir irgendwie ein bisschen abgedriftet, was die Einschulung angeht. Aber wenn ihr mich fragt, war es einfach auch ein pädagogisch wichtiger Exkurs. Und immer dran denken, das ungeschriebene Gesetz der Blaumacher besagt, wenn der Lehrer nach 10 Minuten nicht da ist, dann fällt die Stunde aus.
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1: Ich bin Ursula Winkler. In Sachsen-Anhalt geht der Landtagswahlkampf in den Endspurt. Nach den jüngsten Umfragen wird die AfD die Wahl mit einem klaren Vorsprung gewinnen. Auch das politische Berlin blickt gespannt auf die Wahl.
2: Die meisten Parteien fahren viel Politprominenz hier aus der Hauptstadt auf. Die AfD hofft auf die absolute Mehrheit, um dann erstmals in Deutschland eine Landesregierung anzuführen. Schafft sie das nicht, dürfte es schwierig werden, eine Koalition auf die Beine zu stellen, denn die meisten anderen Parteien haben eine Zusammenarbeit mit der AfD ausgeschlossen. Aktuell regiert in Sachsen-Anhalt eine Koalition aus CDU, SPD und FDP. Das Bündnis wird aber allen Umfragen zufolge seine Mehrheit verlieren. Laut Befragung der Forschungsgruppe Wahlen waren zuletzt noch 31% der Befragten nicht sicher, wen oder ob sie wählen wollen. David Riemer, Berlin.
1: Der VW-Aufsichtsrat hat sich überraschend auf ein Sparpaket geeinigt. Der Autobauer will in den kommenden Jahren weitere 50.000 Stellen streichen. Die Anpassung der weltweiten Personalkapazitäten sei notwendig, um die Ziele des Transformationsprogramms zu erreichen, teilte der Konzern mit. 4 Werke stehen auf der Kippe in Emden, Zwickau, Hannover und Neckarsulm. Experten des IFO-Instituts zeigen sich mit Blick auf die deutsche Wirtschaft jetzt optimistischer. Sie haben die Konjunkturprognose überraschend stark erhöht. Die Ökonomen erwarten nun dieses Jahr ein Wachstum des Bruttoinlandsprodukts von 1,4%, 0,6 Prozentpunkte mehr als bisher.
3: Trotz all der Hiobsbotschaften der vergangenen Jahre sind die deutschen Unternehmen offenbar widerstandsfähig. Das liege unter anderem am schuldenfinanzierten Investitionspaket der Bundesregierung, so die Experten des IFO-Instituts. Aber auch eine gestiegene Nachfrage aus dem Ausland trage zu den positiven Entwicklungen bei. Auch das Deutsche Institut für Wirtschaftsforschung zeigt sich optimistisch und hat seine Prognose für die deutsche Wirtschaft jetzt mehr als verdoppelt. Es gibt aber nicht nur gute Nachrichten, denn parallel nimmt die Staatsverschuldung zu und auch die Inflationsrate wird nach der Prognose des IFO-Instituts weiter steigen. Fiona Reinhardt, Nachrichtenredaktion.
1: Nach einer Räumung des Terminals 1 am Hauptstadtflughafen BER wegen eines möglichen Gefahrenguts hat die Flughafengesellschaft Entwarnung gegeben. Das Terminal wurde von der Polizei wieder freigegeben. Demnach hatte eine Frau beim Service Point der Bundespolizei gesagt, sie habe einen gefährlichen Stoff dabei. Daraufhin mussten die Fluggäste das Gebäude verlassen.
4: Das Wetter.
5: Ja, das ist eine relativ wolkige Nacht. Örtlich kann auch immer wieder ein bisschen Regen runterkommen. Das Ganze bei Temperaturen so zwischen 16 und 19 Grad. Etwas weiter oben im Sauerland oder in der Eifel sind es nur 14 Grad. Nachher wird es ein sehr wolkiger Freitag ab dem Mittag. Da gibt es dann auch immer mal wieder so ein paar Regenschauer. Stellenweise sind auch Gewitter drin und die ziehen nur langsam aus NRW raus. Morgen starten wir dann auch erst mit ein paar Regenschauern am Samstag und dann gibt es aber ein bisschen mehr Sonne, Temperaturen am Samstag so bis 24 Grad. Heute erreichen wir Temperaturen bis 26 Grad.
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6: A42 Dortmund-Kamp-Lindfort, zwischen Oberhausen-Zentrum und Oberhausen-Buschhausen 1 Kilometer Stau und A46 Hagen-Hemer zwischen Hagen-Hohen-Limburg und Hagen-Elzey 1 Kilometer stockender Verkehr. Wir wünschen allen unterwegs gute Fahrt.
5: Schöne Nacht mit uns und damit sind wir drin im Freitag und wir starten mit neuer Musik von Topic und Becky G. Hier ist Sorry Puppy.
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0: Am Sonntag wird in Sachsen-Anhalt gewählt und viele werden um kurz nach 18 Uhr wahrscheinlich den Atem einmal kurz anhalten. Denn dann werden die ersten Wahlprognosen und Hochrechnungen bekannt gegeben. Die große Frage natürlich, die uns alle umtreibt, auch hier in NRW, wie stark wird die AfD und reicht das Ergebnis möglicherweise für eine Alleinregierung in Sachsen-Anhalt? Reporter Thorsten Ortmann, die AfD liegt momentan in Umfragen zwischen 40% und 43%. Wie weit ist sie denn davon entfernt, die Regierung stellen zu können?
1: Ja, nicht so weit weg, wie viele vielleicht denken. Denn unter bestimmten Voraussetzungen wäre eine absolute Mehrheit für die AfD auch mit einem Ergebnis von weniger als 50% möglich. Wenn zum Beispiel die AfD auf deutlich über 45% kommt, kann sie möglicherweise allein regieren. Und zwar dann, wenn es gleich mehrere der kleinen Parteien nicht in den Landtag schaffen. Grüne, FDP, BSW und auch die SPD müssen aktuell nämlich zittern, diese 5%-Hürde zu schaffen. Noch liegen SPD und Grüne in den Umfragen bei 8 bzw. 6%. Kommt es so bei der Wahl, würde es für die AfD am Ende nicht für die absolute Mehrheit reichen. Sachsens Ministerpräsident Kretschmer hält dann eine Minderheitsregierung der Union für wahrscheinlich.
0: Was würde denn eine AfD-geführte Landesregierung, also konkret bedeuten? Was könnten die alles ändern?
1: Ja, nicht so viel, denn vieles ist Sache des Bundes. Aber in der Schulpolitik zum Beispiel gäbe es einige Möglichkeiten. Das ist nämlich Sache der Länder. Dazu Politikwissenschaftler Thomas Bräuninger.
2: Die könnte zum Beispiel auch sagen, welche Schulbücher dort verwendet werden dürfen und welche vielleicht nicht. Oder was da im Lehrplan auftauchen soll und welche Themen vielleicht nicht.
1: Die Migration ist ja das Top-Thema der AfD. Sie könnte zum Beispiel für deutlich mehr Abschiebungen und zusätzliche Abschiebehaftplätze sorgen. Sie könnte auch versuchen, politischen Einfluss auf die Landesverwaltung zu nehmen, indem sie bis zu 200 Leitungsposten bei Polizei und Justiz mit eigenen Leuten besetzt. Das könnte dann auch zum Beispiel die Auswahl von Richtern betreffen. Und in der Wirtschaft könnte die AfD die Landesförderung für E-Autos, Ladeinfrastruktur, Klima- und Integrationsprojekte streichen oder auch neue Windräder verhindern.
0: Die AfD könnte also unter bestimmten Umständen die nächste Landesregierung in Sachsen-Anhalt stellen. Was das bedeutet, hat uns Reporter Thorsten Ortmann erklärt. Vielen Dank.
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Das ist das Schöne an dieser Schulwoche, die ja jetzt gestartet ist in NRW. Gestern ja auch für die Erstklässler. Einen Tag vorher waren schon die anderen Schülerinnen und Schüler dran. Und jetzt schon wieder Freitag und das erste Wochenende naht. Also Schüler oder Schülerin müsste man sein. Dann hat man's gut. Also kommt gut durch diese Nacht. Jetzt mit Timbaland, The Way I Are.

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0: Kulthit, muss man ja sagen, von Falk und Rock Me Amadeus. Nur noch ein paar Wochen, dann geht's los mit unserer Comedy Camp Live Tour. Wir kommen ja auch zu euch mit den besten Comedians aller Zeiten und auch mit einem alten Bekannten.
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3: Viele sagen ja auch Kinder. Kinder sind die Erlösung. Und es stimmt ja auch. Kinder sind ja oft die Erlösung. Und klar, sie machen viel Arbeit, aber nach 25, 30 Jahren sind sie ja meistens auch schon fast wieder weg. Und die Zeit kann man ja genießen. Ne? Ich weiß, so früher, wenn wir in die Kita gegangen sind, ne, da ging doch keiner mit. Ne? Heutzutage stehen da 50 SUVs vor der Kita, 50 Mütter in Allradfahrzeugen, damit das Kind sicher in die Kita kommt oder in die Schule. Wahnsinn, ne? 50 Allradfahrzeuge. Ich meine, das können ja nicht alles Försterinnen sein. Ne? Das ist, ja. Und ich weiß noch, wenn wir früher mal gebracht wurden, ne, früher für die Jüngeren, ne, ihr müsst jetzt ganz stark sein, die Autos früher hatten ja keine Sicherheitsgurte und keine Kopfstützen. Ja, das war eine harte Zeit. Wenn mein Alter gebremst hat und ich bin nach vorne geflogen, da hat er mir nur eine geknallt.
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1: Ich bin Ursula Winkler. In Sachsen-Anhalt geht der Landtagswahlkampf in die letzte Phase. 2 Tage vor dem Wahlsonntag veranstalten mehrere Parteien heute Abschlusskundgebungen und wollen um Stimmen der noch unentschlossenen Wählerinnen und Wähler kämpfen. Nach den jüngsten Umfragen geht die AfD mit einem klaren Vorsprung ins Rennen. Sie hofft auf eine absolute Mehrheit, um dann erstmals in Deutschland eine Landesregierung zu führen. Deutschland treibt seinen Plan zu sogenannten Return Hubs weiter voran. In diese geplanten Abschiebezentren sollen ausreisepflichtige Ausländer kommen, die nicht in ihre Herkunftsländer zurückgebracht werden können. Heute trifft sich Innenminister Dobrindt in Kopenhagen mit Vertretern aus den Niederlanden, Österreich, Griechenland und Dänemark für Gespräche.
2: Die Länder wollen diese Abschiebezentren gemeinsam in Staaten außerhalb der EU einrichten. Mit welchen Ländern man im Gespräch ist, ist aber vorerst vertraulich. In den sogenannten Return Hubs sollen Ausländer untergebracht werden, die nicht abgeschoben werden können. Zum Beispiel, weil sich ihr Heimatland im Krieg befindet oder sie nicht zurücknehmen will. Das kann abgelehnte Asylbewerber gleichermaßen betreffen wie Ausländer, die sich strafbar gemacht haben. Die Menschenrechtsorganisation Amnesty International warnt vor Menschenrechtsverletzungen. Sekretär Skandinavien.
1: Der Literpreis für Superbenzin E10 hat einen neuen Höchststand erreicht. Nach Angaben des ADAC kostete E10 zuletzt im bundesweiten Tagesdurchschnitt 2,22 Euro pro Liter.
3: Auch Diesel ist wieder teurer und kostete im Schnitt 2,28 Euro pro Liter. Grund für die gestiegenen Spritpreise sind unter anderem die wiederaufgenommenen US-Angriffe auf den Iran und die Gegenangriffe des Landes. Die neue Eskalation hat die Rohölpreise in die Höhe getrieben. Seit Wochenbeginn ist Rohöl der Sorte Brent um mehr als 5% teurer geworden. Auch das Niedrigwasser am Rhein hat die Preise zuletzt erhöht, weil dadurch die Transportkosten gestiegen sind. David Riemer, Nachrichtenredaktion.
1: Ein Spaziergänger hat einen verdächtigen Gegenstand an einem Umspannwerk in Dormagen zwischen Köln und Düsseldorf entdeckt. Es könne sich um eine Abschussvorrichtung handeln, sagte eine Polizeisprecherin. Der Gegenstand werde nun von Experten untersucht. In dieser Woche hatte es gleich 2 Angriffe auf Umspannwerke gegeben. Dort waren Abschussvorrichtungen entdeckt worden. Bei diesen beiden Fällen gehen die Ermittler von verfassungsfeindlicher Sabotage aus.
4: Das Wetter. Stark bewölkt ist es aktuell mit einigen Wolken, hier und da ein bisschen Regen. Und wir erreichen Temperaturen zwischen 14 und 19 Grad in dieser Nacht. Nachher bekommen wir einen sehr, sehr wolkigen Freitag. Immer mal wieder ein paar Regenschauer, vielleicht auch örtlich mal so ein Gewitter, was dabei ist. Und ja, dieses schlechte Wetter zieht dann so am Abend langsam aus NRW raus Richtung Süden. Temperaturen heute so bis 26 Grad im Tagesverlauf in der Spitze. Am Samstag starten wir erst noch bedeckt. Und dann gibt es vielleicht ein bisschen Regen noch, aber der wird dann schwächer. Und dann kommt nachher auch die Sonne raus. Temperaturen dann morgen bis 24 Grad. Bester Tag in der Woche scheint der Sonntag zu werden. Sehr viel Sonnenschein gibt es da. Und Temperaturen dann bis 25 Grad.
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5: A42 Dortmund-Kamp-Lindfort. Zwischen Oberhausen-Zentrum und Oberhausen-Buschhausen 1 Kilometer Stau. Wir wünschen allen unterwegs gute Fahrt.
4: Ed Sheeran, man muss sagen, er ist ein kleiner Spieljunge, oder? Und das meine ich ganz positiv. Er hat sich so was Kindliches bewahrt, ja, bei dem ganz großen Erfolg. Er tourt ja derzeit durch Nordamerika und war in Los Angeles. Und da findet gerade die Pokémon-Weltmeisterschaft statt. Und wir wissen ja alle von Ed Sheeran, er ist absoluter Pokémon-Fan. Also ist er da hingegangen und ist dort aufgetreten, ja? Hat unter anderem sogar den Pokémon-Song gesungen da auf der Bühne. Ed Sheeran jetzt bei uns mit Azizam und euch damit eine schöne Nacht.
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Ich weiß nicht, ob die Menschen sich in Sachsen-Anhalt auch schon mal entschuldigen wollen für das, was wahrscheinlich dann passieren wird am Sonntag. Da haben sehr, sehr viele, ich sag mal so, ein schlechtes Gefühl, ne? Sachsen-Anhalt wählt am

0: Sonntag einen neuen Landtag und diesmal schaut ganz Deutschland hin, eigentlich schaut die ganze Welt hin. Zum ersten Mal könnte die AfD in einem Bundesland tatsächlich am Ende so viele Stimmen bekommen, dass sie den Ministerpräsidenten stellt, regieren könnte und was von ihrem Wahlprogramm auch durchsetzen. Wobei vieles ja rechtlich offenbar gar nicht so einfach möglich ist, aber gut. Scheint ja egal zu sein. Herbert Grönemeyer wird bei der Vorstellung richtig mulmig, hat er uns erzählt.
1: Das ist alles nicht schön, wie das sich entwickelt. Aber gleichzeitig kann ich jetzt ja nicht hier sitzen und sagen, ja, oh, wie furchtbar, sondern dann mach was. Wir sehen da besorgt drauf, wir sehen auch über die Entwicklung. Das ist das Letzte, was wir jetzt irgendwie bagatellisieren wollen. Aber gleichzeitig ist es an uns, da was gegen zu unternehmen. Da musst du Haltung beziehen, Stellung beziehen, klar sagen, was geht und was nicht geht. Aber gleichzeitig natürlich besorgt, klar.
0: Ja. Also, er ist besorgt, ihr wahrscheinlich auch, aber er zeigt auch, wie es anders gehen kann. Patriotismus ohne Hass und Hetze, sondern mit Liebe und Leidenschaft.
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guck mal, da haben wir die Woche doch schon wieder geschafft. Wir sind im Freitag und wir starten mit Musik von Madcon. Miles Smith habe ich noch mit dabei, Stargazing und ein echter 80er, Police, Every Breath You Take. Gleich hier, aber wie gesagt, vorher starten wir mit Madcon. Schöne Nacht mit uns.

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0: Es ist vermutlich das kleinste Konzert, das die Hosen in dieser Zeit geben. Sie sind ja gerade auf Abschiedstour und nur für uns spielen sie für euch. Ja, die Karten gibt es nur also für unsere Hörerinnen und Hörer zu gewinnen.
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0: Hörerin Gabi an der 0800 50 80 550, unser Studio-Hotline. Ich wollte schnell gratulieren, dass es bei dir mit den Toten Hosen geklappt hat. Herzlichen Glückwunsch.
2: Es ist mega. Vielen, vielen, vielen Dank. Es ist mega. Auch schon gestern, ich hatte wirklich ein Dauergrinsen im Gesicht. Ich freue mich so sehr. Also ihr glaubt es gar nicht.
0: Ach Gabi, das freut mich, Mensch. Viele Hosenfans probieren ja wirklich mitzumachen. Zehntausende teilweise zeitgleich, die da probieren, Karten zu bekommen. Wie war deine Anspannung, als du da so in dieser Warteschlange online warst?
2: Ach, ich war bestimmt gute zehn Minuten stand ich drin und ich habe mir gedacht, oh nee, das dauert zu lange. Ich habe es schon einen Tag vorher probiert. Da kam ich zwar was schneller durch, aber da war ich schon wahrscheinlich zu weit hinten in der Warteschlange. Und wie gesagt, ich stand da 10 Minuten, hänge ich schon in der Leitung. Ich habe mir gedacht, das wird nichts mehr. Ich war schon kurz davor, es einfach abzubrechen.
0: Nein, mach das nicht.
2: Ja, ich war aber total ungeduldig und dann klack, ploppt es auf und dann, jetzt, ich war drin und dann hat es einfach nur noch gefluckt.
0: Ah, super. Gabi, du bist ja ein riesiger Toten Hosen-Fan. Wann hat es bei dir Klick gemacht für die Toten Hosen? Erinnerst du nicht noch dran?
2: Ja, das war so in meiner Jugendzeit, wo ich so auf die ersten, zu den ersten Partys gehen durfte, 13, 14. Und da kam ja auch irgendwann mal das Alex auf und das war so der Hit bei unseren Klassenfeten. Und da hat es mich einfach irgendwie gepackt und immer wieder und immer wieder. Und je älter ich wurde, umso öfter war ich dann halt auch live dabei.
0: Wen nimmst du mit, dass der dich dann quasi auf die Schulter nehmen kann, wie man das so auf Konzerten macht?
2: Mein uralt Kumpel, der glaube ich noch ein größerer Hosenfan ist als ich.
0: Und der nimmt dich hoffentlich mal auf die Schulter. Ja, so macht man das bei Punkkonzerten, bei den Hosen.
2: Ja, wir sind halt auch schon im Alter, wo
0: na
2: man
0: komm, das ach nicht Gabi, wenigstens Huckepack, mal so für einen halben Song oder so.
2: Ja, genau.
0: Hör mal, Gabi, und wir bedanken uns für deine Spende an die Aktion Lichtblicke. Die Karten sind ja eigentlich kostenlos, aber die Hosen spielen ja, um Spenden für Lichtblicke zu sammeln. Und deswegen wolltest du die Karten auch gar nicht kostenlos haben. Deswegen nochmal von meiner Seite und auch von Campino soll ich dir ausrichten. Vielen Dank für deine Spende.
2: Ja, sehr, sehr gerne. Natürlich ist eine ganz tolle Sache. Ich finde das richtig toll und es ist nicht das erste Mal, dass ich gespendet habe und selbstverständlich, natürlich. Ihr macht das toll.
0: Super. Und die Hosen sowieso, die unterstützen uns ja schon so lange. Dann sehen wir uns Anfang Dezember in Dortmund im FZW zum Tote Hosen Lichtblicke Radiokonzert. Gabi, du bist dabei.
2: Ja, ich freue mich total. Es wird mega geil. Es wird super. Vielen, vielen Dank an euch.
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